Es ist Donnerstag. Und es ist 19 Uhr. Da sind wir wieder. Herzlich willkommen bei Radio Rüsselsheim und der Sendung Melting Pot mit dem Rainer. 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

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Oder wenn ihr es eilig habt, ruft im Studio an. 061424 Rüsselsheim. 12 200. Dann seid ihr hier direkt im Studio. Ja. Ich hoffe, ich habe nichts vergessen. Ist ja doch ganz schön laut hier. Aber schön. Und warm ist es. Warm. 30 Grad haben wir hier im Studio. Och ja, furchtbar. Aber egal, da müssen wir durch die nächsten 2 Stunden. Und ja, dann tun wir doch was dafür. Was haben wir heute für ein Thema? Wir haben heute das Thema Männer. Es kamen auch einiges an Wünschen. Wir können sie nicht alle erfüllen. Wir haben ein paar Wünsche, oder ich habe ein paar Wünsche verschoben in eine Sendung, die irgendwann im August kommen wird. Und zwar heißt die dann Resterampe, und dann spielen wir dann auch noch, ich glaube, vom Günther und vom Heinz oder wie er heißt. Haben wir ein paar Wünsche, aber wie gesagt, wir können sie nicht alle erfüllen. Ein paar haben wir auch verschoben in die nächste Sendung, beziehungsweise einen auf jeden Fall. Und zwar die Bettina und der Werner haben sich gewünscht, nämlich Billie Jean von Michael Jackson. Aber Billie Jean, ey, es ist doch ein Mädchennamen, oder? Ja, und die Mädchensendung haben wir erst nächste Woche. Ja. Und da spielen wir dann auch Billie Jean. Ja. Aber erst nächste Woche, weil es ist ja ein weiblicher Vorname, erwiesenermaßen. Und den spielen wir dann erst nächste Woche. Ja, was gibt es noch zu sagen? Wir wollen mal einsteigen mit einem Song von Männern. Es hat jetzt in dem Sinn nichts jetzt im Titel mit Vornamen zu tun, aber es geht um Männer. Es geht um sehr alte Männer, sehr, sehr alte Männer, die aber jetzt im Juli eine neue Platte, CD, was auch immer, veröffentlichen. Ja. Die Rede ist von den Rolling Stones. Ja, da kommt jetzt irgendwann im Juli ein neues Album raus. Und im Vorfeld dessen haben wir schon mal ein Lied, das ich euch mal vorstellen wollte. Es heißt, ich muss mal gucken, Divine Intervention heißt das Lied. Ja, ist auf dem neuen Album drauf. Und das spielen wir jetzt erstmal zum Beginn dieser Sendung. Ja, ein Stück von ganz, ganz alten Männern, sozusagen.

Ja, zum Einstieg in diese Sendung mit dem Thema Männer. Ein Lied von ganz alten Männern, nämlich von den Rolling Stones, ein Auszug aus dem neuen Album, das jetzt im Juli erscheinen soll. Divine Intervention hieß das Stück. So, aber jetzt geht's richtig zu dem Thema Männer. Und zwar fangen wir an mit dem Herbie, mit Herbert Grönemeyer. Und ja, Männer heißt das Stück.

Ja, fällt nur noch der Begriff Männergrippe. Ja, absolut tödlich. Männer und Herbert Grönemeyer zum Einstieg in diese Sendung mit männlichen Vornamen. Ja, Dennis heißt der nächste Vorname, den wir hier vorstellen wollen. Und Dennis, ich meine, das war auch, glaube ich, mal eine Filmfigur oder eine Comicfigur. Oder wurde auch mal verfilmt, ich glaube, mit Walter Matthau damals, mit irgendeinem kleinen, ungezogenen Jungen. Dennis, ja, hieß er. Und vertont hat das Ganze auch, jetzt hat mit dem Film nichts zu tun, aber Dennis heißt der Titel, und zwar von Blondie, 1978.

Cat Stevens in seinen jungen Jahren aus dem Jahre 66, Matthew and Son. Ja, weiter geht's mit den männlichen Vornamen. Wir kommen jetzt zu dem Vornamen Daniel. Und Daniel ist auf einer Platte erschienen, da gab es Platin für viele, viele verkaufte Platten in den USA. Und das war 73. Und die Rede ist von Elton John und Daniel.

Der Elton John war das und sein Daniel. Ja, wir kommen jetzt zum Stück aus Deutschland. Ja, und dann kommen wir vom Daniel, kommen wir jetzt zum Conny. Ja, Conny Gramer, der starb. Und besungen wird das Ganze von Juliane Werding.

Ja, die Junge, die ganz Junge, Juliane Werding, und am Tag, als Conny Kramer starb, ja. Im Original von John Bass 1971, beziehungsweise im Original von The Band aus dem Jahre 69, The Night They Drove Old Trixie Down, ja. Okay, wird Zeit, dass wir ein paar Wünsche erfüllen. Und wir kommen zu dem ersten Wunsch. Und der ist von der Renate und dem Anton. Und die wollten was auch aus Deutschland hören, glaube ich jedenfalls, ist er. Aber es singt auf Englisch? Keine Ahnung, weiß ich nicht. Mandy Winder wollten sie hören, Renate und Anton und Julian.

0: Das war übrigens 1990, ja. Mandy Winter und Julian. Okay, machen wir weiter mit Wünschen. Wir haben jetzt was aus Deutschland wieder. Ja. Und zwar den Mike Krüger. Und der hat es mit dem Walder da besungen. Ist eine Live-Version für die Andrea.
1: Jetzt ein sehr ruhiges Werk. Das heißt, es beherbergt nur zwei Griffe in sich. Ich habe eine Woche gebraucht, um die Griffe zu finden. Das Stück heißt Walter.

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1: Dankeschön.
2: Mike Krüger.
1: Vielen Dank.
2: Ja, und die lassen schon von Mein Gott, Walter. Ja, so, wir haben noch zwei Wünsche. Einer kommt gleich, der andere kommt noch ein bisschen später. Ja, jetzt kommt für die Annette und den Hennes ein Stück, das ich auch schon des Öfteren gespielt habe. Im Titel steht der Name Jack, und zwar Grozer Jack. Das ist so ein, ja, was soll man sagen, so ein Gemischtwarenhändler. Ja, sowas, ne? Grozer Jack, ja. Okay, aber bekannt wurde es unter dem Titel Excerpt from a Teenage Opera. Und im Klammer auf, Grozer Jack, Klammer zu. Ja, die Rede ist von Keith West mit dem Stück aus dem Jahre 71 für die Annette und den Hannes. Ja, Keith West.

0: Annette und Hannes haben sich das gewünscht, ja. Keith West und Excerpt from a Teenage Opera, beziehungsweise Große Jack hieß das Ganze. Okay, bevor wir zum letzten Wunsch kommen, haben wir hier noch ein Stück aus Deutschland. Und zwar geht es um den Vornamen, um den männlichen Vornamen Wilhelm. Ja, und zwar Oelgemüller heißt er mit Nachnamen und der war in Urlaub.
1: Von einem reinen Erholungsurlaub kann bei Bürgermeister Wilhelm Oelgemüller keine Rede sein. Er befindet sich zurzeit auf einem Informationsbesuch bei einem Amtskollegen in Kolumbien, um auch die internationale Städtepartnerschaft voranzutreiben. Er ist jetzt am Telefon. Schönen guten Tag, Herr Oelgemüller.
2: Ich will was mit guten Tag. Das ist güst über Mitternacht, du Medienrüpel.
3: Nun, bedenken Sie bitte die Zeitverschiebung. Wir sind hier noch einige Stunden vom Tagesanbruch entfernt. Trotzdem freue ich mich, auf diesem Wege einen Gruß in die Heimat senden zu dürfen.
2: Direkt an Rundfunkrat wegen Telefonterror.
1: Kolumbien ist ja hierzulande ein weniger bekanntes Urlaubsziel. Was sind denn Ihre ersten Eindrücke von Land und Leuten?
2: Bestecken, schmähen, dreuen, behupsen, drangsalieren. Die Leute hier waren ja allerwächend. Die hätten mich noch ist Brett gebacken, machen
3: den Müll. Die Spendenbereitschaft des Bürgers gegenüber den Behörden und der Polizei ist hier besonders beeindruckend und könnte auch uns ein Vorbild sein. Denken Sie an die Bereiche Baugenehmigung, Industrieansiedlung, Steuervereinfachungen bei Besserverdienenden oder aber an eine umfassende Entlastung der Zollbehörden. Dies stößt überall auf große Zustimmung. Aber auch Andersdenkende werden über ein engmaschiges soziales Netz vom Staat ganz individuell versorgt.
1: Man hört ja viel von der großen Armut unter der Bevölkerung. Was haben Sie davon mitbekommen?
2: Ja, und er hat nichts zu reden hier. Das ist jede Bodenhof ist ein Bruch und Dallas.
3: Mir scheint eher das Gegenteil der Fall zu sein. Denn sehen Sie einmal, der landwirtschaftliche Ertrag hier ist so üppig, dass viele der prächtigen Mohnfelder kurz vor der Ernte aus Hubschraubern heraus abgebrannt werden, vermutlich um die Preise stabil zu halten.
1: Wann dürfen wir Sie denn in Stenkelfeld zurückerwarten?
2: Ich meine, dass sie uns wohl noch zwei Wege Fass holen hier.
3: Der enge Kontakt zu meinen großzügigen Gastgebern macht den Abschied natürlich schwer. Auch mein Dolmetscher, der mich bei diesem Gespräch unterstützt, wird sehr zuvorkommend behandelt. Gleich am Anfang bot man ihm an, entweder 10.000 Mark für seine hervorragende Übersetzertätigkeit entgegenzunehmen oder aber einmal den hiesigen modernen Strafvollzug aus nächster Nähe zu besichtigen. Mir selbst bot man ein Honorar von 50.000 D-Mark an, wenn ich für den Schwager meines Amtskollegen 2 Pfund Weizenmehl nach Deutschland mitnehme. Ein Angebot, das ich bei der Herzlichkeit dieser Menschen einfach nicht ausschlagen kann. Wirklich rührend.
2: Ich sehe mich alle mit Handschellen in Fußbüttel. Empörend!
1: Ja, dann noch schöne Urlaubstage, Herr Oelgemüller. Wiederhören!
0: Ja, so viel zu Wilhelm Oelgemüller aus Stenkelfeld und seinem Urlaub in Kolumbien. Der Peter hat sich noch was gewünscht und das spielen wir auch. Und zwar Hans Harz und Joe. Noch einen.

Jo, das war der Wunsch für den Peter. Und das war Hans Harz und Joe noch einen. Ja, bevor es ein bisschen rockiger weitergeht, haben wir noch ein ruhiges Stück, und zwar von Don McLean. Ja, es ist eine Hommage an den Maler Vincent van Gogh, und es heißt auch Vincent, beziehungsweise es wurde auch bekannt unter dem Titel Starry Starry Night. Ja, Don McLean und Vincent.

Ja, Don McLean, ja, und sein Vincent Starry, Night. So, es wird ein bisschen rockiger. Und zwar kommen wir jetzt zu einer Band, die wurde erst 2007 gegründet. Und es ist auch das jüngste Stück des heutigen Abends. Es ist aus dem Jahre 2007. Und die Band, von der die Rede ist, die heißt The Hoosiers. Ich hoffe, ich habe es richtig ausgesprochen. H-O-H-O-S-I-E-R-S. Hoosiers. Ja, Worry About Ray heißt das Stück, das wir jetzt hören. Und es hat starke Anleihen bei Happy Together von den Turtles aus dem Jahre 67. Ja, wer das Lied kennt von den Turtles, wird die Ähnlichkeit bemerken. The Hoosiers und Worry About Ray.

Ja, die Ähnlichkeit zu Happy Together von den Turtles ist nicht zu verleugnen, ja. Wenn man die beide kennt, ja, es ist doch sehr ähnlich. Die Hoosiers und Worry About Ray, ja. Ich habe gerade mal gelesen, ja, der Peter hat ja heute Geburtstag, ne? Glückwunsch von hier, von Radio Rüsselsheim, an unseren treuen Zuhörer. Peter, alles Gute, Gesundheit und so weiter und so weiter. Sehr schön. Ja, und was haben wir jetzt? Genau das hier. 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Fast jeden Donnerstag hier bei Radio Rüsselsheim. Donnerstags immer um 19 Uhr, wenn keine Stadtverordnetenversammlung übertragen wird. Ja, ansonsten sind wir immer wieder live auf Sendung. Ja, apropos Sendung. Ja, heute haben wir ja männliche Vornamen und am nächsten Donnerstag sind wir auch wieder live dabei um 19 Uhr hier im Studio. Hoffentlich nicht mehr ganz so warm. Schauen wir mal. Habe aber die Befürchtung, es bleibt doch so noch im warmen Bereich das Ganze. Ja, nächste Woche haben wir weibliche Vornamen. Teil 2 und da sind ja schon ein paar Wünsche eingegangen und ja, wir sind da mehr oder weniger voll und haben dann auch noch ein paar Wünsche zu erfüllen mit weiblichen Vornamen. Ich denke da noch an Bettina und Werner und Billie Jean. Spielen wir nächste Woche. Und ja, noch ein paar andere Wünsche sind übrig geblieben von weiblichen Vornamen von der letzten Sendung und die spielen wir auch am nächsten Donnerstag. Ja, so viel dazu. Am übernächsten Donnerstag haben wir dann nochmal das Thema Länder, Teil 2. Und da könnt ihr noch, wenn ihr Wünsche habt, euch nochmal drüber auslassen. Ja, wenn ihr noch Ideen habt. Gut, wir machen jetzt weiter hier mit Musik, mit männlichen Vornamen. Und wir kommen jetzt zu Jack, heißt der Ganze. The Jack heißt das Stück und kommt von AC/DC.

sogar von Bon Scott. AC/DC und The Jack. Zum nächsten Song passt auch noch eine Meldung, die ich habe. Und es passierte genau heute vor 34 Jahren. Ja, 1992. Mick Jagger wird Opa. Ja, seine Tochter Jade, ja, wird Mutter eines Mädchens und schenkt dem Rockstar sein erstes Enkelkind. Ja, und das ist schon 34 Jahre her. Ja. Und deswegen spielen wir jetzt auch ein schönes Stück von den Buben, die Rolling Stones, und ein Stück aus dem Jahre 68, Jamie Jack Flash.

Berry war das und Johnny B. Good, ja. Auch ein Stück, was die Stones gecovert haben damals. Jo, Jazz for Tall haben wir jetzt hier und auch da geht es im weitesten Sinne um die Stones, nämlich aus dem Film Rock'n'Roll Circus von den Rolling Stones. Da sind sie aufgetreten, auch mit dem Stück, das wir jetzt hören. Jazz for Tall und A Song for Jeffrey.

Ja, ein begnadeter Gitarrist war er, Jimi Hendrix und Hey Joe. Paul Simon haben wir jetzt hier. Er hat ja in den frühen 60ern schon viele Erfolge gefeiert mit Simon & Garfunkel. Und hören wir jetzt mal im Solo, mit dem Stück aus dem Jahre 1986. Ja, Paul Simon und You Can Call Me Earl.

0: You Can Call Me Al, besungen von Paul Simon. Ja, Rednecks ist eine Band, die in den 90ern große Erfolge hatte, aber ja, wie soll man sagen, es war fast ein One-Hit-Wonder, was sie damals hatten. 94 war das, ja. Rednecks, und sind sie auf der Bühne rumgehüpft mit Cotton Eye Joe.
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1: Ja, Rednecks und Cotton Eye Joe. So, komm, ein bisschen Funk zwischendurch mit Sister Sledge und Frankie.

Ja, erinnert so ein bisschen jedenfalls an das Stück mit Bacardi Feeling, ne? So, manche Töne hat man da im Ohr, ja. Okay, die nächste Band wohnte während ihres großen Erfolges, und es war mehr oder weniger auch ein One-Hit-Wonder, in Deutschland, und zwar in Detmold wohnte sie, ja. Es war 1977 und das Stück, das wir jetzt hören, geht auch um einen Jack, nämlich um My Friend Jack, und die Gruppe, die in Deutschland in Detmold wohnte zu der Zeit, die hieß Smoke.

die Gruppe Smoke und My Friend Jack aus dem Jahre 67. Ja, wie gesagt, war so ähnlich wie ein One-Hit-Wonder, kann man sagen. Auch das nächste Stück hat den Namen Jack im Titel, ja, und kommt von The Who und heißt Happy Jack.

0: The Who.
1: Ja, und Happy Jack hieß das Stück. Oh, ein rockiges Stück haben wir noch und es kommt von Weezer. Und das ist eine US-amerikanische, ja, wie soll man sagen, Alternative-Rockband. Ja. Das Stück ist aus dem Jahre 1994 und heißt Buddy Holly, die Gruppe Weezer.

0: Buddy Holly hieß das Stück und Weezer hieß die Band. Ja, es geht ja langsam dem Ende zu dieser Sendung. Wir haben noch eine Viertelstunde und angesichts der Hitze, auch hier im Studio, wollen wir jetzt noch etwas ruhiger angehen lassen zum Schluss dieser Sendung. Und zwar mit einer schönen Akustikversion von Marius Müller-Westernhagen. Und zwar Johnny W.
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Ja, eine wunderschöne Version von Marius Müller-Westernhagen und Johnny W. Ja, wir haben noch ein ruhiges Stück, fast zum Schluss dieser Sendung. Oasis, ja, normalerweise heißt es immer britischer Gitarrenrock, aber diesmal sind sie etwas ruhiger, nämlich Oasis. Und es ist das erste von Liam Gallagher geschriebene Lied, das auch veröffentlicht wurde. Ja, Little James heißt das Stück von Oasis.

0: Oasis und Little James.
1: Junge, komm bald wieder nach Haus.
0: Ja, der Junge kommt bald wieder nach Haus und zwar am nächsten Donnerstag ist er wieder hier um 19 Uhr. Wahrscheinlich auch wieder bei einer wunderbaren Hitze, aber egal, müssen wir durch. 2 Stunden lang, kein Problem. Ja, nächsten Donnerstag, 19 Uhr, hier wieder auf DAB Plus Kanal 12C und weltweit über unsere Buttons sind wir zu empfangen. Und zwar haben wir nächste Woche das Thema weibliche Vornamen. Da haben wir schon ein paar Wünsche, sind schon eingegangen, die werden wir dann auch spielen. Und ja, würde mich dann freuen, wenn ihr dann auch am nächsten Donnerstag wieder zuhören würdet, wenn es dann wieder heißt hier bei Radio Rüsselsheim Melting Pot mit dem Rainer. Ja, was gibt mir noch zu sagen? Was bleibt mir noch zu sagen? Wir haben noch ein paar Sekunden und dann kommt das letzte Stück. Und rausgehen aus der Sendung tun wir mit einem Stück von Pearl Jam. Ja, es ist ein Stück, das heißt Jeremy und kommt aus dem Jahre 1991. Was bleibt mir zu sagen? Danke fürs Zuhören, danke fürs Einschalten. Bleibt mir gewogen. Kommt gut in die nächste Woche. Schönes Wochenende. Viel trinken bei der Hitze. Ja, und ja, ich hoffe, es hat euch etwas Spaß gemacht da draußen an den Weltempfängern. Und ja, ich freue mich oder würde mich freuen, wenn ihr am nächsten Donnerstag wieder einschaltet wird hier um 19 Uhr bei Radio Rüsselsheim, wenn es heißt Melting Pot mit dem Rainer. Ja, danke fürs Zuhören da draußen. Bleibt gesund, schönes Wochenende. Und wie gesagt, rausgehen aus der Sendung tun wir jetzt mit dem Stück von Pearl Jam und es heißt Jeremy. Macht's gut, vielen Dank, tschüss, bye bye.

0: So, hello. Ich bin Vaughn, der Einwanderer, hier beim Raunheim Live mit meiner Kollegin.
1: Ja, Mohamed Gazi wieder mit dabei und mit unserer Reihe Willkommen bei außergewöhnlichen Menschen. Heute zu Gast bei uns Markus Lipke, Pianist, Singer, Songwriter und Vollblutmusiker aus dem Rhein-Main-Gebiet. Kurz zu Markus Lipke. Seit über 30 Jahren steht er auf den Bühnen in Deutschland und in der Schweiz, spielt in renommierten Häusern wie den Budersand auf Sylt, dem Althof Hotel Überfahrt am Tegernsee. Gerade der Ton gerade etwas weg.
0: Jetzt.
1: So, ein bisschen.
0: Ja.
1: Nee, der ist bei mir noch ein bisschen höher. So, ja. Tegernsee und auch Widerbar in Zürich und der Bezug natürlich in Raunheim wohnhaft, aber da kommen wir gleich noch kurz dazu. Und ja, auch häufiger auch im Bürgersaal in Raunheim und auch verschiedenen Gastronomien in Raunheim zu sehen. Wir sprechen über Leidenschaft, Bühnenmomente, Musik und auch darüber, was einen echten Entertainer ausmacht. Herzlich willkommen, lieber Markus Lipke.
2: Danke.
1: Wir dürfen uns duzen.
2: Danke für die Einladung, Warren. Danke, Mohamed. Ja, danke schön.
1: Freut uns, dass du mit dabei bist. Würde gerne kurz mit dir einsteigen, dass du einfach ein paar Worte erstmal zu dir selbst verlierst, uns ein bisschen mitnimmst und dann steigen wir auch direkt ins Interview mit ein und wollen auch etwas mehr über dich erfahren.
2: Herzlich willkommen erstmal. Also Markus Lipke, mein Name, geboren in Flörsheim, sagen wir mal gefühlt eine halbe Stunde später in Raunheim gewesen und dann aufgewachsen in Raunheim, Lehre gemacht in Rüsselsheim, kaufmännische Lehre, dann Fachabitur in Rüsselsheim gemacht, dann in Wiesbaden auf der FH BWL studiert, Marketing und dann dem ganz normalen Arbeitsleben 8 Jahre.
1: Wie bist du denn eigentlich zur Musik gekommen? Mir ist das so ein bisschen aufgefallen. Wir haben schon sehr viele Gäste gehabt, lieber Vaughn. Aber ich glaube, Markus war jetzt der Erste, der auch uns dann nochmal zurückgemeldet hat, welche Songs er gerne hören möchte. Das stellen wir natürlich auch jedem frei. Das heißt, wie bist du denn zur Musik gekommen? Das würde mich mal interessieren.
2: Also zur Musik gekommen, aktiv Musik zu machen. Mhm. Oh, das ist.
1: Oder so die Leidenschaft, wie kam denn die Leidenschaft?
2: Also ich weiß, dass ich angefangen habe früher mit Orgel. Ich glaube, Vater hat mir so eine Hammond-Orgel, so eine doppelstöckige Hammond-Orgel, und da habe ich drauf rumgeorgelt wie ein Irrer, das weiß ich noch. Und dann kam, dann habe ich auch eine Zeit lang Fußball gespielt, und dann kam aber dieser Schlüsselmoment, auch das können wir nachher nochmal drauf eingehen, mit Bruce Hornsby, und dann habe ich mir so ein Digitalpiano gekauft und habe ich gesagt, jetzt war ich geflasht und dann.
1: Aber es war jetzt nicht so, dass man sagt, ja, im Kindergarten habe ich schon angefangen jetzt.
2: Das weiß ich gar nicht mehr. Also keine Ahnung, vielleicht habe ich da auch irgendwo auf der Trommel rumgekloppt oder sowas. Ich weiß, dass ich früher als Kind im Wohnzimmer bei meinen Eltern auf der Waschtrommeln, auf der Lenoir-Trommeln, da habe ich mir die Platten aufgelegt und habe dazu getrommelt. Das weiß ich noch. Okay. Aber ich weiß nicht, ob das jetzt ausschlaggebend war
1: Was kam denn für dich denn zuerst? Piano hatte ich jetzt am Anfang gesagt, Songwriting, was war
2: ja,
1: das so?
2: Ja, Piano, Piano habe ich angefangen und ich habe nie nur Piano gespielt. Ich habe immer irgendwie dabei gesummt und auch Klavier, also das nur Klavierspielen ist für mich nicht so interessant für mich. Also wenn ich so Jobs habe, wo ich sage, ja, spielen Sie doch ein bisschen Klavier, so einfach so ein bisschen, das ist für mich fast schon Höchststrafe nicht, aber ich sing und spiele Klavier dabei. Das ist
1: immer die Kombination aus.
2: Ja, das ist so mein Ding.
1: Genau, wie ist es denn zu diesem Schlüsselmoment, was du gerade schon angesprochen hast, denn dazu gekommen?
2: Also, dass ich mir das Klavier gekauft habe, das erste. Ich habe meine Ausbildung gemacht beim Eisenhofmann in Rüsselsheim. Und da mussten wir das erste Jahr, es war eine kaufmännische Ausbildung, mussten wir das erste Jahr im Lager verbringen. Mhm. Und da hatten wir so ein Kofferradio.
1: Eisenhofmann ist?
2: Das ist in der Heinrich-Lehr-Straße war das damals.
1: Was hat der verkauft oder was war da?
2: Stahl, Baustahl, okay, Baustahl und alle möglichen Eisen, Stahlsachen. Und da bin ich morgens mal ins Lager gekommen, habe den Kofferradio angemacht und da ist 3-4 Mal am Tag von Bruce Hornsby The Way It Is gelaufen. Okay. Und das hat mich so abgeholt, da habe ich gesagt, Alter, was macht dieser Typ mit diesem Klavier? Also dieser, das, ich habe das noch nie gehört, dass einer so in so Songs so das Klavier so einbaut. Und dann bin ich zu Vaterheim, habe gesagt, Papa, ich glaube, ich brauche irgendwie so ein Digitalpiano. Und dann habe ich gespart. Und dann hat Vater noch ein paar hundert Mark draufgelegt. Und dann habe ich mir so ein Digitalpiano, so eins der ersten, gekauft. Und dann habe ich geübt wie ein Irrer. Dann wollte ich so spielen wie der.
1: Das heißt, dann aber auch selber beigebracht? Oder
2: ja, keine Noten. Ich kenne keine Noten.
1: Okay.
2: Ich kann keine Noten.
1: Das heißt, bis heute nicht geil?
2: Nee, da kannst du, wenn du mir da mal was vorlegst. Manchmal legen sie mir so ein Blatt Noten hin und dann, ja. Nee,
1: das heißt, wie kriegst du es dann hin, so ein Musikstück abzuspielen?
2: Ja, hören.
1: So eins. Das heißt, einfach vom Klang her automatisch, dass du
2: ja,
1: das schon
2: weißt.
1: Ja, man
2: muss zwei, dreimal hören und so. Und dann, man spielt es dann nicht so eins zu eins ab, aber man tastet sich dann so ran.
1: Das ist eher dann so autodidaktisch alles beigebracht.
2: Also ich meine, Noten wären nicht schlecht vielleicht, aber...
1: ich finde es interessant, dass jemand da anhand der Musik dann schon den Klang und auch genau den Ton trifft.
2: Ja.
1: Anstatt das dann immer ablesen zu müssen, weil das ja für viele auch eine Hürde darstellt, das erstmal zu lernen.
2: Ja. Also ich habe es nicht vermisst bis jetzt. Ich vermisse keine Noten mehr.
0: Das ist so Naturtalent, kann man so sagen.
2: Ja.
0: Wie früher waren viele Musiker, die haben diese...
2: Robert Johnson, frag mal Robert Johnson, ob Robert Johnson Noten kann.
0: Ja.
2: Also bitte.
1: Wie entsteht denn so ein Lipke-Sound oder Song, wenn du sagst, ich mache das einfach von allein aus dem Gefühl heraus, oder wie kann man sich das vorstellen?
2: Also wenn ich, ich glaube, also puristisch, also ganz wenig. Also ich bin jemand, der einen Ton einfach mal stehen lässt und auch einfach mal, und Stimme und an natürliche Instrumente, wie der Gitarre oder Piano. Mhm. Und dann die Stimme darüber und halt wenig. Also ich arbeite auch in Hotels nicht mit Playbacks. Okay. Das machen viele Kollegen, die dann halt so ein Rhythmusding da drunter haben und dann, dann hast du das Gefühl, da spielen sieben Mann da. Mhm. Aber bei mir ist es wirklich einfaches Klavier, ganz normales puristisches Klavier und die Stimme dann da drüber gelegt und mit
1: das heißt,
2: Seele gesungen.
1: Ohne irgendwie Unterstützung, Playback komplett gar nicht?
2: Nee, gerade in Bars ist das eigentlich, Atmosphäre kriegst du eigentlich so am besten hin, finde ich.
0: Interessant. Ja. Das hört so, dass mehr oder weniger, sag mal so, die Publikum gibt der Stimmung so etwa in dem Hinsicht.
1: Ja,
0: ich weiß nicht.
2: Ja, Publikum, Atmosphäre macht immer das. Also mir sind am liebsten, wenn zum Beispiel eine Bar voll ist, zum Beispiel jetzt, wenn ich von der Widderbar in Zürich spreche, die ist abends, du kommst da an um 18 Uhr, dann ist die schon gerammelte voll. So, und dann steht da ein Steinway in der Ecke und dann kannst du, dann fängst du am Anfang ein bisschen locker an. Das ist ganz furchtbar, wenn eine Bar voll ist, ganz voll. Also am liebsten ist mir sonntags, wenn ich sonntags spiele, dann sitzen da ein paar Leute. Und die hören dann zu. Also das ist auch manchmal gut, wenn man das Gefühl hat, es hört jemand zu. Aber manchmal ist eine Bar voll, sagt, oh, da ist ja richtig was los, aber es hört dir keiner zu.
0: Ja.
2: Und das ist dann mal, auf Dauer ist das ein sehr unbefriedigendes Ergebnis, sag ich mal. Ne?
1: Ja. Ist denn bei dir Schwerpunkt dann auch Piano oder sagst du auch
2: hauptsächlich auch Piano. Also je nachdem, wenn die Stimmung, dann nimmst du auch mal die Gitarre, das aber eigentlich ist es Piano. Ja.
1: Das ist aber auch das Gitarrenspielen auch selber beigebracht.
2: Ja.
1: Das heißt, du hast gar keine Musikschule?
2: Ich war mal hier beim Keilwert in Rüsselsheim im Orgelunterricht, das weiß ich noch. Da haben wir vom Platt hoch auf dem gelben Wagen und so Geschichten gespielt. Und weiß ich nicht. War nicht so mein Ding dann.
1: Gibt es denn noch weitere Künstler, die dich musikalisch geprägt haben?
2: Also, Bruce Hornsby ist schon einer vom Klavierspiel, einfach der mich flasht. Den habe ich auch 3-4 Mal live gesehen und danach guckst du dein Piano erstmal 2 Wochen nicht an, weil das ist einfach frustrierend. Wenn man diesen Menschen mal solo am Klavier sieht, dann weißt du, wo du nie mehr hinkommen wirst. Ja, das ist so. Aber stimmlich mag ich unwahrscheinlich Sting auch. Da spiele ich auch viele Sachen von. Das ist das Wichtige, ist, dass es so ehrliche Musik ist, die einen so ein bisschen berührt. Also ich bin da schon sehr es muss authentisch sein, so die Sachen, die ich höre. Ja.
1: Gab es denn für dich, du hast ja vorhin gesagt gehabt, Ausbildung kaufmännisch, wie ging es denn für dich dann danach weiter oder bist du dann irgendwann komplett sozusagen, hast du dich selbstständig gemacht und hast gesagt, da steige ich jetzt komplett raus und
2: ja, ich hab,
1: widme mich nur noch der Musik zu?
2: Ja, ich habe also, ich meine, Musik gemacht habe ich ja die ganze Zeit und dann habe ich mein Studium gemacht in Wiesbaden und habe dann auch während dem Studium auch im Schwarzen Bock in Wiesbaden angefangen. Die hatten dann auch freitags und samstags da Live-Musik, da habe ich dann auch gespielt. Und da, das waren so die, aber das war immer nebenbei. Mhm. Ich habe das nie hauptberuflich.
1: Was hast du denn studiert gehabt?
2: BWL, Schwerpunkt Marketing, ja. Und ja, habe das immer nebenbei gemacht. Hab das immer nebenbei gemacht und hab da jetzt gar nicht dran gedacht, da jetzt das hauptberuflich zu machen, weil es hat ja, ja, war immer manchmal ein bisschen zu Brot gewesen. Da gab es da mal 100 Mark, da gab es da mal ein bisschen was und so, ja.
1: Und wann gab es die Situation, wo du gesagt hast, das mache ich jetzt zum Hauptberuf?
2: Man hat da immer mal drüber nachgedacht und dann wurde es aber immer intensiver, dass man auf einmal Aufträge hatte, wo man auf dem Schloss gespielt hat, da haben die einen Flügel hingestellt, haben denen eine Anlage hingestellt und dann musstest du 3 Stunden da ein bisschen Musik machen und hast aber ordentlich Geld gekriegt. Okay. Und dann habe ich mir gedacht, also gut, ich meinte, den Job hättest du auch umsonst gemacht, aber du bekommst, ich meine, dann hättest du 2-3 Stück von diesen Dingern gehabt, dann hättest du dein Gehalt eigentlich gehabt. Und dann kommst du so ins Denken, dann kommst du so ins Grübeln und dann sagst du, ja, und dann war zufällig, gut, was heißt Zufall, dann musste mein Chef 4 Leute entlassen, hat er gesagt, Markus, was soll ich schon machen? Hab ich gesagt, ja, dann entlass mich und dann hatte ich zufälligerweise durch einen ganz coolen Zufall hatte ich ein Engagement im Atlantik in Hamburg und das habe ich dann gemacht 4 Wochen und dann ging das da so richtig los. Ich hatte auch ein bisschen Muffe, habe ich gesagt, sollst du das jetzt machen und 2 Kinder und mit 38 und so weiter und dann habe ich das aber durchgezogen, habe ich gesagt, hoffentlich geht eine Tür auf, aber es ging dann 2-3 auf und das war schon ganz cool.
1: Das heißt eigentlich der Erfolg gar nicht hier im Rhein-Main-Gebiet sozusagen oder der Startschuss, sondern eher in Hamburg?
2: Ja, da ging das dann das erste Mal los. Ich muss hier gerade mal den Apparat aufsetzen. Und dann war auch ein Hamburger Direktor. Es gab vorne an der Rezeption gab es so Flyer von anderen Kempinskis und da war eins auf Fuerteventura. Und dann habe ich da, ja, ist ja cool, Kempinski, Fuerteventura, habe ich angeschrieben. Da war ein Hamburger Direktor. Und da hat er gesagt, ja, Markus, spielst du da im Atlantik? Ja, habe ich gesagt, ja. Ja, dann musst du mal hier nach Fuerte kommen. Klar, komm mal 4 Wochen, 6 Wochen. So, und dann ging das da los. Und dann war ich auf Fuerte. Und dann war da auch ein Direktionspaar aus der Schweiz. Und dann war das wie so ein Spielfilm. Ging das dann auf einmal los.
1: Dann macht man da so ein bisschen das Netzwerk auf. Und,
2: ja. Kommt auch ohne Agentur oder so. Also das war dann alles, da mache ich ganz wenig mit. Ich mache das eigentlich dann alles selbst. Und dann hast du so ein paar Hotels und dann kann man sich das so dann über das Jahr dann verteilen.
1: Das heißt, dann hat man sich so eine Art Stammkunden aufgebaut,
2: genau,
1: die man dann jährlich durchbesucht.
0: Genau. Ich habe nur eine kleine Zwischenfrage. Auch als Musiker, hast du schon mal auf, wie sagt man, dieses Grasenmusiker, hast du schon mal sowas gemacht? Als
2: Leben, ja, klar.
0: Oder sowas.
2: Straßenmucke. Da komme ich ja her. Nein. Ja, nein, das habe ich jetzt mit dem, ich hatte letztes Jahr den.
0: Ich meine, nur zu experimentieren und sehen, wie die.
2: Ja, also ich hatte, letztes Jahr hatte ich einen Musiker, den Elgar Gito, den Dragan, mit am Tegernsee. Ja. Und da haben wir eigentlich nur Donnerstag, Freitag, Samstag im Hotel gespielt und hatten Montag, Dienstag, Mittwoch frei. Und da haben wir um den Tegernsee rum Straßenmusik gemacht, in Marinas. Und das ist immer gut. Das ist mal, ich meine, in der Bar, hinter dem Piano, da kann man sich auch manchmal so verstecken, so ein bisschen, ne? Wenn man da keinen Bock drauf hat und so. Mhm. Oder du kannst auch ein bisschen nach vorne spielen, aber der Job ist ja Atmosphäre machen, sage ich immer. Also nicht, das ist kein Konzert, ne? Aber Straßenmusik ist für dich sehr gut, dass man mal wieder wirkt, wie kommt man denn an? wirkt man denn überhaupt? Weil auf der Straße, da erwarten die Leute keine Musik. Yeah. Und dann, wenn man die Leute abholt und die bleiben da mal 2 Minuten spielen, das ist schon eine Nummer. Yeah. Das ist gut. Das ist eine gute Übung. Yeah.
1: Das heißt aber, das machst du heutzutage auch noch? Oder
2: ja, mache ich. Ich war jetzt in St. Moritz gewesen und da habe ich so ein Zelt und da habe ich das, aber leider nur einen Tag schönes Wetter. Mhm. Und da habe ich das gemacht und ja, das ist immer gut, wenn die Leute, wenn du an Plätzen spielst, wo die Leute keine Musik erwarten. Ja. Und dann ist das immer, oh, wie schön. Dann sind die Leute da ganz anders drauf. Ja.
0: Du hast schon ein paar Mal, gut, wir haben schon manchmal miteinander gesprochen, Uwe, du hast auch viel verreist und hast weltweit oder so, sagen wir so, Weltblume.
2: Und Weltenbummler meinst du?
0: Ja, Weltenbummler. Ja, ja. Du hast mir einmal eine Story erzählt, du warst in den USA und ich weiß nicht, ob das in Chicago oder sonst irgendwo, ja. Und dann sagt diese Blues, was die spielen, das hatte ich so auch. Ah,
2: so ja, das war die Zeit von, wie heißt er? Jetzt komme ich den Namen nicht, Sweet Home Chicago. Der hat auch einen Sohnemann. Er hat auch einen Sohn, Luther Allison. Das war, da habe ich mir eine Zeit lang schwer drangehangen, ja. Fand ich sehr cool. Mhm. Nein, ich mag authentische Musik und das hat man da ja, sieht man da. Mhm. Wenn man da in einfache Bars reingeht, da machen die Leute mit und das ist, da macht sich keiner, schämt sich keiner mitzusingen oder, ja. Und das finde ich, das ist Musik, finde ich. Das, ich finde in Bars auch, wenn viele Kollegen, die sagen, nein, wenn ich spiele hier, dann spielt kein anderer. Aber wenn da jemand sagt, darf ich mal einen Song singen oder sowas? Und der hat da Bock drauf. Und ich finde das immer schön. Ich mache da immer mit. Ich sage immer, ja, dann sing, mach. Mach das mal ganz gern.
0: Ja, ja gut. Das ist eine gute Anzeige, dass man lasst. Das ist eine gute Ansage, wir lassen mal ein bisschen Musik spielen.
2: Yeah,
0: wir lassen mal ein schönes Lied von Billy Joe.
1: Schau mal, das war eins, Piano was
2: The Piano Man, ja, das erzählt ja meine halbe Story fast. Ja, also jedem Barpianisten, sag ich mal.

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1: Ja, da sind wir wieder und heute zu Gast zu unserer Sendungsreihe Außergewöhnliche Menschen, Markus Lipke,
2: wow,
1: den wir heute hier mit vorstellen können. Also gerade außergewöhnliche Menschen, weil du hast es ja vorhin angesprochen gehabt, das Thema, jetzt irgendwie der Ton wieder weg. Ich glaube, du hast da ein bisschen wieder runtergedreht.
2: Ja.
1: Gerade das Thema ohne Noten zu spielen ist ja schon auch etwas sehr Besonderes. Ich kann mich mal erinnern, dass ich mir auch mal Klavier, so ein E-Klavier mal besorgt habe, aber habe es dann irgendwann nach, glaube ich, einem Monat aufgegeben, weil mir das dann doch irgendwie zu schwer war. Und ist ja schon eine Kunst, dann die Musik aufzunehmen und dann auch wiederzugeben, ohne dass man jetzt Noten lesen kann.
2: Ja, der erste Hügel ist am schwersten, sage ich ihm, der anfängt. Der erste Hügel ist so ein Hügel. Den, wenn man den gemacht hat und dann ist der zweite Hügel, der geht schon wieder ein bisschen besser.
1: Ja, meine Frau hat es dann irgendwann nach einem Monat, dann war es ja dann auch zu viel und das kam dann auch so weit weg. Was mich interessieren würde, du hast ja vorhin gesagt gehabt, du hast oder auch in meiner Recherche, dass du in vielen renommierten Häusern spielst.
2: Ja.
1: Was ist denn dort der Unterschied zwischen Hotelgigs, hast du ja vorhin gesagt,

0: und auch so renommierten Häuser, wenn man da wirklich ein großes Konzert gibt.
1: Ja gut, also das ist, also großes Konzert ist halt in Hotels oder in Bars, da muss man von Abstand nehmen. Das ist kein Konzert. Also ich sage immer, es ist kein Konzert, weil ich sage immer, mein Job ist dann in der Bar Atmosphäre zu machen. Und das ist, das kann manchmal im Hintergrund bleiben. Und je nach Stimmung und Leute, wenn da Leute sind, die ein bisschen aktiver da mitmachen, dann kann man dann auch mal ein bisschen Gas geben oder sowas. Aber eigentlich ist es erstmal Atmosphäre schaffen. Und ich habe schon Kollegen erlebt, die in Hamburg dann immer, wenn der Pianist wechselt, dann manchmal den letzten Abend gucke ich mir dann nochmal den neuen Pianisten an. Und da gab es einen Kollegen, der ist ans Piano gegangen und hat dann zu einer Gruppe am Tisch gesagt, psst, jetzt bitte mal, ich fange jetzt an zu spielen. Ja? Und der hat es nicht verstanden. Also ich meine, das ist, du bist Dienstleister im Hotel und das ist kein Konzert. Wenn du ein Konzert spielen willst, dann organisiere ein Konzert und spiel ein Konzert. Und dann kannst du machen, was du willst. Aber wie gesagt, das kann sich auch alles entwickeln, aber man darf nicht mit dem Ansatz schon rausgehen, ich mache jetzt hier ein Konzert und alle hören mir zu oder so. Ne?
0: Kriegt man das auch vom Kunden sozusagen schon gesagt, dass man da
1: ein bisschen Atmosphäre
0: schaffen soll? Oder gibt's
1: ja, gut, das ist, sagen wir mal, das muss man, also das, also ich, klar, Atmosphäre ist meine Aufgabe. Mhm. Man kriegt das nicht gesagt. Ich meine, wenn man zu laut ist, kriegt man gesagt. Und wenn man irgendwie nicht ankommt, dann kriegt man das auch einmal gesagt, dann kommst du halt nicht mehr. Ne? Aber ich lasse mir nichts jetzt vorschreiben und ich mache auch nicht, dass ich jetzt mir da so einen Frack anziehe und so dieser klassische Barpianist, wie der aussieht, so sehe ich nicht aus. Also ich muss mich wohlfühlen beim Musik machen und das kommt aber bis jetzt immer ganz gut an. Ja.
0: Du hattest vorhin gesagt, mit 38 Jahren hast du sozusagen diesen Weg so als Hauptberuf gewählt.
1: Ja.
0: Wie viele Konzerte sind denn oder Auftritte sind denn bisher so die letzten Jahre zusammengekommen?
1: Ich hatte, du hast geschrieben 2000.
0: Ich hatte 2000, habe ich jetzt so herausgelesen.
1: Das kann schon sein. Und ich meine, ein Monatsengagement sind 25 bis 30 Gigs. Und früher hat man ja auch mit Bands gespielt. Also da kam schon... Mhm. Das kommt vielleicht sogar hin. Ne? Wahnsinn eigentlich. Ne?
0: Deswegen wollte ich schon mal nachfragen, so rein rechnerisch, was man da zusammenbekommen hat, ob das dann auch wirklich so passt. Wie viele Jahre bist du denn jetzt im Business insgesamt?
1: 18, glaube ich.
0: 18 Jahre.
1: Ja, sowas. 18. Ja, habe ich mich auch gewundert letztes Mal.
0: Kommt das sehr gut hin.
1: Ja.
0: Ich hatte auch bei meiner Recherche immer mal den Namen Andy Simon mit dabei gehabt.
1: Ja.
0: Kannst du uns da vielleicht mal erzählen, was euch da verbindet? Ebenfalls ein
1: mit Andy.
0: Genau.
1: Mit Andy hatte ich ganz früher 10 Jahre lang Riff Raff gemacht. Das war so eine Gitarrenrockband mit den Rankenburg-Brüdern, Thomas und Kai Rankenburg. Und das war, das war eine Band. Da haben wir, das war großartig. Also das war, und Andi und ich sind halt eingespielt. Wir machen schon ewig zusammen Musik und wir ab und zu spielen wir auch im Duo zusammen. Und da muss nicht geprobt werden. Das ist einfach. Aber Andi, der kann das auch. Der setzt sich da drauf und es ist so ein blindes Verstehen. Manchmal mache ich. Ich denke mir, jetzt könnte ein Break kommen und dann mache ich einen Break. Aber Andi macht den Break mit und das ist schon so kleine Magie auch.
0: Das dann weiß jeder, was der andere
1: vorhat. Genau.
0: Was macht denn für einen Musiker einen besonderen Abend aus? Was ist denn, wo du sagst, das war jetzt ein wirklich toller Abend?
1: Dass man Leute manchmal berührt. Dass man, wenn die Bar laut ist und so, dann ist das meistens nicht der Fall. Aber es gibt Abende, da sitzen die Leute unweit vom Klavier und du merkst, die hören dir zu und du merkst auch, die sind irgendwie getoucht. Und ich habe da auch schon Leute, die anfangen zu weinen. Also das gab es alles schon. Und die sich dann geöffnet haben und die mir Sachen erzählt haben. Und da gab es schon alles Mögliche.
0: Das heißt, dann springst du in die Rolle des Seelsorgers.
1: Ja, oder des Öffners. Also man macht sie ein bisschen lockerer, öffnet sie und das finde ich schon schön, wenn die Leute irgendwie so ein bisschen sagen, also das war ein ganz toller Abend oder also das hat mich wirklich berührt, der Song oder irgendwie das, war nice und das ist gut, das ist ein gutes Gefühl, ja.
2: Also, as Musiker ich weiß nicht, aber das große Gage ist mehr oder weniger das Publikum, wenn die oder so.
1: Ja, sagen wir mal, ich habe da nichts dagegen. Gegen Gage.
2: Gegen die Gage.
1: Aber wenn du jetzt zig, du verdienst gut Geld, du hast eine super Jobreihe, wo du gut Geld verdienst, aber da kommt jetzt einen Monat keine Emotion zurück. Und das ist dann schon, dann, ja, das ist auch nichts. Also du brauchst schon ab und zu mal Feedback. Und wenn nur einer vorbeiläuft und sagt, hier, echt groß oder war gut oder sowas, das braucht man schon. Also ich brauche das. Ich brauche das schon.
2: Nee, ich frage das nur, weil ich habe meine Cousin, der ist auch Musiker, der ist auch Profimusiker und der ist oft hier in Europa auf dem Tour, aber er hat eben gesagt, das Gefühl als Musiker, ich meine, wenn das in Blut ist, ist so. Ich bin nur Musiker, sagt er. Aber der freut sich von dieser
0: Rückmeldung vom Publikum.
2: Ja.
1: Das ist ja schon das wichtig. Ja, natürlich. Das ist die Nahrung, klar. Braucht man. Klar.
0: Was ist denn bei dir, ich hatte bei mir jetzt notiert gehabt, Songs mit Seele, das heißt für euch Mainstream ist nicht etwas, was du verfolgst, sondern du sagst, ich möchte lieber Songs mit mehr Tiefe spielen.
1: Ja, ist das Mainstream, gewählt, oder? Mainstream definieren wir wie?
0: Die aktuellen Pop- und Rock-Songs oder das, was jetzt sozusagen...
1: Es gibt auch neue, ich weiß nicht was, jetzt Johannes Oerding zum Beispiel in Deutschland, das ist glaube ich auch Pop-Rock, aber ich finde den auch ganz großartig, ich finde, er macht super Texte und ich kann mich da nicht festlegen auf so ein Genre. Okay. Ich spiele Sachen, die mir gefallen und die mich irgendwie, ja, die mich berühren und dann versuche ich da meine eigene Version draus zu machen. Halt so in meinem Klavierstil, so, das ist so mein, ja, mein Steckenpferd.
0: Was mich noch interessiert würde, der Ron hatte vorhin gesagt gehabt, Weltenbummler, du hattest gesagt gehabt, Fuerteventura warst du gewesen.
1: Fuerteventura. Ja.
0: Dann war noch Amerika genannt.
1: Ja, da war ich mal im Urlaub, ne? Da war ich in Chicago und und dann musste man natürlich Chicago Blues, da musste man da in die Clubs gehen. Das war schon, ist schon...
0: Ja. Gibt es denn einen Ort, wo du sagst, das bleibt bei mir in Erinnerung? War das jetzt Fuerteventura gewesen? Oder?
1: Auch Fuerteventura, da hatte ich ja dann auch eine Beziehung gehabt, 10 Jahre. Es gibt ganz viele Orte, es gibt ganz viele Sachen, während wo ich Auftritte hatte, wo irgendwas passiert ist oder so kleine Geschichten oder Also es gibt da ganz viele Storys zu erzählen.
0: Bist du denn europaweit unterwegs oder eher im deutschsprachigen Raum? Hab jetzt gesehen,
1: Schweiz. Hauptsache Schweiz, Schweiz, Deutschland. Ja.
0: Eine besondere Beziehung zu Schweiz oder woher rührt das?
1: Gute Jobs. Gute Jobs und die Natur. Also ich bin in St. Moritz jetzt, bin ich öfters und aber auch in italienischen Schweiz, in Ascona. Ist halt, die Natur ist schon sehr schön da. Da kann man verweilen.
0: Das heißt, da ist so der Schwerpunkt Deutschland, Schweiz ist schon der...
1: Ja.
0: ...der Schwerpunkt gesetzt. Was bedeutet denn für dich, Vollblutmusiker zu sein?
1: Das weiß ich, ja, Vollblutmusiker.
0: Du hast ja vorhin gesagt, 25 Gigs im Monat.
1: Hotel-Engagements, das heißt, dann spielt man halt 5 Tage die Woche oder 6 Tage die Woche. Vollblutmusiker. Jemand, der sein Handwerk beherrscht und wo man, wenn man den auf der Straße sieht, einfach mal stehen bleibt und merkt, da kommt irgendwie was rüber. Da kommt eine Seele, der macht seine Sache mit Herz und mit Seele und dann merkt man, der lebt seine, was er tut. Und das finde ich, das ist, würde ich jetzt als Vollblutmusiker beschreiben.
0: Wie kann man sich denn deinen Musikeralltag denn vorstellen? Gibt es denn so Phasen, wo du sagst, da sitze ich und übe dann nochmal verschiedene Songs oder schreibe dann auch neue Songs oder dann abends in den Hotels, wo du dann die Gigs spielst? Oder wie sieht denn so ein Alltag aus?
1: Naja, es kommt immer darauf an, wo du spielst. Wenn du jetzt in der 4 Wochen in der Widerbar gespielt hast, dann brauchst du meistens 2 Wochen Urlaub oder erst psychiatrische Behandlung. Das ist anstrengend. Und da kommen auch Leute dann, ich meine, Zürich ist sowieso crazy Stadt und die Leute haben viel Geld und das zeigen sie auch. Und da muss man auch, das ist sehr interessant, aber es ist anstrengend manchmal. Und die Leute dann, was sie sich immer wünschen und danach und dann tagsüber, ja, also viel spielen, sagen wir mal so, doch, wenn ich mal 2, 3 neue Songs mache zwischendurch, das passiert auch, aber eigentlich mache ich die jetzt bin ich im März zu Hause und dann mache ich so ein paar neue Sachen. So beim Engagement bist du eigentlich froh, wenn du dann tagsüber auch mal nicht Klavier spielen musst oder
0: irgendwie. Also, aber du nimmst dir danach schon eine lange Auszeit oder wo du sagst, da brauche ich jetzt mal...
1: Ja, habe ich jetzt, aber dann April, Mai, Juni geht's wieder richtig los, ja.
0: Ja, das hatte der Won auch gesagt gehabt, deswegen freuen wir uns, dass das mit dem Interview geklappt hat.
1: Ja, sehr cool. Das
0: passt spontan mit hinein.
1: Ja,
0: und
1: danke.
0: Wir kommen dann gleich nochmal zum Bezug zu Raunheim, aber dann würde ich an Won noch übergeben.
2: Okay, gut. Ja, gibt es so Highlights, weißt du, in bestimmten Punkten, oder High and Lows, wenn du in deiner Musikkarriere sagst, manchmal... ich meine, gut, als Künstler, als Musiker, manchmal kann eine harte, sehr harte Ding sein.
0: Phase kommt.
1: Ja, ich meine, der Job, wo ich jetzt mache, im Hotel.
2: Ja, gut, okay. Gibt es solche Moments in deiner
1: Karriere
2: oder?
1: So Ups und Downs oder meinst du während dem Engagement, dass man. Die Sache ist, du bist immer alleine. Du spielst immer alleine und du bist auch oft alleine. Also das heißt, wenn du morgens aufwachst, dann weißt du, heute Abend musst du wieder spielen. Und da habe ich gesagt, ja, was war denn gestern? War ein bisschen dröge, war ein bisschen langweilig irgendwie. So, was machst du heute was besser? Aber du musst dich selbst motivieren. Und das ist immer die Aufgabe. Das ist, sage ich mal so, die Kunst, das irgendwie hinzukriegen, dass man dann wieder da sitzt und... dass man die Leute wieder abholen kann. Und manchmal hast du ja, boah, ja, schon wieder jetzt irgendwie 16. Mal jetzt boah. Und also das ist das Schwierigste an dieser Geschichte.
2: Genau, nochmal auf diesen Punkt, gibt es so einen Moment, weil so, sag mal so, hast du keine Jobs und dann du sagst, ich sitze in einem Loch, was mag ich jetzt? Oder hat es schon mal sowas?
1: Ja gut, also die Corona-Zeit, die habe ich ganz gut rumgekriegt, weil ich hatte Engagements in der Schweiz gehabt. In der Schweiz war das ja ganz anders als hier. Hier war Altorf, Tegernsee, das war 2 Jahre zu, richtig zu. Mhm. Und in der Schweiz waren die Hotels alle offen. Da waren mal 2 Monate, da durfte ich nicht singen, weil wegen weißer Teufel was. Aber das habe ich ganz gut irgendwie über die Runden gekriegt. Aber ich kenne Kollegen, die haben ganz schön... gekämpft, ja.
2: Ja, ja, deshalb frage ich sehr weil ich weiß.
1: Ja, aber das ist immer da, das ist Selbstständigkeit. Du musst auch im Voraus planen. Also ich plane immer jetzt so dann Mitte des Jahres schon so ungefähr so ein bisschen das nächste Jahr so, dass man, sagen wir mal, dass so eine Basis steht, dass du dir deine Einkäufe finanzieren kannst. Ja. Ja.
2: Wollen wir ein bisschen Musik spielen?
1: Ja, yeah, Musik, komm mal.
2: Ja, gut, wir lassen mal ein schönes Lied von Paul Hartkes. Das ist. Ja, das spielt schon. Gut.

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1: So. Ja, genau. Wir sind heute mit dabei, haben wir Markus Lipke, ein Songwriter. Ist wieder der Ton etwas wieder leider weg. Super, vielen Dank. Pianist, Singer, Songwriter, und wir hatten auch gerade schon kurz mal das Thema Selbstständigkeit angesprochen gehabt, auch über die Corona-Zeit. Da hattest du gesagt gehabt, lieber Markus, dass gerade in der Schweiz waren andere Maßnahmen ergriffen worden, sodass es da für dich eigentlich einfacher ist.
2: Ja.
1: Für viele andere, die jetzt in Deutschland sozusagen den Beruf ausüben, war es schon etwas schwieriger oder war es teilweise, wie Yvonne gesagt hat, ein Genickbruch gewesen. In dieser Phase dann auch den, wie ist es denn für dich, dass du einfach die Zukunft gestaltest? Das heißt, du bereitest dich ja schon längerfristig drauf vor oder buchst oder planst dann auch langfristig mit Terminen, dass sowas halt nicht passieren kann? Oder wie ist es?
2: Ja gut, gegen Corona kannst du ja nichts machen. Genau. Aber ich gucke schon, dass ich vorzeitig das organisiert habe, dass ich dann nicht ganz im Leeren dastehe. Und ich rechne immer schlecht das ganze Jahr. Also ich gucke immer, was absolut fest ist. Und das muss eigentlich reichen. Und dann kommen dann auch immer noch Sachen dazu. Und das ist dann immer Bonus. Also ich bin da keiner, der in Euphorie sagt, das klappt auch noch, das klappt auch noch, das klappt auch noch. Sondern ich rechne schlecht. Aber damit muss ich irgendwie über die Runden kommen. Und da bin ich eigentlich ganz gut mitgefahren die letzte Zeit.
1: Ich meine, jetzt auch Corona-Zeit, da macht man sich wahrscheinlich auch Gedanken über so einen Plan B. Hattest du den gehabt oder hast du gesagt, nee, ich bleib dabei und werde das dann irgendwie...
2: Ich war Spargelstechen, aber nur weil ich habe da 283 Euro verdient in den 2 Wochen, aber ich wollte das mal machen, ich hatte da Bock drauf, weil ich konnte auch nicht mehr zu Hause sitzen, ich bin wahnsinnig geworden. Dann habe ich vormittags immer 4-5 Stunden Spargel gestochen und dann wusste ich auch, was ich geschafft habe, ja. Nee, habe ich Plan B. Nee, dass ich jetzt gesagt habe, ich höre damit auf und suche mir wieder einen normalen Job. Nein, ich habe gesagt, irgendwie, das geht schon weiter.
1: Das heißt, das ist...
2: Wie gesagt, bei mir läuft es ja eigentlich einigermaßen rund durch. Ja.
1: Was mich interessieren würde, fragen wir auch immer generell auch unsere anderen Gäste, gibt es denn bei dir Menschen, die dich da so ein bisschen geprägt haben, wo du sagst, daran erinnere ich mich sehr gerne zurück, gerade im musikalischen Bereich. Du hattest jetzt vorhin, jetzt muss ich gerade mal schauen,
2: Bruce Hornsby.
1: Bruce Hornsby genannt. Gibt es denn noch andere oder war das wirklich so eine Persönlichkeit, wo du sagst, das war der Mensch, der mich zur Musik geführt hat?
2: Nein, das würde ich jetzt nicht zur Musik geführt, aber der hat mich unwahrscheinlich motiviert. Also der hat mich, ich sage jedem, der ein Instrument auch lernt oder jungen Menschen, den sage ich immer, sucht euch irgendwie so einen Hero, sucht euch irgendwie jemand, der euch motiviert, wo ihr genauso gut sein wollt wie der und ähnlich, du bist nicht so wie er, sein eigenes Ding muss man immer machen, aber es fällt einem dann leichter, wenn man irgendjemand so eine Motivation hat. Also ich fand das großartig, ich habe mir dann die Platten angehört von dem und die haben mich geflasht und ich bin ich wieder ans Klavier und probiert, wie könnte es denn gespielt haben und so. Das ist, denke ich, immer ganz wichtig, dass man da so eine Motivation hat. Ja.
1: Hast du, das würde mich mal jetzt eher privat interessieren, hast du denn bei dir ein Klavier zu Hause, dass du dann sagst, oder
2: klar.
1: Ein Tonstudio, das denkt man sich ja meistens eher so...
2: Ein kleines Studio zu Hause und auch ein Digitalpiano, mein MP9000 von Carwile, was schon 30 Jahre ist, aber das Ding rockt und ich wollte mir jetzt auch mal ein anderes kaufen, aber das Ding tut noch sein Ding und es ist, das ist ein abgespielt, das sind alles eine alte Rockschüssel. Ja.
1: Gibt es denn für dich Auftritte, an die du dich gerne erinnerst, weil du vielleicht besondere Persönlichkeiten kennengelernt hast oder wo du vielleicht mal einen Song gespielt hast, wo dann wirklich auch der Künstler dann höchstpersönlich da war?
2: Das gab's wirklich. In einem der renommiertesten in Düsseldorf, da hatte von Sting, der hatte sein neues Album The Last Ship rausgebracht und da saß ich am Piano und dann sitzt man so in diesem Eingangsbereich mit dem Rücken zur Lobby quasi und dann und der Barchef wusste, dass ich Sting-Fan bin, also der wusste das schon und dann spiele ich Practical Arrangement und dann kommt der Barchef zu mir und sagt mir so, Markus, hinter dir sitzt Sting mit seiner Frau. Und ich so, ja. Hab ich überlegt dann beim Spielen. Hab ich gesagt, der ist Quatsch. Jetzt bin ich auf Tour. Was will der hier in Düsseldorf? Und dann drehe ich mich wirklich um nach dem Song. Und dann sitzt er da mit seiner Frau. Und dann hat er auch noch so mir so genickt und ich danach war Feierabend. Danach musste ich erstmal eine Pause machen. Wirklich. Also ich bin eigentlich nicht nervös, aber bei sowas, wenn dann schon so jemand da sitzt und dir zuhört und dann noch seinen Song, ich habe ihn dann nach 4 Tagen auch angesprochen, darf man ja nicht, soll man ja nicht hingehen. Und dann habe ich gesagt, ja, I'm the pianist, I'm a big fan. Habe ich gesagt, ja, I heard you play my song. Und ich so, Und er so, ja, my wife like it. Und habe ich gesagt, ach ja, und so, ja. Das war das eine mit Sting. Und dann war auch, gab es eine Sache mit Pink. Da war die Pink in dem Hotel. Die war also permanent während der Deutschlandtour, ist die immer wieder zurück nach Düsseldorf in das Hotel geflogen. Und ich wusste, dass sie im Hotel ist, aber dann habe ich die Mr. President mal gespielt. Und aber in diesem Augenblick saß sie hinter so einer Säule mit ihrem Freund und kam dann auf einmal rum und hat so, hey, that's my song. Und dann habe ich erstmal da gestanden und habe gesagt, ja, sorry, oder was ich gesagt habe, ich weiß nicht. Und dann war die aber so entspannt, hat gesagt, you want to drink something? Und ich so, ja, you want to smoke? Da konnte man auch rauchen. Und dann hat sie bestellt beim 2 Packs of Marlboro Light und 2 Gin Tonic. Und dann haben wir erstmal Gin Tonic getrunken, dann haben wir die nochmal zusammen gemacht. Und es war ein Kollege in dem Augenblick. Mhm, ja. Ich wäre da gar nicht auf den Gedanken gekommen, jetzt ein Foto zu machen oder sowas, weil die war so normal und das war...
1: Du hast dann gespielt und sie hat dann gesungen?
2: Sie hat, genau. Oder ich habe auch mal eine Strophe, ich weiß gar nicht mehr, auch mal eine Strophe gesungen oder wir haben es auch nicht ganz gespielt, aber irgendwie so ein bisschen gejammt. War ganz cool. Und auch eine schöne Anekdote ist, da war ich auch im Hotel auf Sylt gewesen und da war in diesem Hotel Rolls-Royce-Veranstaltung. Das war ein Rolls-Royce-Event, da wurden die besten Kunden von Rolls-Royce wurden nach Sylt eingeladen in das Hotel und da war Stargast Thomas Gottschalk. Mhm. Und dann haben die sich alle in der Lobby getroffen um 18 Uhr. Thomas kam dann auch runter die Treppe und ich sitze ja da immer am Klavier, ich kann ja immer beobachten so, ne? Und dann habe ich mich wirklich gewundert, diese Leute, die haben den behandelt, als wäre das ihr Freund. Mensch, Thomas, grüß dich und komm doch her, hier und so weiter. Und dann habe ich gedacht, die kennen den doch gar nicht, ne? Und der hatte halt mitgespielt und so weiter. Und dann wurden die alle nach um 7:30, glaube ich, 1,5 Stunden später, wurden die abgeholt mit dem Bus und wurden dann auf so ein Schiff gekarrt. Und ganz groß, um eine Lanze für Thomas Gottschalk zu brechen. Thomas Gottschalk war der Einzige, der ein Bier geholt hat an der Theke, kam zu mir und hat sich bedankt für die Musik. Keiner von den anderen, von den Rolls-Royce-Gästen. Aber er war der Einzige, der sich bedankt hat. Und das fand ich ganz groß.
1: Doch so bodenständig.
2: Nein, er ist da schon, es ist schon ein Guter eigentlich. Ja.
1: Interessant. Ist mir gerade im Gespräch, weil du gesagt hast, während ich spiele, beobachte ich auch gerne, wie ist es denn, wenn man gerade jetzt auch Klavier spielt, Konzentration her, das heißt, bei dir ist es ja so routiniert, das heißt, der Kopf oder beziehungsweise die Finger spielen und der Kopf ist da komplett frei und kann analysieren.
2: Ja, also je nachdem, was du für einen Song, wenn du mal richtig eintauchst in so einen Song, dann denkst du nicht so viel über die anderen Leute nach, die da sitzen, aber so manchmal, wenn man so anfängt, beobachtet man erstmal, guckt man und man sieht schon relativ schnell, welche da heute Abend so deine Leute sind. Da, okay. Das hört man schon. Man sieht, ob die Leute zuhören, das merke ich schon. Oder ob du interessierst irgendjemand. Ja.
1: Kriegt man ein Gefühl dafür.
2: Ja, ja, genau. Genau.
1: Interessant. So.
0: Ja. Yeah. Ich habe noch so eine Frage.
2: Ja.
0: Hast du mal Aufnahme gemacht, also richtig in Studio, so Platte machen oder sowas?
2: Platte, ne? Wie früher, so richtig Platte, ne? Ich habe ein Demo mal gemacht. Ich habe in Düsseldorf so einen Profi-Saxophonisten, der ein Riesenstudio hat, da konnte ich aufnehmen. Den habe ich auch, der Bobby Sattler, der ist, glaube ich, ursprünglich aus Frankfurt. Da habe ich mein Demo aufgenommen und der hat dann so ein bisschen Saxophon drauf gespielt, aber so richtig, dass ich jetzt einen Plattenvertrag hatte oder sowas, nee. Das warte ich nicht.
1: Hast du damit versucht, heutzutage gibt es ja, außer jetzt die großen Platten, gibt es ja auch die Möglichkeit über Spotify und so weiter dann dort mit drin zu sein oder zu versuchen, sich selber eigentlich nochmal so ein zweites ja, ich würde mal sagen, zwei Standbein
2: ja.
1: für solche Möglichkeiten. Es gibt ja auch viele, die machen dann irgendwie nochmal einen YouTube-Kanal.
2: Um ja, den habe ich auch, aber da ich bin eher der Live-Musiker, muss ich sagen. Mhm. Also ich mache da relativ, ich meine, wenn ich jetzt irgendwelche Songs habe, dann haue ich die da schon drauf, aber ich bin eher schon der Live-Spieler. Ich meine, heutzutage, ich meine, du siehst ja, warum sind alle unterwegs? Also ich meine, Bryan Adams ist schon seit, ich weiß nicht, gefühlten 50 Jahren on Tour, aber die verdienen auch nur noch Geld mit Live heute. Ja. Ich meine, das mit den, das ist ja vorbei. Ich meine, CDs gibt's nicht mehr. Stimmt. Es ist nur noch Streaming und da kannst du ja einen Bruchteil verdienst ja nur noch von deinen Songs. Ja. Also ich bin eher so im Live-Segment zu haben oder zu sehen, zu hören.
1: Kannst du uns denn noch sagen, wo du denn vielleicht demnächst zu hören oder zu sehen sein wirst?
2: Ja.
1: Hier zumindest mal in der Region für die, die jetzt...
2: ja, also immer wenn ich hier bin, ab und zu spiele ich im Schwarzen Bock in Wiesbaden, in der Bar. Da, wo ich auch angefangen habe, die finde ich ganz toll. Die Bar ist klasse und ich mag das Hotel. Und da bin ich jetzt März, kann sein, dass ich da ein, zwei Wochenende spiele, aber im März bin ich eigentlich zu Hause, habe ich Urlaub. Und dann geht's los am 1. April mit dem Monat Zürich. Mhm. Und dann muss ich von Zürich direkt nach Sylt im Mai. Und im Juni bin ich am Tegernsee. Und im Juli, so wie es aussieht, Ascona im Tessin, in der italienischen Schweiz. Und da ist August, glaube ich, auch. Und November wieder Zürich. Und zwischendrin wird da schon irgendwie... Kommt da noch was dazu?
1: Dann kommen wir mal auf den Bezug Raunheim. Was bedeutet denn für dich Raunheim?
2: Raunheim ist Heimat. Raunheim ist mein... Ja, ich meine, wenn man viel unterwegs ist, will man auch mal wieder nach Hause. Und das ist halt, da hast du deine Leute, da hast du deine Freunde, da hast du, ja, die Atmosphäre. Raunheim ist... ja, egal wie Raunheim jetzt aussieht, aber Raunheim ist halt Heimat und da kennst du. Ja. Ja.
1: Gibt es denn einen Ort, wo du gerne in Raunheim spielst? Ich habe dich jetzt schon im Bürgersaal miterlebt, auch eine tolle Atmosphäre. Gibt es denn so einen Ort, wo du sagst, da spiele ich gerne oder da kann man mich auch...
2: in Raunheim.
1: Oder sagst du, also da halte ich die Musik dann erstmal so ein bisschen...
2: Ich würde mehr im Bürgersaal machen. Ja. Wenn man das... sieht, was mein Freund Carsten Lehmann in Flörsheim veranstaltet, als Kulturbeauftragter, der hat da, war ich jetzt gestern gerade wieder bei Piano Kabarett, der hat da im Keller, macht der Veranstaltung und ich finde, es ist schade, dass dieser Bürgersaal in Raunheim so wenig genutzt wird für Veranstaltungen.
1: Kulturelle Veranstaltungen.
2: Wir hatten da schon mal ein Konzert gemacht, der Angelo und ich, so auf eigene Kasse. Und aber eigentlich könnte man das irgendwie ein bisschen mehr nutzen. Müssen wir mal gucken. Vielleicht. Ne?
3: Vielleicht.
2: Na, Warren, wollen wir mal einen schönen Bluesabend machen,
3: ja,
2: oder?
3: Ja, yeah.
1: Was spielst du denn?
3: Ha?
1: Spielst du auch Musikgerät?
3: Nein, ich spiele keine Musik.
1: Nee.
3: Viele vermuten das, aber ich bin ein, wie soll man sagen, ein Leidenschaftler.
1: Ja, vielleicht kriegen wir es ja noch in den Bürgersaal, vielleicht dann nochmal so einen Abend so organisieren.
2: Aber ich glaube, singen kann er schon.
1: Ja, also die Stimme,
3: manche sagen das auch. Aber ich will mal nochmal vor mir zum Ende kommen.
2: Ja.
3: Ja, wir sind fast da. Und dass vielleicht du ein Schlusswort machen oder irgendwas sagen.
2: Ein Schlusswort?
3: Ja, oder irgendwas.
2: Och, Schlusswort. Was ist ein Schlusswort?
1: Ich würde es vielleicht so formulieren für unsere Zuhörerinnen und Zuhörer, gerade so das Thema Lebensweg oder auch das, was dich so ausgewöhnlich macht, dass du sagst, ich bleib dabei vielleicht da in dem Bereich, was man unseren Zuhörern mitgeben kann, wenn man einen Traum hat.
2: Macht euch nicht so einen Kopf, das ist wichtig, nehmt euch nicht so wichtig, macht es, was euch Spaß macht, legt nicht jedes Wort auf die Goldwaage. Und da ist der Welt schon relativ geholfen und das wäre, ja, macht das, was euch Spaß macht und lebt euer Leben und die Welt ist, man muss so Sachen haben in dieser Welt gerade, wenn man da morgens der Radio anmacht und es ist ja schrecklich, was heutzutage passiert jeden Tag Und eigentlich muss man so seinen Mikrokosmos bauen und da muss man irgendwie versuchen, happy zu werden oder happy zu sein. Und Lebensweisheit, keine Ahnung, jeder muss das selbst wissen, was er da so, wie er da so über den Tag kommt. Ja.
3: Das war ein sehr schönes Schlusswort. Und ja. Die Menschen sollten ihr Leben leben.
2: Ja, immer noch leben.
3: Ja, ja.
2: Immer noch leben.
1: Ja, wir bedanken uns auch ganz herzlich. Ich weiß gar nicht, von der Zeit her sind wir, glaube ich, schon jetzt am Ende angelangt. So. Bedanken uns ganz herzlich, lieber Markus,
2: ja,
1: dass du so danken. Offen uns hast teilhaben lassen an deinem Leben und auch an, an der Musik. Sehr interessant und auch die Spielfreude, die du hast, dass du das Ganze auch mit Herz machst, das hat man, glaube ich, hier heraushören können und freuen uns und hoffen, dich demnächst an Träger im Bürgersaal zu sehen.
2: Ja, das ist eure Aufgabe.
1: Das ist unsere Aufgabe, nehmen wir gerne mit.
2: Nee, danke für die Einladung, Warren Mohammed, danke.
1: Ja, sehr gerne.
3: Gut, vielen Dank, so bis zum nächsten Mal. Wir lassen es ausklingen mit einem schönen Lied, Small Town, Big Moves. Sind Blues, Titte, aber gut.

Willkommen im zweiten Halbjahr. Jawohl, da sind wir mittlerweile angekommen auf unserer langen Fahrt mit dem Luxuszug der deutschen Radiolandschaft. Hallo alle zusammen, damit zum Hit-Express bei Radio Rüsselsheim. Wie gewohnt samstags von 15 bis 17 Uhr warten Musik und Geschichten auf Sie, in einen großen Topf geworfen und einmal kräftig umgerührt von Peter Kreuzenberger am Mikrofon. Ich freue mich, dass Sie da sind und wünsche viel Spaß mit dem folgenden Programm. Und das beginnt heute mit Tokyo Hotel, der Titel Memory Lane.

0: The Wave von Jungle. Ein Kennzeichen dieser Sendung ist seit eh und je keine Scheu vor musikalischen Gegensätzen. Einen solchen gibt's gleich und ein sprachlicher kommt noch hinzu, denn Beatrice Egli hat ein Lied zusammen mit ihren Landsleuten von der Gruppe Heimweh eingespielt. Ob sie außerdem weitere Songs auf Schweizerdeutsch plant, dazu äußert sie sich so.
1: So schön kann das Leben sein. Ja, es ist ein Schweizer Song, der tatsächlich einfach wieder mal die Singlecharts schnell gestürmt hat, was total schön ist, was mich total freut. Und vor allem freut es mich, dass Traditionsmusik so einen hohen Stellenwert hat. Und ich liebe die Schweiz, ich liebe meine Heimat, ich liebe unser einfach idyllisches Zuhause. Und schön, dass es so gut ankommt. Und ja, ich glaube, es ist Zeit, immer wieder meiner Muttersprache, meiner Liebe des Beginns, immer wieder Raum und Zeit zu geben. Und deswegen könnt ihr euch freuen auf noch mehr Schweizer Musik. Freut euch auf Schweizer Musik!
0: Beatrice Egli, die gibt's jetzt zusammen mit Heimweh und so schön, Chas Lebesi.

0: H.P. Kerkeling haben wir gehört mit dem Titel Hurz. Genau, heute vor 35 Jahren, am 4. Juli 1991, war der entsprechende Sketch aus der Reihe Total Normal zum ersten Mal im deutschen Fernsehen zu sehen. Wir hörten eine etwas neuere Fassung der Geschichte vom Wolf, dem Lurch, dem Habicht und dem Lamm. Ergänzt um die essentielle Frage, kommen da noch mehr Tiere vor? H.P. Kerkeling. Seit 1994 sind die Foo Fighters im Musikgeschäft aktiv. Bandgründer Dave Grohl erinnert sich so an die Anfänge.
1: I mean, listen, one thing that helps you kind of move through life and at least for us is the music. So like you mentioned the first record, you know, the first record was, it was really this, it was necessary for us as people to continue living. And so we almost relied on the music to help us move through life. And it's been that way in all of these different situations, from the last record to this record, whatever it is.
0: Ich meine, eine Sache, die einem hilft, durchs Leben zu kommen, zumindest für uns, ist die Musik. Das erste Album damals war für uns etwas, das wir als Menschen gebraucht haben, um überhaupt weitermachen zu können. Wir haben uns damals fast auf die Musik verlassen, um irgendwie durchs Leben zu kommen. Und so war es eigentlich in all den verschiedenen Situationen, vom letzten Album bis zu diesem hier, ganz egal, worum es ging. Dave Grohl über die Foo Fighters, und die gibt's jetzt mit Caught in the Echo.

0: Fancy hat sich zu seinem 80. Geburtstag am 7. Juli was Besonderes gegönnt. Ein satte 6,5 Minuten langes Duett mit seiner Italo-Disco-Kollegin Leanne Ross. Das war Angel in the Dark. In ihrem Song Beauty Pageant befasst sich Holly Humberstone mit Schönheitsidealen und Social-Media-Kultur. Wie findet sie selbst als junge Frau die richtige Balance zwischen wahrem Leben, Instagram, TikTok, Live-Auftritten und Fotoaufnahmen?
1: I mean, I feel like I'm still trying to figure it out. And another theme in the album, I think, is just kind of accepting that life is just chaos and nobody has a clue what they're doing. And I think just in your 20s, I feel like I'm just having like one long identity crisis. But I think that's fine. And I don't think that that feeling of not knowing what's going on ever really goes away. So I've kind of just realized that I need to really enjoy what's happening in the moment. I feel, again, so lucky that I get to make music and that I get to write personal songs and share them and do this as a job. And I'm trying to just take everything a bit less seriously because at the end of the day, I'm not saving lives. It is just music. And I also have a really fun job and I think that I should let myself enjoy it, you know? And I think also another thing that's really important is to have really good people around you. And at home, I have my sisters and my best friends, and we're all super close. And I think that sisterhood has been a through line of my life, and it's kind of at the core of who I am. And yeah, they're very important to me, and I don't know how I would be surviving without, yeah, my sisters and my friends.
0: Ich bin immer noch dabei, das herauszufinden. Ein Thema des Albums ist zu akzeptieren, dass das Leben einfach Chaos bedeutet und niemand eine Ahnung hat, was zu tun ist. Jetzt, in meinen 20ern, fühlt es sich an wie eine einzige lange Identitätskrise. Aber das ist schon in Ordnung und dieses Gefühl, nie wirklich zu wissen, was los ist, wird wohl nie vergehen. Daher habe ich festgestellt, dass es wichtig ist, zu genießen, was im Augenblick passiert. Ich schätze mich glücklich, als Beruf Musik machen, persönliche Lieder schreiben und sie mit jemandem teilen zu können. Ich versuche, alles etwas weniger ernst zu nehmen. Schließlich rette ich keine Leben, es ist nur Musik. Mir macht mein Beruf Spaß und ich sollte einfach zulassen, ihn zu genießen. Sehr wichtig sind außerdem gute Leute um einen herum. Daheim habe ich meine Schwestern und meine besten Freunde. Wir stehen uns alle super nahe und Schwesternschaft ist ein echtes Markenzeichen meines Lebens. Sie sind sehr wichtig für mich und ich wüsste nicht, wie ich ohne meine Schwestern und Freunde überleben sollte. Holly Humberstone erklärt ihre Gedanken zum Song, der nun auf unserem Programm steht. Hier ist Beauty Pageant.

0: AC/DC und TNT zur Erinnerung an ihren früheren Sänger Bon Scott, den wir hier gehört haben und der am 9. Juli 80 Jahre alt geworden wäre. Auf Paul McCartneys neuem Album The Boys from Dungeon Lane befindet sich unter anderem das Stück Home to Us, das die Plattenfirma als erstes Duett mit Ringo Starr anpreist. Das stimmt so zwar nicht, denn die beiden haben auch früher schon zusammen gesungen, aber wollen wir mal nicht so sein. Dafür hat McCartney Ausführliches darüber zu erzählen.
1: With Andrew, when I first worked with him, we didn't work through a whole month. We'd do like a few days and then I had to do something else. Something that was touring. Ringo, I'd talked to Ringo and said, there's this guy, you know. And so Ringo went round to the studio and drummed a bit for Andrew and then left him with it. And then next time I saw Ringo, he sort of said, well, he didn't do anything with it. I said, well, you know, what were you expecting? He said, well, you know, like a track. That was his idea, you know, that you just do a bit of drumming and then somehow we'd make it into a track. So in the middle of our recording, I said to Andrew, I said, what about that Ringo drumming? I haven't heard it. So he got it out and we started listening to it. And I said, what we should do, we should make a track. That's what he expected. We'll make a track. And we'll send it to Ringo. And said, it all worked out, you know. So we did. So this is all done totally with Ringo in mind. So in writing the song I'm talking about, you know, where we came from, in common with a lot of people, you come from nothing and you build yourself up kind of thing. And Ringo was the one who came from most nothing in the Beatles. John was the poshest, and me and George were sort of in the middle from Speak, but Ringo was from the Dingle, and that was well hard. He said he used to get mugged coming home because he worked, and the guy, he had to avoid a couple of guys in the corner. Anyway, so I was talking about that, you know, that even though it was crazy, it was home to us. You know, so I made the song around that idea. So then once he'd sung it all through and I'd sung it all through, we had a duet. So we took my first line, Ringo's second line, and we made it a duet. And we'd never done that before. So it was great for me. It's like I suddenly got a duet with Ringo, you know. And then we wanted some backing vocals. And I had the idea it'd be nice to hear girls. Chrissy Hynde said she'd do it, and Charlene Spiteri from Texas, the mates. So they came around and they do the girl backing vocals. So, yeah, it's home to us.
0: Bei der ersten Zusammenarbeit mit dem Produzenten Andrew Watt arbeiteten wir nicht einen ganzen Monat am Stück, sondern nur ein paar Tage. Und dann hatte ich etwas anderes zu tun, weil ich auf Tournee war. Ich sprach mit Ringo und sagte ihm, da ist dieser Typ. Also kam Ringo im Studio vorbei, trommelte ein bisschen für Andrew und ließ ihn damit allein. Als ich Ringo dann das nächste Mal sah, sagte er, der hat ja gar kein Stück daraus gemacht. Ich fragte, was hast du denn erwartet? Das war seine Idee. Er trommelte ein bisschen und wir bauen ein Lied daraus. In der Mitte der Aufnahmen fragte ich also Andrew, was ist eigentlich mit dem Trommeln von Ringo? Ich habe nichts davon gehört. Also hörten wir es uns an. Ich sagte, wir sollten ein Lied daraus machen. Das ist, was er erwartet hatte. Lass uns etwas basteln und es Ringo schicken. So machten wir es, immer mit Ringo im Kopf. Beim Schreiben ging es darum, wie man einer Menge Menschen begegnet, wie man aus dem Nichts kommt. Ringo war derjenige der Beatles, der nahezu aus dem Nichts kam. John war Maler, George und ich waren irgendwo in der Mitte. Er aber musste aufpassen, auf dem Heimweg von der Arbeit nicht überfallen zu werden und sich mit den falschen Typen einzulassen. Darüber sprach ich also. Obwohl es verrückt war, war es unser Zuhause. Um diese Idee herum setzte ich das Lied zusammen. Wir sangen beide den ganzen Text und um ein Duett zu erhalten, nahmen wir meine erste und Ringos zweite Zeile und so weiter. Das hatten wir vorher noch nie gemacht. Plötzlich hatte ich ein Duett mit Ringo. Dann wollten wir noch Hintergrundgesang von Mädchen haben. Chrissy Hynde von den Pretenders und Charlene Spiteri von Texas kamen vorbei und lieferten den weiblichen Hintergrundgesang. Das ist Home to Us. Paul McCartney berichtet wie es war. Ladies and gentlemen, Hit Express proudly presents Mr. Paul McCartney and Mr. Ringo Starr singing Home to Us.

0: Hit Express von Radio Rüsselsheim haben Sie eingeschaltet. Wir haben Milo gehört mit Houdini und das aus gutem Grund. Am 14. Juli kann Milo seinen 45. Geburtstag feiern. Im Oktober stehen die drei letzten Konzerte der Toten Hosen in Argentinien auf dem Programm. Was es damit auf sich hat, erklärt Sänger Campino so.
1: Das letzte Konzert in Buenos Aires im Oktober wird uns sicher sehr nahe gehen. Und keiner aus der Band ist eigentlich da vorbereitet und niemand will sich damit auseinandersetzen. Deshalb denken wir da einfach nicht drüber nach. Aber es wird ein guter Moment sein, den endgültigen Abschied so zu üben. Denn in Südamerika, das ist konkret, wird unser letzter Ton gespielt werden da. Und dann müssen wir mal schauen, was das mit uns macht. Argentinien ist ein Riesenkapitel in unserer Bandgeschichte. Wir sind für hunderte Erlebnisse dankbar, die wirklich sagenhaft waren. Aber auch hier ist die Idee, mit voller Kraft aufzuhören, mit wehenden Fahnen rauszugehen und den Leuten dort in guter Erinnerung zu bleiben. Sich einmal noch vernünftig umarmen und die Freundschaft zelebrieren. Und dann mit den Erinnerungen im Herzen leben.
0: Campino und die letzten Shows in Argentinien. Hier kommen die Hosen mit Nur nach vorn.

0: No Much war das von Linda Ronstadt, die am 15. Juli 80 Jahre alt wird, und Aaron Neville. Was tut sich auf den Konzertbühnen der Umgebung in diesem Sommer? Eine ganze Menge. So steht beispielsweise am 16. Juli in der Frankfurter Festhalle Tom Jones auf der Bühne. Und was zu sagen hat er auch, und zwar über die Redensart I don't lie. Hier ist das, was er uns zu erzählen hat.
1: Welsh people say that. Now I can't lie, you know, when they're going to tell you something. I can't lie, you see, I've got to tell you the truth. So that I won't lie has been a part of my life again. It's especially being Welsh, you know, we start with that sometimes. I can't lie, you know, this is the way it happened. So that I won't lie is important.
0: Waliser sagen das. Ich erzähle dir was. Ich kann nicht lügen. Ich sage also die Wahrheit. Das ist ein Teil meines Lebens, vor allem als Waliser. Manchmal sagen wir gleich am Anfang, ich kann nicht lügen. Das ist also sehr wichtig. Sir Tom Jones kommt nach Frankfurt. I can't lie.

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Das war Joe Satriani, der am 15. Juli 70 Jahre alt wird mit 7,5 Minuten Musik. Super Funky Badass hieß das Stück. Charlie Puth hat im Frühjahr sein viertes Album veröffentlicht, Whatever's Clever heißt es. Und jetzt ist er damit auf Deutschlandtour. Am 6. Juli spielt er in der Frankfurter Jahrhunderthalle und wir spielen ihn jetzt, Charlie Puth, mit Smells Like Me.

sich erfolgreich gecovert von Elton John und Kiki Dee, wie gerade gehört. Ich habe ein warmes Gefühl, wenn ich an Deutschland denke. Das hat Marillion-Sänger Steve Hogarth im Mai in einem Interview mit der Westdeutschen Allgemeinen Zeitung gesagt. Am 7. Juli ist die Band in der Frankfurter Jahrhunderthalle zu Gast. Wir hören sie jetzt mit Lavender.

Savior with a Razor hieß dieser Titel. Das waren Beth Hart, die am 8. Juli ein Konzert in der Frankfurter Jahrhunderthalle gibt, und Slash. Ein bedeutendes Datum steht unmittelbar bevor. Am 6. Juli ist der internationale Tag des Kusses. Zu verdanken ist das einem Londoner Pärchen, James Belshaw und Sophia Severin. Die stellten am 6. Juli 2005 einen Weltrekord im Dauerküssen auf. 31 Stunden, 30 Minuten und 30 Sekunden lang Mund auf Mund. Zur Erinnerung daran gibt's den Internationalen Tag des Kusses. Mittlerweile hat ein Paar aus Thailand allerdings einen neuen Rekord aufgestellt und einen 58-Stunden-Kuss hingelegt. Den zugehörigen Gedenktag gilt es gebührend zu begehen, deswegen wird für den Rest dieser Sendung musikalisch geknutscht, was das Zeug hält. Und um uns ins Thema einzuführen, gibt's kaum eine bessere Wahl als die Gruppe KISS. Hier sind Crazy, Crazy Nights.

Baci von Roy Bianco und den Abronzati Boys. Um Baci, also Küsse, geht's hier im Hit Express. Unser Thema ist der internationale Tag des Kusses am 6. Juli. Küssen ist nicht nur schön, sondern auch gesund. Es stärkt die Abwehrkräfte, schwächt Schmerzen ab und sorgt dafür, dass es Menschen gibt, die glücklicher sind. Dabei ist es ganz egal, ob es ein freundschaftlicher Kuss oder ein Kuss unter Verliebten ist. Und Küssen ist auch noch sportlich. Je nach Kuss werden 38 bis 60 Muskeln benutzt. Es kann aber auch komplizierter werden, wenn jemand wie Pink sich des Themas in einem Song annimmt. Das Musikmagazin Rolling Stone fragte die damals glücklich verheiratete junge Mutter, woher denn nur diese ganze Bissigkeit komme. Pinks Antwort: Es fällt mir sehr leicht, auf diese Leck-mich-doch-am-Arsch-Haltung umzuschalten. Vielleicht ist das die einzige Art, wie ich mich stark fühle. Ich befinde mich an dem besten Punkt meines bisherigen Lebens und ich würde sagen, es sind zu 80% Glück und zu 20% pure Verwirrung und die Angst, dass ich es irgendwie vermasseln könnte. Ich werde von meinen Gefühlen völlig vereinnahmt. Pink und Blow Me One Last Kiss.

Io Bacio, Tu Baci war das von den Neusets hier im Hit Express bei Radio Rüsselsheim. 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Ich küsse, du küsst. Darum geht's hier mit Musik rund um den Internationalen Tag des Kusses am 6. Juli. Dem Chef der Plattenfirma Arista, Clive Davis, gebührt das Verdienst, zwei Superstars für ein Duett zusammengebracht zu haben, mit dem sich beide bisher unerreichte Teile des Publikums erschlossen. Ihre Gesangspassagen nahmen sie zwar getrennt im Studio auf, wie das so üblich ist, aber bei den Dreharbeiten zum Musikvideo begegneten sie sich dann persönlich. Der Sänger sagte später über seine Kollegin: Als wir uns zum ersten Mal trafen, war ich einfach wie verzaubert. Als ich zum ersten Mal nach Amerika zog, war sie eine der Künstlerinnen, die ich ständig hörte. Wir hören Enrique Iglesias und Whitney Houston mit Could I Have This Kiss Forever?

Der junge Adriano Celentano mit Il Turbaccio e Como un Rock, italienisches, zum internationalen Tag des Kusses am 6. Juli. Einen Kusssong gibt's gleich noch. Vorher aber wie immer vielen Dank von mir fürs Zuhören. Der Hit Express war eine Sendung von und mit Peter Kreuzenberger für Radio Rüsselsheim. Noch einmal hören können Sie sie am Dienstag von 7 bis 9 Uhr, mittwochs von 10 bis 12 Uhr, donnerstags von 22 bis 0 Uhr und noch einmal samstags von 15 bis 17 Uhr. Die nächste neue Ausgabe folgt dann am 18. Juli. Tschüss, ciao und bye bye schon mal bis dahin. Ja, und ich habe es versprochen, noch eine Kussgeschichte habe ich für Sie. Ich hatte eine Freundin namens Vicky. Wir stritten uns und sie sagte tatsächlich zu mir, red nicht, küss mich einfach. Der Titel gefiel uns und Gitarrist Rob Manzoli hatte dann dieses tolle Gitarrenriff. Rich und ich schrieben die Strophe und das kleine Akustikelement stammte von mir. Wir haben das Ganze also aus verschiedenen Versatzstücken zusammengesetzt, die wir gerade zur Hand hatten. Und der Song entwickelte sich dann rund um diesen Titel. So beschrieb Fred Fairbrass die Entstehungsgeschichte des mutmaßlich größten Hits für ihn und seinen Bruder, Rich Richard Fairbrass. Gemeint sind Right Said Fred und Don't Talk, Just Kiss. Damit verabschiede ich mich für heute. Machen Sie's gut. Bis zum nächsten Hit Express und nicht vergessen, Tag des Kusses am 6. Juli.

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Ja, seid gegrüßt am 30. Juni zum offiziellen Tag des Wegfalls der UKW-Frequenz 90,9 bei Radio Rüsselsheim. Ist von dem her für die Hörerschaft und die Zuhörer, die gerne im Auto mit einem alten, schnieke, tollen Autoradio uns gehört haben, die müssen sich jetzt, wenn sie uns weiterhören wollen, also man muss ja gar nicht, umstellen und ein DAB Plus fähiges Radio kaufen. Und ich find's super schade, aber man kann ja Fortschritt nicht aufhalten. Und so harren wir da Dinge, die da kommen. Grüße gehen jetzt heute auf jeden Fall mal nach Berlin, nach Groß-Gerau, nach Rüsselsheim, nach Königstetten, nach Herrenberg, nach Nauheim, nach Oberflockenbach, Böblingen, Fristingen, Nidda und Gießen. Und ich habe mir gedacht, ich würde euch heute, weil ja die letzten zwei Wochen schon ganz schön anstrengend waren, mit zweimal Temperaturrekord, Freitag letzte Woche und Samstag gleich nochmal, also richtig Temperaturrekord, habe ich gedacht, deswegen auch die Sendungsankündigung mit der Marshallbox in der Wiese. Ich entführe euch heute so ein bisschen auf eine Wiese, so zum Chillen, und ich schaukel euch in einer Hängematte so schön langsam in den Sonnenuntergang, aber vielleicht vorher noch in so einen schönen, kühlen Sommerregen. Und damit ihr dann aber natürlich nicht abschlafft, spätestens nach 20 Minuten drehe ich die Matte um und hau euch da wieder kurz raus und hau euch was um die Ohren und dann lege ich euch da wieder rein und dann schaukle ich euch weiter. So habe ich mir das jetzt heute gedacht. Und jetzt fangen wir mal an zu schaukeln mit You, Yes, You. Und danach Angels für die Uli in einer ganz anderen Versionen.

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Ja, das waren die Baseballs mit ein bisschen Elvis und ein bisschen Robbie Williams. Oder viel Elvis und viel Robbie Williams zusammengemischt. Sehr geile Gruppe. Manche Lieder passen total und andere irgendwie so gar nicht. Aber das ist eins davon, was ich fand. Das muss auf die Liste. Wir hören auch nachher noch ein zweites. Und jetzt gehen wir aber erstmal nach Südamerika. Aber wir gehen nicht in dieses Land, das uns, also die Nationalmannschaft, nicht uns, weil ich fühle mich damit gar nicht verbunden, also dass die Nationalmannschaft rausgeschmissen hat. Manche scheinen da ja ein Trauma erlitten zu haben. Also wenn ich da so die Nachrichten, die ich jetzt heute so bekommen habe von manchen, da ging es dann plötzlich mehr um Fußball wie um alles andere. Kann ich gar nicht verstehen. Weil mir ist es total wurscht. Ich bin ja auch damit beschäftigt, euch auf der Wiese rumzuschaukeln und kein Fußballspiel zu moderieren.

0: dir.
1: Kann jemand zufällig Spanisch und kann mir sagen, warum das Publikum so derart emotional erfasst war? Ich kann es leider nicht. Aber vielleicht hilft ja jemand aus. Und jetzt geht's weiter mit Jack Savarotti, Only You, der Herr, der mindestens jeden Tag 5 Schachteln raucht, sonst könnte seine Stimme nicht so klingen. Und danach wecke ich euch dann auf der Hängematte ein bisschen auf.

0: Thank you.
1: Also, ich muss sagen, ich höre gern immer wieder rein, auch wenn ich jetzt nicht hier bei euch unten bin.
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0: als schwanger und da könnte ruhig mal jemand reagieren.
1: Okay, ich reagiere, wer ist Ulla?
2: Ich kann mich an dem Gutschein für Oma beteiligen, aber weil ich ohne Kinder komme, will ich nur halb so viel bezahlen wie ihr.
3: Schau mal, ich hab mir den Bart abrasiert.
1: Ja, sieht besser aus, Tante.

0: auf ein Bier. Ja, gerne, ich kann Mittwoch und Freitag. Super, ich kann Freitag.
1: Markus schreibt:
0: Freitag hab ich die Kinder, was ist mit Dienstag?
2: Dienstag war doch gar nicht im Angebot.
0: Dann übernächste Woche?
1: Markus schreibt noch:
0: Was jetzt, Freitag übernächste Woche?
1: Markus schreibt:
0: Oder gleich am Montag, da hab ich schon einen Termin. Leute, da geht's nicht, Andi hat einen Termin.

0: haben es nicht. Es ist bei uns, wir füllen es die Tage aus, dann kriegt ihr es wieder.
1: Bei uns ist es nicht.
0: Bei uns auch nicht. Nein, alles klar, dann hat sich ja geklärt. Es ist bei Elias.
2: Wir haben es nicht.
0: Wir auch nicht, aber das von Sophie ist auch irgendwie verschollen, weiß da jemand.

Albert Einstein soll ja mal gesagt haben, wenn man immer wieder das Gleiche tut und immer wieder gegen die Wand rennt und ein anderes Ergebnis erwartet, obwohl man wieder das Gleiche tut, dann muss es Dummheit sein. Ja, raus aus den WhatsApp-Gruppen, müsste man da sagen. Sollte man da sagen? Sollte man rausgehen? Also aus manchen auf jeden Fall schon. So, jetzt geht's weiter mit Unchained Melody, einer Version aus der Niederlande von Mart Hukamer. Und danach einen Wunsch von der Gisela aus Königstetten. Und du hast dir gewünscht, Stomp the Brother Johnson. Das kriegst du auch.

0: Ja, das war der Wunsch für die Gisela. Der Jürgen schreibt doch gerade, ist doch immer live, oder? Alle zwei Wochen, wenn ich hier bin, ist das immer live, ja. Aber ich habe extra einen Jingle für dich, Jürgen, der dir das jetzt noch mal ganz genau erklärt nach all den Jahren. Es ist ja auch schwierig, ja, mit den vielen Terminen heutzutage und online, und dann schreibt der und dann schreibt der und dann musst du wieder deine Kneipe aufmachen und dann wieder zu und dann hat man frei und an den Tagen, also ich verstehe das. Und außerdem ist es heiß gewesen.
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Magst du Herzen und Luftküsse? Tanze gerade zu deinen Songs. Mir fällt für einen eigenen Song nur der von Max Rabe. Heute mache ich gar nichts ein. Manchmal geht einfach nur das. Ja, ich mag Herzen und Luftküsse. Vielen Dank für die schöne Nachricht, Linda. Und vielleicht kann ich das nachher von Max Rabe noch reinbasteln. Und jetzt gibt's tatsächlich einen Happy Song, den hat sich Josh ja auch gewünscht, dass er aus dem Tief rauskommt.

0: Damian Girardo. And don't you wonder why more people don't tour with a choir? Isn't that amazing?
1: An der Stelle nach Moby Almost Home live aus De Fonda, das Konzert aus Kalifornien. Das beste Konzert, was er gegeben hat, wie ich finde. Möchte ich noch den Theo und die Hilde grüßen. Und an der Stelle unter dem Überbegriff Soziales, Arbeit, Beruf und Information auf den zweiten Teil der Sendung Sabi aktuell am Freitag zwischen 16 und 18 Uhr Leben und Arbeiten an der Nordsee Teil 2 hinweisen. Und liebe Grüße von mir hier aus dem Studio an euch. Und jetzt geht's weiter mit Let Babylon Burn und dann wachen wir wieder ein bisschen auf.

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Ja, was kann man nach so einem Text anders spielen als die deutsche Version von Highway to Hell?

Der Heimat Damisch haben wieder für große Erheiterung gesorgt. Der Heimat Damisch heißen die, Theo. Ich schick dir das zu. Und jetzt hören wir einen Wunsch nochmal. The Baseballs für die Angert in Raunheim. Die hat sich auch The Baseballs gewünscht. Und zwar die Version Forever Young mit Elvis Stimme. Und danach geht's weiter mit einem Lied, das der Tizian Stefan Pohl geschrieben hat. Ich habe ja schon einige Lieder von ihm vorgestellt. Und dieses Lied hat aber eine ganz, ganz besondere Bewandtnis. Ich hatte nämlich mit ihm einen Chat und wir hatten es über irgendwas und ich habe ihm dann geschrieben, das Allerwichtigste, das wirklich Allerwichtigste, das habe ich auch so gemeint, ist nicht so viel müssen. Und irgendwie hat ihn das dann nicht losgelassen. Und er hat dann eine neue Single gemacht, die erst nächstes Jahr irgendwann rauskommt. Und ich darf die aber schon spielen, weil es auch mir gewidmet war. Und darüber habe ich mich sehr gefreut. Das hören wir dann danach.

Wo das Müssen endet, Tizian Stefan Pohl, auch gewidmet an den Moderator von Alles geht. Das freut mich mega, muss ich nochmal betonen. Und weil man ja auch was über Kritik loswerden muss, finde ich ganz, ganz wichtig, dass man nicht hier nur immer schöne Sachen erzählt. Der Jürgen hat gesagt, diesen Song so verunstalten, dieses Forever Young, weil ich weiß, Jürgen, du liebst das Original, du würdest nach 3 Minuten den Stecker im Studio einfach ziehen. Zum Glück bist du ja jetzt nicht hier. Und wenn du dann mal, solltest du mal hier im Studio sein, kannst du ja vielleicht mal mitkommen, dann spiele ich das dann natürlich nicht. Ja. Dann spielen wir Ärzte und Forever Young Original und Juliane Werding und dann musst du keinen Stecker ziehen. Und jetzt Xavier Roth, Follow the Sun.

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Also in kurz gesagt würde ich das einfach die Langsamkeit des Seins nennen. Und deswegen habe ich euch ja auch heute auf diese Wiese entführt und ein bisschen in diese Hängematte gelegt. Und jetzt legen wir noch mal ein bisschen in die Hängematte. Jetzt kommt erstmal ein Lied, das ihr alle kennt. Da kann man auch ein bisschen mitsummen oder mitsingen. Und dann gibt's noch was zum Chillen danach.

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0: Ja, das waren Tage wie diese, wo man auf der Hängematte hin und her geschaukelt wird in den Sonnenuntergang und dann auch hoffentlich noch ein bisschen Regen zur Abkühlung auf die Haut getropft bekommt. Und jetzt muss ich auch noch für ein paar Tropfen sorgen, nämlich für die armen, armen Fußballfans, denen ja so viel Freude entgangen ist und mir tut's auch um die Wirte leid, denen jetzt auch ein Haufen Geld entgeht. Weil, ja, man guckt vielleicht, also ich ja nicht, aber andere, die gucken vielleicht noch ein paar Spiele, aber natürlich ist die Begeisterung weg. Und deswegen gibt's jetzt hier zum Trost okay von okay. Es ist halt okay, wie es ist. Und da wird ja auch ein bisschen Fußball behandelt. Und dann gibt's noch zum Abschluss was Heiteres? Ich bin ja nicht, muss ich an der Stelle sagen, ich bin nicht Roland Kaiser-Fan. Aber da gibt's einen Titel, den müssen wir uns jeden Tag immer wieder von Neuem überlegen, wenn wieder was schief geht. Warum habe ich nicht Nein gesagt? Und damit würde ich mich dann auch für heute verabschieden und ich hoffe, ich höre euch bald wieder. Schickt Wünsche rein, sind länger mal jetzt so keine gekommen, könnte ich ein paar brauchen.
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2: Okay.

Potschek, immer wieder Potschek, der rechte Läufer der Ungarn, am Ball. Er hat den Ball verloren diesmal gegen Schäfer, Schäfer da innen.

0: Willkommen zu Radio Zero. Wir sind die Neuen auf diesem Kanal und heute sind für euch am Mikrofon.
1: Die Nicole, ich grüße euch.
2: Der Elmar, Gude.
3: Hier ist der Hartmut, auch Gude.
4: Und hier ist der Wadi, grüßt euch, servus.
1: Ja, Radio Zero ist ja die Radiosendung von Rüsselsheim Zero und da möchte ich an dieser Stelle natürlich auch ganz alle herzlich grüßen, die von uns jetzt zu Hause sitzen. Gude an dieser Stelle.
2: Viele Grüße, Gude.
3: Gude.
4: Gude.
0: Radio Zero, um was geht's denn eigentlich insgesamt? Wer ist denn Radio Zero oder wer ist denn hinter Radio Zero?
5: Ja, Radio Zero ist die Radioshow von Rüsselsheim Zero. Wir sind ja eine lokale Klimaschutzgruppe und wollen hier erzählen, was wir alles so machen.
0: Okay.
5: Und da es unsere erste Show ist, macht es, glaube ich, Sinn, dass wir uns überhaupt erstmal vorstellen.
0: Ja.
5: Wer ist denn eigentlich Rüsselsheim Zero? Wer steckt da dahinter? Worum geht es da überhaupt?
3: Genau. Und Rüsselsheim Zero ist, wie gesagt, schon eine lokale Klimaschutzgruppe und im Rahmen von German Zero. Wir haben uns Anfang 2021 gegründet. Damals mit 2, 3, 4 Leuten, haben aber inzwischen 15 Mitglieder und die sind in einem Alter von 16 bis Mitte 70.
1: Und wir freuen uns über jeden und jede, die bei uns mitmachen möchte.
5: Und ich erinnere mich noch gut daran, Herr Hartmut, als wir ganz am Anfang uns über den Weg gelaufen sind. Also wir kennen uns ja schon länger, aber so bei diesem Rumfragen. Man kann ja was für den Klimaschutz machen in der Stadt vor Ort. Es gibt ein Netzwerk. German Zero ist so ein bisschen als Dachorganisation, spannt das Ganze auf. Mittlerweile sind es über 100 Städte, die parallel in Deutschland sich lokal für Klimaschutz vor Ort einsetzen. Und da haben wir damals überlegt, du hast für dich überlegt, du willst eine Gruppe gründen, ich auch und ein paar andere auch. Und dann haben wir uns getroffen und seitdem haben wir hier auch eine Menge Spaß und lernen jeden Tag dazu.
3: Ja, wir haben uns quasi gegenseitig offene Türen eingerannt und ich weiß noch, wir waren, glaube ich, die Nummer 29 in Deutschland damals, als wir anfingen mit dieser ganzen Geschichte.
5: Also Rüsselsheim ziemlich weit vorne.
3: Ja.
5: Rüsselsheim ist auch mal vorne. Ja,
3: das muss auch mal sein.
5: Ja, ist auch nicht schlecht. Ja, German Zero, vielleicht noch zwei Sätze dazu. Das ist eine NGO, sagt man auf Neudeutsch, eine Non-Governmental Organisation, also eine
0: nicht politische Organisation.
5: Ne? Nicht politisch, gemeinnützig, auf Spenden basierend, ja, auf ja, also fürs Allgemeinwohl unterwegs und bietet so die Plattform für Ehrenamtliche, die wir sind, die aus der Mitte der Gesellschaft heraus etwas bewegen wollen und inspirieren wollen und einfach diesen Weg gehen wollen in dieser ja großen Kollektivaufgabe, die Klimaschutz letztendlich ja auch darstellt, weil es ganz, ganz, ganz, ganz viele Facetten hat. So viele Facetten, dass das nicht in eine Radioshow passt. Da braucht man mehrere Shows oder eine ganze Reihe. Deswegen ist, glaube ich, Radio Zero da eine gute Möglichkeit, das mal so Stück für Stück abzuarbeiten in der nächsten Zeit.
3: Genau, der erste Schritt ist getan und viele weitere werden mit Sicherheit folgen. Und wir haben ja unglaublich viel zu berichten und Rüsselsheim ist äußerst interessant. Also, was da so alles passiert, auch innerhalb der Politik und der Verwaltung. Da gibt es viel, viel zu erzählen und wir versuchen euch das alles näher zu bringen, weil es einfach wichtig ist.
0: Ja, jetzt einfach mal so die Frage, sind wir denn wie viele andere Organisationen, die den Zeigefinger heben und sagen, was alles nett geht? Oder wie machen wir das denn?
3: Das ist eigentlich genau der Punkt, den wir für uns beschlossen haben, genauso nicht auszuführen. Wir wollen also keine moralinsauren Predigten halten. Wir wollen auch nicht mit dem Zeigefinger auf jemanden zeigen und uns als hier die Klimahelden darstellen. Wir sind ganz normale Bürger dieser Stadt und Bürgerinnen dieser Stadt und machen auch ganz viele Fehler, jeder für sich, seine eigenen im Klimaschutz. Aber wir versuchen halt einfach einen Weg zu finden, den Klimaschutz auf politischer Verwaltungsebene und auch auf persönlicher Ebene weiterzutreiben und weiter voranzubringen. Und sind da auf einem guten Weg. Wir haben da richtig gute Connections in ganz, ganz viele Richtungen, was mich natürlich zu diesem Thema bringt. Wir haben, als wir anfingen, überlegt, wie wir diese ganze Sache beginnen und haben uns dann relativ schnell dazu entschlossen, möglichst viele andere Organisationen mit ins Boot zu holen.
5: Das stimmt, wir haben uns vernetzt und Vernetzung, das ist so ja unser Credo. Wir wissen nichts besser. Wir sind keine nostalgischen Tagträumer, Weltverbesserer, sondern also ich persönlich oder so ist ja so ein bisschen unser Konsens da auch, die Mitte der Gesellschaft muss sich einbringen, um etwas im Klimaschutz zu tun, und das kann man nicht alleine. Und deswegen ist diese Vernetzung wichtig. Wir haben mittlerweile folgende Bündnispartner im Netzwerk von Rüsselsheim Zero, die sich auch öffentlich auf unserer Website und darüber hinaus zur Zusammenarbeit mit Rüsselsheim Zero bekennen. Da haben wir einmal die Bürgerenergiegenossenschaft Untermain.
1: Dann natürlich die Solawi, wo ich selber auch Mitglied bin und seit 3 Jahren jetzt überhaupt das weltbeste Gemüse bekomme.
0: Ja, dann haben wir die Naturfreunde, die hier aktiv sind.
3: Der Verein Energiewende e.V.
5: Die Umweltinitiative Bauschheim.
1: Der BUND.
0: Den NABU.
3: Dann haben wir noch das Hessische Netzwerk gegen Lichtverschmutzung.
5: Und die Forstbetriebsgemeinschaft Rhein-Main, die einen Großteil des Rüsselsheimer Waldes managt.
0: Damit es rund läuft, haben wir noch den ADFC, den Fahrradclub Deutschland, mit drin.
5: Und diese ganzen Bündnispartner, die wir jetzt gerade aufgezählt haben, da steckt natürlich ganz, ganz viel dahinter, was wir gar nicht so gut erklären können. Das können die selbst am besten machen. Deswegen ist ein Teil von Radio Zero, auch diese Bündnispartner hier einzuladen, dass sie von ihrer Arbeit erzählen.
0: Genau.
5: Aber jetzt erzählen wir einmal nochmal von unserer Arbeit. Wisst ihr noch, wie wir damals angefangen haben in 21?
1: Oh nee, oh Gott.
5: Da haben wir uns die Frage gestellt, wo steht denn der Klimaschutz in Rüsselsheim eigentlich?
0: Gibt es da überhaupt schon was?
3: Genau. Und wie dick ist er?
1: Ja. Dick, dieses schöne Klimaschutzkonzept. Teil ja. A und B.
3: Ja.
5: Also wir haben ja wirklich geschaut, wie weit sind wir als Stadt? Ne? Wir wissen, 1,5 Grad Ziel, auch in den Kommunen, gerade in den Kommunen muss es umgesetzt werden und da fehlt das Geld. Und da haben wir diesen dicken Schinken, dieses Klimaschutzprogramm gefunden in unserer ersten Recherche. Worum geht es eigentlich? Was hast du da für einen Eindruck gehabt, Nicole, von diesem Teil?
1: Ja, war gut. Der Edding war mein ständiger Begleiter und jeder freien Minute, da ich ja da auch keine Fachfrau von bin, habe ich mir dieses Ding wieder vorgenommen, Seite für Seite, und habe versucht, mir so einen Überblick über den Stand zu verschaffen. Sagen wir es mal so. Genau, und dann war ich froh, dass wir uns dann wieder austauschen konnten. Und
5: Also ihr müsst euch vorstellen, Rüsselsheim hatte picobello seit 2015 ein Klimaschutzprogramm.
0: Ja.
5: Dicker Wälzer, Fraunhofer Institut. Über 400
0: Seiten waren es, 450 Seiten.
5: Also unfassbar viele Seiten, ganz viele tolle Ideen. Ja. Ja. Und dann dachten wir, wow, wir müssen ja gar nichts tun.
1: Das läuft. Ja.
5: Aber wir haben mal gefragt, wie ist denn der Umsetzungsstand?
1: Ja.
0: Und der war null. Ganz einfach null.
1: Ja. Zero.
5: Sehr, sehr, sehr, sehr unbekannt. Ja. Sehr, sehr unbekannt. Also gar nicht mehr im Fokus.
0: Ja.
5: Und das war für uns der Auslöser, zu sagen, lass uns vernetzen. Lass uns mal die fragen, die sich auskennen, nämlich unsere Bündnispartner.
0: Da ging eine Reise los damals.
1: Ja.
0: Und zwar eine Reise durch die Fraktion. Auch der Kontakt zur Stadt, den wir entsprechend mit aufgebaut haben. Wo wir ja eigentlich eine richtig tolle Zusammenarbeit haben. Kommen wir später nochmal zu. Aber erzähl mal über die Reise durch die Fraktion, die wir gemacht haben.
5: Also genau, die Reise der Fraktion, da war ja nochmal vorgelagert, überhaupt mal zu gucken. Ja. Es gibt diesen dicken Schinken Klimaschutzprogramm. Keiner weiß, wie ist das eigentlich umgesetzt? Das Ganze auch auf einer Ideenbasis verfasst. Und wir haben uns vernetzt mit unseren Bündnispartnern und haben auch dort festgestellt, auch da ist eine große Unzufriedenheit, wo das Thema Klimaschutz eigentlich gerade steht. Also haben wir uns zusammengetan und haben den sofortigen Klimaaktionsplan Rüsselsheim ganz konkret runtergebrochen auf unsere Stadt und möglichst griffig. Wie viele Maßnahmen sind da drin?
3: 19.
5: 19 Stück?
3: Wir haben es auf 19 runtergebrochen.
5: Und auch der Übersichtlichkeit auch nochmal in Kategorien unterteilt.
3: Und ich weiß auch noch ganz kurz, ich weiß auch noch, wie wir damals angefangen haben zu überlegen, wie machen wir das denn jetzt? Und dann hat uns German Zero aber ganz viel Hilfestellung gegeben, weil sich da diese inzwischen über 100 Städte auch vernetzen und mehrmals monatlich getroffen haben. Und wir hatten sehr guten Austausch mit unseren Nachbarstädten in Mainz und in Frankfurt. Mhm. Und da wurde natürlich ganz, ganz viel ausgetauscht, weil denen ging es ja wie uns. Wir hatten alle dieselben Probleme. Keiner von uns oder die wenigsten von uns sind Fachleute in den vielen Gebieten. Das ist ja quasi so ein Universalding, sodass wir ganz doll darauf achten mussten, was machen wir denn eigentlich jetzt hier? Und als Nicht-Fachmann sich da reinzulesen, da brauchst du mehrere Eddings für. Aber die Einteilung, die wir dann gemacht haben, in unsere verschiedenen Bereiche wie Stadtgrün, Mobilität, Energie und Bau und übergreifende Maßnahmen, die hat uns dann dazu gebracht, wirklich die Sachen auch schön aufstellen zu können.
0: Die könnt ihr übrigens auf unserer Homepage auch sehen. Also nochmal die Homepage, rüsselsheimzero.de. Dort sind entsprechend auch der Klimaaktionsplan, ist dort einsehbar. Ihr könnt die ganzen Maßnahmen, die Kategorien anschauen. Und nochmal, kleine Werbepause, wenn ihr Böcke habt mitzumachen, einfach Kontakt zu uns und seid ihr dabei.
3: Genau, weil gutes Klima,
5: gutes Städtchen. Ja, und wie man das als Vernetzer so macht, haben wir eben auch, also als wir ins Gespräch gekommen sind mit unseren heutigen Bündnispartnern, haben wir nicht nur gemerkt, die sind unzufrieden, wie es um den Klimaschutz steht. Wir haben auch gemerkt, die sind Spezialisten in ihrem Thema, aber es gibt ganz, ganz viele Facetten. Ne? Du hast aufgezählt, Energie, Stadtgrün, ja. Mobilität. Aber der Austausch zwischen diesen Experten, da hat uns jeder gesagt, der fehlt eigentlich so ein Stück weit. Das war so ein bisschen die Idee, hey, lass uns doch vernetzen, lass uns einen runden Tisch machen, den runden Tisch von Rüsselsheim Zero. Und was gibt's da für einen besseren Ort als das Naturfreundehaus? Also sind wir sowieso extrem dankbar. Viele Grüße an die Naturfreunde, dass wir bei euch regelmäßig im Naturfreundehaus Dankeschön. Sein dürfen. Also vielen, vielen Dank. Dankeschön. Da sind wir sehr, sehr dankbar. Ja, und das haben wir genutzt und haben die Bündnispartner zusammengebracht, haben auch die Leute von der Stadt eingeladen, die den Klimaschutz dort machen und auch dort offene Türen eingerannt, oder?
3: Absolut. Auf alle Fälle, ja. Also wir waren im Nachgang betrachtet, waren wir zur richtigen Zeit am richtigen Ort. Ja. Wären wir 5 Jahre früher gestartet, hätte das wahrscheinlich ganz anders geendet. Aber jetzt waren die Menschen in der Verwaltung der Stadt Rüsselsheim da, die wir brauchten. Und wir waren da, weil die uns brauchten. Also es hat irgendwie alles gepasst. Das war, ja. fand ich, das war völlig irre.
1: Ja. Ich weiß, damals bei diesem Klimaschutzkonzept stand das drinne als Position, dass es einen Klimaschutzmanager geben soll. Und als wir angefangen haben, gab es ja noch gar keinen Klimaschutzmanager oder Klimaschutzmanagerin, ne? Was wir ja heute haben.
5: War gerade alles im Aufbau, richtig?
1: War ja. erst alles ne, noch gar nicht
5: da. 2021 im Aufbau ja. und 2015 war der Plan beschlossen. Ja, also so viele Jahre später, ja, richtig. Ja. Also vernetzt. Wir sind zusammengekommen, haben irgendwie dort ein Netzwerk geschaffen ja. und haben das genutzt, um diesen Klimaaktionsplan mit den 19 Maßnahmen, haben wir schon gesagt, zu erarbeiten. Und dann wäre es eigentlich der klassische Weg gewesen für so eine lokale Zero-Gruppe von German Zero, diese Maßnahmen zu nehmen, Unterschriften zu sammeln auf der Straße und das als Bürgerbegehren, Ratsbegehren einzureichen. Das wäre eigentlich der Weg.
3: Ja. Genau, den haben auch ganz, ganz viele andere beschritten. Aber in den Vernetzungstreffen und in den Gesprächen mit den anderen Klimaentscheidgruppen hat sich so ein bisschen rauskristallisiert, dass die alle damit relativ unzufrieden waren, zumal es natürlich auch ein irrer Aufwand ist. Und am Ende hast du diesen durchgeboxten Bescheid und der ist halt unter Umständen auch dann nicht sehr viel wert im Ende. Und da haben wir uns gedacht, das muss auch anders gehen. Wir müssen es irgendwie anders probieren und haben dann eigentlich konsequent weiterentwickelt, was wir mit unseren Bündnispartnern anfingen, nämlich diesen Schulterschluss zu suchen und in Zusammenarbeit kooperativ mit der Stadt, mit den Bündnispartnern, mit der Politik und der Verwaltung diesen Klimaaktionsplan auf die Beine zu stellen.
0: Ja. Und ich glaube, ein DNA-Teil von uns ist, dass wir niemals mit erhobenen Zeigefinger umgelaufen sind. Das, was du ganz am Anfang mal so gesagt hast, es wurde nicht geschwurbelt, es wurde im Prinzip auch nicht eben gesagt, oh, das müsst ihr machen, sondern wie können wir es denn machen? Wie kriegen wir es denn hin? Und haben auch offene Ohren seitens der Stadt, aber genauso bei unseren Bündnispartnern diesbezüglich gefunden. Ja.
5: Und dann letztendlich auch bei den Fraktionen, also bei den Stadtverordneten. Also wir sind ja dann den Weg so gegangen, dass wir, so wie es auch gehört, uns einfach als Gruppe bei den Rüsselsheimer Fraktionen vorgestellt haben und unser Anliegen einfach vorgetragen haben, unser ehrliches Anliegen, wir wollen hier etwas bewegen und wir wollen auch den Schulterschluss parteienübergreifend zwischen den Parteien mit uns gemeinsam hinbekommen und haben unseren Klimaaktionsplan dort vorgestellt in den Fraktionen, haben darum geworben, dass man an einem Strang zieht und das hat ja letztendlich auch funktioniert.
0: Und ich glaube, unsere Erlebnisse, die erzählen wir euch gleich im zweiten Teil. Wir machen eine kleine Pause. Bis später.
5: Bis gleich. Ciao.

0: Ja, herzlich willkommen zum zweiten Teil von Radio Zero, von unserer ersten Sendung. Und hier geht's jetzt gleich weiter.
1: Ja, und dann ist es uns ja wirklich gelungen, dass wir diesen Schulterschluss zwischen den Fraktionen hinbekommen haben. Der Aktionsplan wurde eingebracht in die Stadtverordnetenversammlung von Jens Grode, dem Rüsselsheimer Stadtverordnetenvorsteher. Viele Grüße auch hier an der Stelle. Und das Thema wurde beschlossen in der Stadtverordnetenversammlung auf Verweisung, wie das dann im Fachjargon heißt. Also das heißt, die Stadt prüft ernsthaft, auch mit Budget und Kosten und so weiter, die Umsetzung. Und da das natürlich ein großes Paket ist, lief diese ganze Umsetzungsthematik jetzt noch eine Zeit lang. Wir haben das auch begleitet und steht jetzt für dieses Jahr nochmal an, dass wir dort einen großen Wurf machen. Und das ist natürlich ein Kernthema, an dem wir arbeiten und uns auch einsetzen. Ja, und auch in Gremien zu Gast sind oder auch bei Arbeitskreisen aktiv mitarbeiten, um das zu realisieren.
2: Und vielleicht auch noch eins, also wir lernen jetzt kennen, wie eine Stadt funktioniert. Ja, es wird immer so banal gesagt, der Magistrat der Stadt Rüsselsheim, wenn du mal reinschaust und mal schaust, wie das funktioniert, sitzt erst mal da und denkst, ich habe überhaupt keine Ahnung, ja, wie der ganze Laden hier zusammenläuft. Ja, also wir verstehen immer mehr, wie das Ganze funktioniert. Das Tolle ist aber auch, immer mehr Wissen, dass es uns gibt. Das heißt, wir kriegen auch immer mehr Anfragen. Sag mal, könnt ihr in einem Arbeitskreis dazukommen? Ja, was ja für uns auch mal eine positive Rückmeldung ist, die da sagt, wir sind dort auch gern gesehen, weil wir halt einfach neutral sind. Wir hatten es vorhin schon mal gesagt. Ja, wir sind nicht politisch. Wir gehen dort wirklich neutral dran und können da auch mal einfach eine Meinung der Bürger von Rüsselsheim mit reinbringen. Und das macht auch einfach Spaß, muss ich sagen. Ich weiß nicht, wie es euch geht. Ja.
1: Also für mich ist das Thema auch irgendwie so die Zukunft mitgestalten, Hoffnung zu haben an eine gute Zukunft und einfach auch die Chancen zu sehen für die Stadt und für unsere Gesellschaft, für alle Mitbürgerinnen und Mitbürger. Und am Ende geht es ja auch um eine lebenswerte Stadt, ja, die Zukunft hat und wo wir auch zukünftig gerne noch leben wollen.
3: Ja, und wie der Wally schon sagte, es ist extrem spannend zu sehen, wie diese Rädchen ineinander greifen, wie Politik und Verwaltung mal mehr, mal weniger zusammenarbeiten und wo unser Weg ist, unser Platz, da vielleicht ein Rädchen zu sein, das vorher nicht da war. Und

0: Interesse auch war da von den allermeisten. Und es war immer auch dieser Wunsch zu spüren, wir wollen hier auch mit euch zusammen irgendwie was auf die Beine stellen. Weil es halt auch einfach nötig ist. Also weil es ja auch gesetzlicherweise dann diese Vorgaben gibt, da gibt es ja einen bestimmten Druck. Aber auch rein menschlich gesehen muss ich sagen, wir sind nie irgendwie abgekanzelt worden oder irgendwie von oben nach unten.
1: Also, genau, also wir haben ja irgendwie gesehen, die Schnittmengen zwischen den Fraktionen sind bei diesem Thema viel größer, als man glaubt. Also wenn man heute irgendwie Nachrichten hört oder liest in der Zeitung, das Thema Klimaschutz ist immer sehr polarisierend in der Berichterstattung. Aber wenn man dann eigentlich mal so reinhört, eigentlich ist die Schnittmenge groß. Es wird nur von verschiedenen Perspektiven draufgeschaut. Und ich denke, es war sicherlich auch oder ist ein Beitrag, den wir hier leisten können, diese Schnittmengen, wo wollen wir das Gleiche herauszuarbeiten und uns darauf zu fokussieren und nicht uns über das zu zerstreiten, wo man vielleicht anders denkt. Das kann ja auch da sein, ja. Aber es gibt ganz, ganz viele Schnittmengen. Ich stelle es immer wieder fest im Gespräch im privaten Kreis, mit den Fraktionen, mit wem auch immer. Es birgt sehr viele Chancen. Und das Thema Klimaschutz hat keine Parteiencouleur, in keinster Weise.
2: Das war ja jetzt unser Weg zum Klima-Aktionsplan. Aber es passierte noch mehr bei uns. Wir haben ja so viele Kontakte auch. Es gibt ja verschiedenste Aktionen. Was
1: Also
2: war Aktion
1: auch für
2: Nummer?
1: die, die politisch nicht so gerne in Sitzungen gehen, zu denen ich mich jetzt auch einfach mal so dazu erzählen würde, was auch völlig in Ordnung ist, wenn man da nicht so affin mit ist, auch wie für mich. Wir haben ja auch ganz tolle Dinge, die wir machen können. Und zwar allein erinnere ich mich dran, wie ich zusammen mit einer ganz lieben Freundin auch von Rüsselsheim, Siro, die Projektwoche in der Hasengrundschule machen durfte, wo wir mit den Kindern dann Insektenhotels gebaut haben beispielsweise und die dann Nistkästen für Vögel gebaut haben und diesen Spaß allein, ne, mit den Kindern, den die da hatten, die Stäbchen zu sägen. Also auch, es gibt auch Spaß für diejenigen, die das Spaß bringt, die da politisch nicht so engagiert sind. Und ja, auch der Nachhaltigkeitstag von den Stadtwerken, wo wir die letzten 2 Jahre mit waren, den durfte ich mitplanen. Also das war auch eine ganz tolle Erfahrung. Da ist der eine oder andere vielleicht auch schon mal mir über den Weg gelaufen. Das heißt, ihr hört mich ja jetzt auch nur im Radio. Vielleicht hat man sich da doch auch gesehen auf diesem Weg. Und ja, was machen wir sonst noch,
0: Da könnten wir
1: außer
0: noch einen
1: den...
0: kleinen Werbeblock einblenden, weil wir sind am 15. Juni bei dem Tag der offenen Tür der städtischen Betriebshilfe wieder mit am Start.
1: Hoffen wir.
0: Ja, wir sind dabei.
2: Wir sind dabei. Wir haben heute die
0: Bekommen.
2: Einladung
0: Wir haben die
2: bekommen.
1: Wir haben die
2: Ja,
1: Einladung
2: ja,
1: bekommen. Ich habe meine Mail noch gar nicht gelesen. An
2: das
1: diese
2: siehst du
1: Stelle.
2: mal.
1: Danke, dass wir drüber sprechen. Und ihr
0: Ja.
1: bist vor mir,
2: Ja.
1: mit mir zusammen.
2: Ja.
1: Ich freue mich. Ja,
0: Wir sind
1: cool.
0: dabei. 15. Juni auf dem Gelände der städtischen Betriebshilfe in der Johann Sebastian Bach Straße in
1: Backstraße
0: Rüsselsheim
1: mit dem Stand von
0: mit einem
1: Rüsselsheim
0: super
1: Zero.
0: schönen Stand von Rüsselsheim Zero
1: Yippie.
0: und Freunden. Und
1: Ja.
0: es gibt bestimmt wieder ganz tolle Sachen, die wir da für alle, die da vorbeikommen wollen, bereithalten.
1: Also einfach vorbeikommen, bei uns besuchen, dann seht ihr hinter der Stimme auch das Gesicht.
0: Genau.
2: Oder
0: Genau.
2: mehr Gesichter.
0: Manchmal gut, manchmal nicht.
1: Ihr könnt ganz viel Wissen von uns hören oder Hintergrundinformationen zum Klimaaktionsplan oder einfach auch nur ein bisschen Bubble, ja, das kann auch ganz gut. Oder
2: Spiele,
1: Spiele für die Kinder.
2: diese
1: Spiele für die Kinder.
2: Spielfraktion.
1: Ja, also bringt die Kids mit. Das ist
0: Genau.
1: gut.
0: Aber wir haben ja noch mehr Aktionen. Ich erinnere mal
1: Richtig.
0: an unsere Grünpatenschaft.
1: Ja,
0: Ja.
1: Samstag.
0: Ja. Wir haben seit letztem Jahr eine Grünpatenschaft für eine öffentliche Grünfläche in Königstetten übernommen, gegenüber eines Bäckerladens im Kernbereich des Ortes. Wir
1: Sehr
0: wollen
1: schön.
0: hier keine Werbung machen. Gut und
1: Alt
0: grün.
1: eingesessen und
0: Ja.
1: backt
0: Gibt
1: direkt dort.
0: unglaublich leckere Mohnschnecke.
2: Aber nicht
0: Und dort
2: Kette.
0: haben wir
2: Und Kette.
0: dort haben wir eine Grünfläche, die wir betreuen. Und wir haben schon dort im vergangenen Jahr ganz viel gemacht und gepflanzt und Zwiebeln und ausgesät und alles. Und jetzt ist es Frühjahr vor der Tür, also beziehungsweise ist schon in der Tür und wir werden uns jetzt am Samstag wieder da treffen, um was zu tun. Aber das gibt's auch noch, das ist auch noch so eine Facette von den Aktionen, die wir außerhalb unseres Klimaaktionsplans und der politischen Gespräche führen.
2: Ja gut, dann haben wir ja auch noch die Fahrradtouren. Das heißt, wir haben letztes Jahr mal eine Probetour gemacht, Fahrradwege in Rüsselsheim erkunden, gemeinsam mit euch.

0: wo
1: Ui.
0: ihr einfach mitfahren könnt. Das sind keine Riesentouren, wo auch dann so mal Kinder mitfahren können. Es gibt so tolle Fahrradwege und so tolle Ecken bei in Rüsselsheim, die die meisten gar nicht kennen. Und das wollen wir gemeinsam mit euch erkunden. Und sowas wird auch über unsere Homepage entsprechend angezeigt werden. Ihr könnt sehen, wann wir wohin fahren. Kommt einfach dazu, komplett unkompliziert. Wir fahren da auch als Kolonne. Wir schauen auch, dass das vom Verkehr her funktioniert. Das Ganze ist angemeldet auch. Also alles eine saubere Geschichte. Und es macht einfach Spaß, sich während dem Fahrradfahren auszutauschen. Auch da herzlich willkommen.
1: Und Rüsselsheim hat ja auch einfach sehr viel Potenzial, um noch mehr fürs Fahrrad zu machen. Und zwar nicht, um den Autofahrern irgendwie den Platz wegzunehmen, aber einfach, um das Fahrrad dort zu platzieren, wo es auch hingehört. Es gibt ein verabschiedetes Radverkehrskonzept bereits für die Stadt. Das befindet sich in der Umsetzung. Und da kann man im Rahmen dieser Fahrradtouren mal schön die potenziellen neuen Radwege oder auch Fahrradstraßen abfahren und viel darüber lernen, was denn eigentlich wie die Stadt denn zukünftig auch aussehen
0: Ja.
1: könnte mit mehr Möglichkeiten
0: Ja,
1: fürs Fahrrad.
0: die Radschnellwege, die durch Rüsselsheim durchgehen, von Frankfurt in Richtung Mainz zum Beispiel. Weil
1: Richtig.
0: die wenigsten wissen, dass es sowas gibt. Richtig cool ausgebaut hier.
1: Und das Überregionale nimmt ja auch immer weiter zu. Es gibt ja sehr viele Aktivitäten in ganz Hessen. Ist auch so ein bisschen angetriggert über einen großen Verkehrsentscheid, um die Verkehrswende in Hessen zu, ja, dort etwas zu machen. Da gibt's, es ist ja auch etwas eingereicht worden von den Fahrradgruppierungen aus den verschiedenen Städten, vom ADFC und so weiter. Und da sind wir mitgeradelt, Wally, weißt du
0: Ja,
1: noch? Da sind wir mitgeradelt, als
0: auf der
1: das
0: Autobahn.
1: übergeben wurde. Da war die ganze A66 gesperrt zwischen Frankfurt und Wiesbaden. Und da sind wir
0: Mit
1: mitgefahren
0: dem
1: nach
0: Fahrrad auf der
1: Rüsselsheim.
0: Autobahn, Leute, das ist sowas von geil, ehrlich, das macht so einen Spaß. Mit was, 10.000 Leuten waren wir da
1: Zehntausende
0: ungefähr,
1: von Leuten,
0: ja.
1: ja.
0: Mit 10.000 km/h. Ja, wortwörtlich, jeder sein eigenes, ne? Das war wirklich sehr, sehr beeindruckend, die ganze Geschichte. War jetzt mal eine Aktion von vielen auch diesbezüglich, ne?
1: Wir haben natürlich auch, als letztes Jahr die Oberbürgermeisterwahl angestanden hat in Rüsselsheim, die Gelegenheit genutzt und haben mit unseren Freunden im Rind und auch unseren guten Kontakten zum Stadtelternbeirat, wir haben uns an der Stelle auch mit dem Gewerbeverein, einigen vom Gewerbeverein zusammengetan, haben wir eine Podiumsdiskussion organisiert im Rind. Das Ganze ist auch online gestreamt worden damals. Und da haben wir das Thema Klimaschutz ja, vorgestellt, beziehungsweise die Kandidaten auch befragt dazu, was sie denn tun würden. Das kann man alles auch nochmal sich anschauen, wer da Interesse dran hat. Es gibt in YouTube einen Kanal vom Rind, da kann man das nochmal nachschauen. Sind in Summe 90 Minuten, aber das letzte Drittel, das ist dem Klimaschutz gewidmet. Das waren ja so drei Rubriken und da kann man gerne nochmal reinschauen. Der Florian Haupt, viele Grüße auch hier an der Stelle, Flo, freut sich bestimmt über weitere Klicks.
0: Genau, und ich glaube, da haben wir doch auch noch was in der Gerd-Hauptmann-Schule. Da gibt es auch so eine engagierte Lehrerin an der Gerd-Hauptmann-Schule. Da wird es auch immer grüner. Da könnte man ja vielleicht auch mal was drüber berichten.
2: Ja, wir waren zusammen mit einer von unseren Mitstreiterinnen, die dort auch als Lehrkraft tätig ist, haben wir da ein bisschen beratend allerdings nur. Das haben die Schüler dann selber gemacht. Die haben quasi hinter der Hauptmannschule auf einem relativ großen Stück eine Blumenwiese eingesät und diesen wohl etwas in die Jahre gekommen und ungepflegten Schulgarten wieder auf Vordermann gebracht. Und da sind wir auch ein bisschen mit involviert worden gewesen. Und dann haben wir natürlich, leider ist nichts daraus geworden, aber in der Theorie und der Vorbereitung hatten wir noch ein Projekt an der Grundschule in Königstetten mit angeboten. Leider ist das dann irgendwie mangels
0: Da hat keiner mitgemacht.
2: Resonanz leider ausgefallen, aber wir geben nicht auf, wir sind hartnäckig und wir werden das beim nächsten Mal wieder probieren.
0: Und man muss auch sagen, die Grundschule spricht uns auch immer wieder an, ob wir mitmachen wollen.
2: Ja.
0: Ja, muss man fairerweise auch dazu sagen. Also es ist auch nicht selbstverständlich. Ne?
1: Zum Thema PV, Energiewende, Sonnenenergie auch stärker zu nutzen. Auch dort bringen wir uns ein. Ich bin persönlich über Rüsselsheim Zero, auch über die Lektüre dieses breiten Klimaschutzprogramm Schinkens auf die Bürgerenergiegenossenschaft gestoßen. Ich wusste vor 2 Jahren überhaupt nicht, was das ist. Und heute bin ich sogar ehrenamtlich dort im Aufsichtsrat, ja, bei der Bürgerenergiegenossenschaft Untermain. Da werden wir nochmal eine separate Sendung, glaube ich, dem Thema Bürgerenergie und PV spenden oder widmen vielmehr. Aber da sei auch gesagt, dass wir auch dort schauen, was gibt es für Möglichkeiten, günstige Möglichkeiten, um auch mitzumachen beim Thema PV. Also es gibt, ne, jeder Privatmensch hat schon längst verstanden, dass das sehr viel Sinn macht, sich da eine große PV-Anlage aufs Dach zu zimmern. Aber was macht derjenige, der in der Wohnung wohnt oder wo das auch, wo derjenige, der nicht da so viel Geld hat, oder was, wie kann man überhaupt über die Bürgerenergie Geld verdienen und gleichzeitig große PV-Projekte mitfinanzieren? Das sind alles interessante Sachen, die wir euch in einer separaten Show da auch nochmal vorstellen werden. Viele Grüße auch hier an meine Bürgerenergie-Genossinnen und Genossen, ja, muss man ja schon sagen. Das greifen wir nochmal separat auf. Aber sehr, sehr spannend, was es dort gibt. Wusste ich vor 2 Jahren überhaupt nicht. Und ich glaube, es gibt ganz vieles, was viele einfach nicht wissen, was man so alles nutzen kann und was total viel Sinn macht und vor allem sehr viel Spaß macht.
2: Wir hatten es ja vorhin schon erwähnt, dass quasi unsere große allumfassende German Zero Gemeinschaft, die Mutti, von der wir ein Bestandteil sind. Und ich wollte mal so ganz kurz ein bisschen was davon erzählen, weil ich da auch bei uns eigentlich im Endeffekt immer so diese Vernetzungstreffen besuche und da so ein bisschen den Kontakt halte. Also German Zero, wie gesagt, knapp 100 Städte, die sich da zusammengefunden haben und jede einzelne Orts- und Lokalgruppe in der Regel so aus 5 bis 10 oder 15 Leuten besteht. Da ist schon eine ordentliche Menge Mensch unterwegs. Alles genauso wie wir. Keine Fachleute, ganz, ganz viele ganz normale Menschen, die einfach keinen Bock mehr haben, allein zu sein und die sich gedacht haben, wir müssen zusammen was tun, damit wir was tun können. Und die quasi Bestandteil dieser großen Familie sind. Neben diesen Vernetzungstreffen, die dann auch immer montags online stattfinden, gibt es dann auch als Highlight das eine oder andere Bundestreffen, wo sich im Endeffekt aus ganz Deutschland die Menschen treffen. Und wir waren auch schon, in Mannheim, wir waren schon in Heidelberg, wir waren schon in Bad Hersfeld und das allererste war in, nicht Heidelberg, Nürnberg, Entschuldigung, Nürnberg. Ja, Nürnberg was. Und das erste war irgendwo im Harz. Und da trifft man dann halt auch die Menschen, die man ganz, ganz häufig nur online auf einem Bildschirm sieht. Und das sind immer tolle Tage, die unheimlich viel Spaß machen, die mit Sessions laufen, ganz, ganz viel Input in dieser Zeit. Und es ist einfach immer wieder toll, da hinzufahren und zu merken, dass es noch ganz viele andere Menschen gibt, denen das wirklich ein Herzensthema ist. Und Rüsselsheim Zero, Entschuldigung, versorgt uns auch mit allen Fachinformationen. Also da steckt eine derartig geballte Menge an Fachwissen hinten dran. Alles über ein eigenes Wiki, auch für alle zugänglich. Da gibt's auch keine Geheimnisse. Die haben uns auch mit einer Klimavision ausgestattet, in der zum Beispiel die CO2-Emissionen einer Stadt überschläglich berechnet werden. Und es gibt ganz, ganz viele tolle Sachen, die machen. Wir sind zum Beispiel jetzt auch Mitglied beziehungsweise ein Teil des Monitorings, mit der man zum Beispiel genau diesen CO2-Ausschluss auch nachher auch ein bisschen und beziehungsweise den Klimaaktionsplan auch monitoren, nachhalten und kontrollieren kann, damit man den gegebenenfalls auch mal auf die Füße tritt oder sagt, das habt ihr gut gemacht.
1: Ja, ich wollte einfach nur die Erfahrung teilen, bevor wir zum ersten Mal auf so ein Bundestreffen gefahren sind, die ja so einmal im Jahr oder alle halbe Jahre stattfinden. Ich dachte mir, auf was für Menschen werde ich da jetzt stoßen? Sind das jetzt alles so Hardcore-Ökos, die dann da, keine Ahnung, weil so würde ich mich jetzt gar nicht sehen. Ja, ich sehe mich jetzt irgendwie als ganz normalen Bürger. Und aber dann sind wir da hingekommen und ich habe festgestellt, das sind ganz normale Leute. Das sind ganz normale Leute. Und wie du sagst, das sind einfach normale Leute, die sagen, ich will das nicht hinnehmen, dass das einfach so, dass diese Klimakrise so läuft. Es gibt ganz vieles, was man tun kann. Und die Lösung ist, dass man sich findet und gemeinsam daran arbeitet. Und daran glaube ich total stark. Und das macht einfach Spaß. Mir persönlich gibt es Hoffnung. Und da ist einfach eine super Energie gewesen in diesen Bündnistreffen. Eine ganz, ganz tolle Sache. Und total wichtig, dass du diesen Kontakt hältst. Ja. Und so viel Inspiration an Maßnahmen, Aktionen, die da kommen, vieles, man muss ja das Rad nicht neu erfinden.
0: Exakt.
1: Und das bringst du dann immer hier mit rein, Hartmut, von den anderen Städten. Und das ist total bereichernd. Also das müssen wir als Stadt auch einfach nutzen oder versuchen zu nutzen.
0: Genau. Und jetzt verschwinden wir ganz kurz mal wieder, ja, kleine Pause und gleich geht's weiter.

0: So, hier sind wir mit dem dritten Teil von Radio Zero. Und gleich zum Start gibt's mal Folgendes.
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2: Gutes Städtchen.
3: Gutes Klima.
4: Fresh Air. Ich rieche die frische Luft, das kühle Bierchen, mit netten Leuten gemeinsam zu sitzen, sich auszutauschen und zusammen Spaß zu haben.
0: Ja, was steckt denn eigentlich hinter dem Spruch?
5: Hm? Ich finde es gut, was die Nicole gesagt hat. Sehe ich auch so. Ja, aber letztendlich gutes Klima, klar, also irgendwie, wir machen was für Klimaschutz, aber gutes Klima ist für mich auch, die Stadt hält zusammen.
0: Stimmt.
5: Für eine Sache. Und wir haben vorhin dieses Thema gehabt, Schnittmenge. Die Leute wollen doch oft das Gleiche.
0: Ja.
5: Sie gucken nur aus verschiedenen Perspektiven drauf. Und können wir das bitte auch viel öfter mal erkennen und an einem Strang ziehen? Also das ist so vielleicht die größte Erkenntnis neben diesem klimapolitischen Zeug, mit was wir uns so beschäftigen. Aber während unserer Reise, das ist mir ganz oft widerfahren bei den Parteien im privaten Gespräch. Es gibt so, wir wollen ganz oft das Gleiche und diskutieren aber über den Dissens. Lass uns doch an einem Strang ziehen. Das ist für mich gutes Klima, gutes Städtchen.
6: Ich finde auch immer dieses genau miteinander sprechen und einander verstehen. Das sind so zwei Paar Schuhe und das ist so schwierig. Und ich glaube, also für mich bedeutet das auch respektvoll miteinander umgehen. Und das haben wir ja auch erleben dürfen, auch in unserem Ritt durch die Fraktion, dass in dem Moment, wo ich die Leute halt mit ihren Ängsten und ihren Sorgen ernst nehme oder auch von denen ernst genommen werde, dass dann plötzlich eine ganz andere Gesprächsbasis da ist, die erlaubt, dass man sich auch, wenn man unterschiedlicher politischer Couleur sein mag, dann doch über die wichtigen Dinge anders unterhalten kann, als vielleicht über irgendwelche parteipolitischen Hürden zu springen. Und das finde ich auch eine ganz wichtige Geschichte, neben diesem ganz eindeutig klimatischen Bezug.
0: Also die Stimmung, also mal in unserer Truppe, das ist eigentlich auch das, was mir unheimlich viel Spaß macht. Es ist auch dieses, es gibt keinen Muss. Wenn mal etwas nicht geht, weil du jetzt irgendwie privat stark eingespannt bist, dann ist das so. Da gibt es auch keine Vorwürfe. Egal, ja, wo wir jetzt gerade stehen. Wir helfen uns auch gegenseitig. Also dieses Wir steht im Vordergrund. Ja, um gemeinsam zu schauen, wie kriegen wir es gemeinsam gebacken. Das ist genau das, was ihr eben ja schon gesagt habt. Ja, weil bisher in vielen Fällen ist ja ich. Ne? Wird ja auch immer wieder so mal in Social Media gefördert, die ganze Nummer. Aber hier einfach mal zu schauen, wie kriegen wir es im Schulterschluss hin? Wie können wir dann gemeinsam mehr Kraft aufwenden als jeder Einzelne? Ja, und das respektvoll miteinander. Egal, da spielt es auch keine Rolle, wo die Leute herkommen, was für eine Religion sie haben. Wir haben das ja auch schon gemerkt bei den Fraktionen, wer uns alles eingeladen hat und wie freundlich die Leute sind. Das finde ich total beeindruckend. Ja. Es macht einfach Spaß. Das ist für mich so der Punkt.
4: Ja, und Spaß macht es vor allen Dingen dann, finde ich, wenn jeder so seine Talente und Fähigkeiten auch mit einbringen darf und aktiv mit an etwas gestalten darf. Und wenn du da jetzt Lust hast, dich angesprochen fühlst, in irgendeiner Form und Weise dein Talent bei uns oder wo auch immer mit einzubringen, dann freuen wir uns total, wenn du uns besuchst unter www.rüsselsheim-zero.de oder auf Facebook oder in unserem Instagram-Account.
6: Oder vielleicht kennst du sogar einen von uns und dann kannst du ihn direkt ansprechen.
5: Oder die E-Mail info@rüsselsheim-zero.de. Und auf Social Media sind wir auch. Like uns auf Instagram. Und wo sind wir noch?
4: Facebook.
0: Ja, genau. So. Und jetzt, was haben wir denn noch vor mit der Radiosendung? Wir haben ja vorhin schon ein paar Ideen schon gesammelt. Wo geht's hin? Also es ist auch keine Ansage, kein Redaktionsplan für die Planliebhaber, sondern einfach ein paar Ideen. So, dass wir uns mit Leuten auch vernetzen, auch in dieser Sendung hier, die einfach mal ihre Ideen uns vorstellen. Im Interview, ja. Vielleicht tolle Upcycling-Geschichten oder auch mal mit einem Landwirt zu sprechen. Wie sieht denn diese ganze Geschichte aus Sicht eines Landwirts aus? Ja, an welchen Stellen kannst du denn selbst tagtäglich Klimaschutz betreiben, ohne dass du dein Leben komplett auf links drehst? Ja, und so Leute reinzubringen. Und nochmal die kleine Aufforderung. Wenn du einer bist, der sagt, boah, ich muss da unbedingt dabei sein, melde dich, dann kommen wir hier mit unserer kompletten Anlage, 33 Leute, 2 LKWs, wie auch immer. Quatsch. Wir kommen einfach zu dir und machen ganz smooth mit dir eine Aufnahme. Ja, und das ist auch nicht mit einem großen Redaktionsplan, sondern du kannst so sein, wie du bist. Das sind wir nämlich auch. Und genauso machen wir heute nämlich die Sendung, noch in Zukunft. Also einfach auch in die Sendung Spaß zu haben, so dass ihr da draußen auch Spaß habt, diese Sendung zu hören.
6: Und wehe, wenn nicht.
5: Genau, genau so. Natürlich nicht. Ja, jeder ist aufgerufen mitzumachen. Und zwar so mit viel Engagement, mit wenig Engagement, mit was auch immer. Und sei es, dass er uns einen Tipp gibt oder ein Feedback. Da auch das ist schon ein Beitrag.
6: Genau, alles ist wichtig. Egal in welche Richtung. Wir sind für alles dankbar, weil wir natürlich auch immer und alle relativ nah an der zeitlichen Auslastung schrappern. Und da ist jede helfende Hand und jedes helfende Hirn ist immer willkommen.
0: Also, und auch mal ganz gezielt, auch junge Leute, wir brauchen noch so ein bisschen in Richtung Social Media. Das wäre total geil, wenn du Spaß an Thema Klima hast, gut in Social Media bist. Hey, komm einfach mal rum, weil diese Stelle ist bei uns auch noch vakant, ja?
6: Ja.
5: Das stimmt, wir machen einiges, aber wir könnten noch viel mehr tun. Ideen sind viele da, aber für die Umsetzung können wir jeden gebrauchen. Und jede.
4: Vielleicht kennt ja sogar irgendjemand von euch TikTok. Ich habe schon mal von gehört. Ich weiß auch, dass meine Kinder sowas auf dem Handy haben. Aber vielleicht hast du da auch Lust, irgendwie was mitzumachen.
5: Genau, ein paar schöne Videos in TikTok. Nicht so viele Hass-Tiraden, sondern einfach ein paar positive Themen. Ein paar schöne Themen, inspirierende Themen könnten wir dort sicherlich auch sehr gut platzieren.
0: Okay, haben wir noch irgendeine Botschaft, die wir jetzt hier über den Äther rausschieben?
6: Braucht nicht, ne? Wenn viele kleine Menschen in vielen kleinen Orten viele kleine Schritte tun, dann wird es ein großer werden.
0: Geil.
6: Oh. Wow. Hat mal irgendjemand gesagt, ich weiß nicht mehr genau, wer es war. Es war jetzt irgendwie nicht falsch zitiert, aber egal.
5: Und dann gibt es in Rüsselsheim ein gutes Klima und wir haben ein gutes Städtchen.
0: Also macht's gut, bis zum nächsten Mal. Tschüss.
5: Grüße, ciao.

0: Willkommen bei ProUR auf Radio Rüsselsheim. Mein Name ist Dominik. Heute sprechen wir über eines der wichtigsten Kulturereignisse unserer Region, den Kultur im Sommer 2026, der vom 11. bis 22. Juli zahlreiche Menschen aus Rüsselsheim und der Rhein-Main-Region zusammenbringt. Das Festival bietet Konzerte, Workshops, Ausstellungen, Familienprogramme, internationale Begegnungen und kulturelle Vielfalt unter freiem Himmel. Ich begleite heute die Sendung als Moderator gemeinsam mit dem ukrainischen Radioprojekt ProUR, das seit mehreren Jahren bei Radio Rüsselsheim aktiv ist und Brücken zwischen der ukrainischen Community und der deutschen Stadtgesellschaft baut. Besonders freuen wir uns heute, Vertreterin von Kultur 123 Stadt Rüsselsheim begrüßen zu dürfen. Unsere heutigen Gäste, Gundula Reinig.
1: Hallo.
0: Theaterleiterin des Theater Rüsselsheim und verantwortlich für zahlreiche Kulturprojekte der Stadt, sowie Dorothe Pflugfelder.
2: Hallo.
0: Stellvertretende Leiterin von Kultur und Theater bei Kultur 123 Stadt Rüsselsheim. Beide engagieren sich seit vielen Jahren für kulturelle Bildung, Begegnung und die Weiterentwicklung der Kulturlandschaft in Rüsselsheim. Gemeinsam möchten wir heute hinter die Kulissen des Festivals blicken, über kulturelle Vielfalt, internationale Zusammenarbeit und Bedeutung von Kultur für das gesellschaftliche Miteinander sprechen. Als ukrainisches Radioprojekt möchten wir uns besonders für die Unterstützung bedanken, die Kultur 123 internationalen und interkulturellen Projekten entgegenbringt. Das ukrainische Programm Rasum ist am 15. Juli Teil des Festivals, das Menschen aus allen Kulturen verbindet. Was ist eigentlich Kultur im Sommer und wie ist dieses Festival entstanden?
1: Ja, das ist eine lange, lange, lange Geschichte, die schon begonnen hat, bevor die Dorothee Pflugfelder und ich überhaupt hier in Rüsselsheim angekommen sind. Das ist nämlich das Jahr 1991 gewesen. Wir haben auch jetzt in Vorbereitung unseres Hierseins mal ein bisschen recherchiert, wollten eigentlich gucken, ob wir noch ein Programm von 91 finden. Das gelang uns leider nicht. Aber wie gesagt, es sind jetzt 36 Jahre, die man zurückgehen muss. Und man muss natürlich auch sagen, dass die Zeiten damals sehr anders waren. Warum das Projekt damals entstanden ist, können wir nicht mehr herleiten. Wir erklären es uns natürlich nur so, es war damals ja eine Welt im Umbruch, wie in diesen Zeiten ja auch, 91, das heißt die Berliner Mauer war 98 gefallen, Ost und West sind miteinander verbunden worden und es gab überall, alle Menschen haben geguckt, was ist im Osten los, was passiert da und die westlichen Städte mussten irgendwie gucken, wie kriegen wir auch Attraktionen in die Stadt und so nehmen wir an, dass es vielleicht auch ein Grund war, dass dann Rüsselsheim gesagt hat, wir brauchen etwas für die Menschen, gerade in der Sommerzeit. Das Theater hat geschlossen. Man muss aber trotzdem auch für die Familien etwas anbieten und dann natürlich auch in die Breite gehen. Und so denken wir, ist Kultur im Sommer damals 1991 entstanden. Wenn jemand von den lieben Hörern eine bessere Geschichte hat, als ich sie jetzt gerade erzählt habe, freuen wir uns über Hintergründe. Aber genauer können wir es nicht sagen. Und insofern ist es lange, lange ein wichtiger Bestandteil der Sommerkultur in dieser Stadt. Und wir freuen uns, dass das heute immer noch so ist.
2: Zumal man ja auch Vereine fördern wollte und das eben auch gut möglich ist in den Sommermonaten eben auch die Vereine zu bitten, dass sie eben Kulturprogramm anbieten. Das haben sie ja, Chöre, es ist ja alles vorhanden, es war alles da und dann konnte man eine Präsentationsplattform bieten, die wir eben Kultur 123, beziehungsweise damals war es noch nicht Kultur 123,
1: genau.
2: Anbieten konnte durch das Equipment, was man halt auch hat.
1: Und eben auch in Ergänzung vielleicht noch zu dem, was Dorothee Pflugfelder gesagt hat, es ging eben auch immer schon um künstlerischen Nachwuchs und auch da war ja für die Stadt Rüsselsheim immer wichtig, also sei es nun in Bereichen wie, ich sage jetzt mal der Jazzfabrik, dass man immer auch geguckt hat, dass der Nachwuchs frühzeitig gefördert wird über die Vereine, über die wunderbare Arbeit in den Schulen und da ist nach wie vor der Ansatz zu sagen, es muss auch für die, ich sag mal, für die Laienkünstlerinnen und Künstler, die jetzt gerade auf dem Weg sind, sich zu professionalisieren, vielleicht sogar mal von ihrer Kunst leben zu können, muss man auch eine Plattform geben, auch eine niederschwellige Plattform, um sich auszuprobieren. Und auch das ist immer noch Kultur im Sommer als Anliegen, damals wie heute.
0: Und was macht dieses Festival besonders im Vergleich zu anderen Kulturveranstaltungen in der Region?
1: Na, da fange ich vielleicht mit der Beantwortung. Was macht es dieses Jahr? Ist ganz, ganz besonders, dass wir zum ersten Mal das Zentrum von Kultur im Sommer 2026 an den Theatervorplatz am Treff hingezogen haben. Das aus zweierlei Gründen. Sicherlich werden auch viele Hörerinnen und Hörer wissen, das Theater muss ja dringend saniert werden. Es ist ja eine große Diskussion um die Sanierung, natürlich auch um die Möglichkeit, die Mittel dafür aufzubringen. Und insofern haben wir gedacht, wir müssen gucken, dass wir unser Theater noch weiter zentraler in den Herzen der Menschen verankern. Und was kann man einfacher machen, als es dieses Jahr dann auch den Hauptpunkt von der Festung Rüsselsheim, wo es ja immer war, an den Treff zu verlegen. Was aber nicht heißt, dass wir nicht mehr in der Festung spielen, dass wir nicht mehr an anderen Orten spielen, im Rind oder dieses Jahr auch mit Partnern, beispielsweise vom Städteservice im AÖR-Gelände oder mit den Stadtwerken oder, was habe ich vergessen, mit Ihnen zusammen auch eine Kooperation machen mit einer Initiative, die auch geleitet ist von Sturmfrei e.V. Da gibt es einen künstlerischen Workshop. Also wir gehen in die Stadt, aber haben unser Zentrum dieses Jahr am Treff und das ist was ganz Besonderes. Da probieren wir uns selber auch aus dieses Jahr.
0: Ja, sehr schön. Wir haben jetzt auch eine kleine Vorstellung von der Band Rasom, die auch bei dem Festival dabei sein wird. Einmal bitte.
3: Guten Tag, grüße alle. Ich bin Arthur Bondelier von der Band Rasom. Wir sind eine multikulturelle Musikgruppe und wir freuen uns schon für unseren Auftritt. Wir werden erstmal in eurem Stadt spielen. Deshalb ich lade alle Musiklieber herzlich ein. Zusammen könnten wir sehr gut feiern, das verspreche ich euch. Ich habe einen Song vorbereitet, die würde ich gerne singen. Der Song heißt More Radosti, das Meer der Freude auf Deutsch. Viel Spaß damit!

0: Vielen Dank.
1: Das war Rasam. Live aus dem Studio ist auch Teil des Programms Kultur im Sommer am 15. Juni. Ja, und dann kommen wir auch gleich zu unserem nächsten Thema, Programm. Welche Highlights erwarten die Besucherinnen und Besucher in diesem Jahr?
2: Ziemlich viele, würde ich sagen. Ne?
3: Also es ist immer schwierig für uns, von Highlights zu sprechen, weil das ist ja auch sehr individuell, was für einen Einzelnen ein Highlight ist. Deswegen haben wir gedacht, wir gehen einfach mal so ein bisschen durch, was so kommt am ersten Wochenende und darauf folgend. Und natürlich, also ein Highlight ist schon irgendwie die Eröffnung natürlich. Ne? Und da erwartet uns alle die Rhythm and Blues Band 65 Cadillac. Das ist eine 10-köpfige Band, die, es war mal ein Blues Brothers Tribute, haben sich weiterentwickelt und machen jetzt, öffnen sich auch mal Soul und auch weitere Musikstile. Und ich glaube, das wird einfach ein ganz lustiger und unterhaltsamer Abend für alle. Und wir freuen uns.
4: Da wird es am Treff richtig abgehen und da freuen wir uns auch, wenn man jetzt schon mal am Treff so vorbeiläuft, sieht man, wie die große Bühne jetzt fast schon fertig ist, wie die ganze Location sich jetzt langsam so aufbaut und es lohnt sich sicherlich auf jeden Fall mal vorbeizukommen am 12. auf jeden Fall zur Eröffnung, aber auch vielleicht jetzt mal schon so zu gucken, dass das ein richtig toller Ort ist, wo man auch nicht nur feiern kann, sondern wo man auch, wenn ich jetzt auch die wunderbare Musik von Rasam mir gerade zum ersten Mal live gehört habe. Danke für den Auftritt. Da sage ich dann auch, da geht auch etwas auf in der Unterschiedlichkeit des Angebots. Wenn ich dann wirklich so ein Rhythm and Blues, wie es jetzt von 65 Cadillac präsentiert wird am 12. und dann so eine in der Unterschiedlichkeit zu so einer wunderbaren Musik wie von Rasam. Aber es geht dann auch an diesem ersten Wahnsinnswochenende. Ich nenne es jetzt mal Wahnsinnswochenende, ja, weil es kommt ein Thema nach dem nächsten. Wir machen Sachen für Yoga für alle im Festungsgraben in der Festung. Der wird jetzt übrigens von den Kolleginnen vom Städteservice extra gemäht, damit man da schön Yoga machen kann.
2: Und man kann da immer Yoga machen, weil das ist nämlich toll. Selbst wenn es regnen würde, was jetzt überhaupt nicht angesagt ist, kommt kein Regen, aber man könnte dann auch ins Museum. Also es wird auf jeden Fall stattfinden, egal welches Wetter. Und wenn es richtig knallheiß wird, dass man denkt, nee, bei 40 Grad vielleicht doch nicht, dann kann man auch die Gutwetteralternative im Museum nutzen, weil da ist es schön kühl. Also auf jeden Fall wird diese Veranstaltung stattfinden.
4: Also Yoga auch in Kooperation, aber man darf ja immer nicht vergessen, wenn wir jetzt als Theater Rüsselsheim oder als Vertreterin vom Theater Rüsselsheim hier sitzen, man darf ja nicht vergessen, Sie haben es richtig anmoderiert, Kultur 1, 2, 3 Stadt Rüsselsheim sind ja auch zusätzlich zum zentralen Bereich 4 wunderbare Töchter. Die wunderbarste sind natürlich wir, weil wir heute hier sind. Aber es gibt dann auch noch die wunderbare Tochter Volkshochschule, mit der wir gemeinsam beispielsweise diese Yoga-Veranstaltungen machen. Es gibt die genauso wunderbare Tochter, jetzt sind wir fast bei König Lear, die wunderbare Tochter Stadtbücherei, mit der wir auch sowas machen, wie beispielsweise dann Manga zeichnen wie ein Profi. Da sind die Räume der Stadtbücherei am Treff auch nochmal geöffnet. Und was schade ist, dass die allerwunderbarste Tochter, die Musikschule, die kann leider dieses Jahr nicht mitmachen, weil wenn Ferienzeit ist, Sommerferien, hat natürlich auch die Musikschule entsprechend geschlossen. Aber die Töchter sind dann auch nächstes Jahr bestimmt dran. Aber wir müssen jetzt, darf ich weiterreden? Achso, sorry, weil es kam gerade für die Hörerinnen und Hörer so ein Zeichen, wo ich vermutet habe, dass man aufhören soll zu reden. Nee, dieser Wahnsinnssonntag, Yoga für alle, dann eben auch ein Mitmachangebot am Treff and Paint, gemeinsames Zeichnen oder wo alle auch ganz...
2: Da würde ich gerne direkt sofort, weil das ist so ein bisschen Herzensprojekt, weil das ist nämlich das Projekt unserer Auszubildenden. Deswegen würde ich da gerne sehr viel Werbung für machen und weil es auch erstmalig entstanden ist. Das war ihre Idee, so ein offenen Kreativtreff zu machen. Sie lädt quasi alle Bürgerinnen und Bürger, alle, die Lust auf Zeichnen haben, ein. Und dann kann man eben die Umgebung erkunden und sich für irgendein Motiv entscheiden und eben selbstständig malen. Und das Ganze wird dann in der Stadtbücherei danach ausgestellt über die Dauer des Kultursommers. Und ich finde es sehr schön und deswegen...
1: Ja, klingt sehr schön auf jeden Fall.
4: Auch da die Verbindung wieder und dann auch die Verbindung mit anderen Partnern, beispielsweise stark für Rüsselsheim, also in diesem Fall jetzt der Städteservice in Kooperation mit uns. Da gibt es etwas, eine spooky Veranstaltung, nennt sich Lost Places in der Anstalt. Die es wissen, dass ja auch gerade der Städteservice oft hier die Anstalt genannt wird. Und da gibt es eine Führung durch Orte hier auf dem Betriebshof der AÖR, die wohl noch niemals von jemandem näher besichtigt worden sind. sind. Auch das machen wir dann an diesem Sonntag, den 12. Da muss ich aber schon sagen, für alle, die sich jetzt vielleicht freuen, diese Führungen sind beide schon restlos ausverkauft. Da geht nichts mehr. Da war also der frühe Vogel, der Glück hatte. Das muss man dann im nächsten Jahr vielleicht nachholen. Dann gibt's aber auch eine kostenlose Veranstaltung am Treff für die Kinder, eine Kindershow, Bus Stop Stories. Da gibt es kindergerecht lustige Geschichten um das Problem einer Bushaltestelle. Da steht auch ein echter Bus auf der Bühne und da spielt sich dann alles drumherum ab. Und parallel auch noch etwas, worauf wir uns unglaublich freuen, was auch schon ausverkauft ist, nämlich Geschichte im Bus. Da ist einer der besten Kenner der Rüsselsheimer Stadtgeschichte, Hero Heiland, der, Klammer auf, übrigens noch den Architekten des Rüsselsheimer Theaters, Dietrich Hirsch, kannte, der macht im Bus eine Führung über die Entstehung von Rüsselsheim. Er nennt das in 1600 Jahren vom rechten zum linken Mainufer, weil man nämlich wissen muss, dadurch, dass sich der Main in seinem Bett verändert hat, wurde auch die Stadt, die eben am rechten Mainufer gegründet wurde, landete wie heute am linken. Also auch da eine spannende Geschichte. Und dann sind wir eigentlich mit unseren Veranstaltungen, mit diesem Wahnsinnswochenende erstmal durch. 11., 12. Juli, also nächstes Wochenende.
1: Ja, man hört schon sehr viel, auch Verschiedenes, was hier an Programm angeboten wird. Nach welchen Kriterien werden denn Künstlerinnen und Künstler für die Projekte ausgewählt?
3: Also im Grunde ist es so, dass man sich bewirbt. Also wir haben immer im Dezember eine Ausschreibung für den Kultursommer. Jeder kann sich darauf bewerben. Es ist so, dass wir vorwiegend, ist schon gesagt worden, auch den künstlerischen Nachwuchs fördern möchten und die Vereinsszene. Also eigentlich dieser Lokalbezug, der ist uns sehr wichtig beim Kultursommer. Es können sich, also es ist, die haben dann die Möglichkeit, eine finanzielle Förderung zu bekommen von uns, um ihr Projekt eben durchführen zu können. Es können sich aber, es ist auch oft der Fall, dass sich auch einfach Bands bewerben, die nur auf Eintritt spielen möchten. Das ist dann auch möglich. Es kann auch ein Profi-Ensemble sich bewerben bzw. teilnehmen, aber die dürfen dann eben nur auf Eintritt spielen, weil die Förderung soll wirklich eben dem künstlerischen Nachwuchs und der Vereinsszene zugutekommen.
4: Und da passen wir auch sehr gut auf. Wir hatten es jetzt bei dieser Phase auch, dass sich aus Berlin, aus Kassel wirklich auch von relativ weit weg Bands beworben haben, die wir aber dann, weil es hier wirklich um die Rüsselsheimer Kunst- und Kulturszene geht, denen wir dann auch sehr selbstbewusst absagen, weil es geht in Kultur im Sommer hier in Rüsselsheim wirklich um uns hier in der Region und auch, wie Sie vorhin so schön gesagt haben, natürlich auch um das Miteinander. Weil wenn man mal guckt, Rüsselsheim ist eine der internationalsten Städte, die es überhaupt gibt. Ich glaube, wenn ich jetzt richtig informiert bin, 160 Nationalitäten haben wir hier in Rüsselsheim. Und da ist es einfach auch wichtig, dass man auf niederschwelliger Grundlage miteinander ins Gespräch kommt, miteinander feiert und damit auch sich als offene Stadt präsentiert. Weil wir denken eben auch, dass nur wenn man Kunst und Kultur so ansiedelt, haben wir alle was davon. Weil es ist ein großes Geschenk, dass wir es haben. Aber wir müssen um dieses Geschenk auch kämpfen. Und das ist natürlich dann auch oft so, dass das mit den Füßen passiert. Die Leute müssen kommen, die Leute müssen sich interessieren, die Leute müssen miteinander reden. Und insofern finde ich auch die wunderbare Musik von eben eigentlich schon wieder so ein Ansatz. Ich höre ein Lied, ich spüre, dass dieses Lied in mir was auslöst. Leider verstehe ich den Text nicht. Und das sind einfach so Dinge, wo ich dann eigentlich sage, wenn ich beim Konzert bin oder es ergibt sich jetzt, ich würde jetzt gerne hören, was erzählt der Text dieses Liedes, wo ich gefühlt habe, dass es eigentlich erstmal eher was traurig-wehmütiges ist, wenn ich da recht habe.
3: Vielleicht kann er es uns ja erklären.
4: Aber vielleicht können Sie uns einfach mal sagen, weil das sind so genau die Gespräche, die ich mir eigentlich dann sehr, sehr wünsche, auch im Zusammenhang mit der Internationalität, mit Ihnen, die für die ukrainische Kultur stehen, mit vielen anderen. Das fände ich schön. Aber ich möchte Ihnen die Moderation jetzt nicht aus der Hand nehmen.
1: Alles gut. Er kann gerne was dazu erzählen, wenn er möchte.
0: Ja, ich versuche natürlich gerne. Ich kann nicht so gut literaturisch Deutsch sprechen, aber ich versuche etwas zu erklären. Das Lied zeigt so, das ist ein Vergleich zwischen Natur und zwischenmenschliche Beziehungen. Mhm. So wie das Meer. Das kann still sein und das kann Sturm sein. Auch so wie in Beziehungen zwischen einem Mann und einer Frau kann auch so sein. Manchmal ruhig, manchmal so stormig. Und eigentlich das war's. Und ganze Strophe, das ist ein Vergleich und über dieses Thema. Ja, wäre schön natürlich auf Deutsch übersetzen und das vom Beamer projektieren, damit alle, damit Menschen aus Ukraine und also aus Deutschland das Text lesen können und verstehen, worum es geht.
4: Aber wissen Sie, da sage ich auch wieder, weil das Gefühl, was Sie jetzt auch bestätigt haben, indem Sie kurz erzählt haben, was der Inhalt des Liedes ist, konnte ich mich ganz konzentrieren auf Ihren Gesang und auf die Musik. Insofern war ich froh, dass ich jetzt nicht was hätte lesen müssen, sondern hinterher erzählt zu bekommen. Das sind genau die Dinge, die ich einfach dann toll finde im Miteinander. Aber jetzt kommen wir eigentlich weg von dem eigentlichen Thema. Aber Dankeschön.
0: Ja, gerne.
1: Das heißt, Sie hatten gesagt, Sie hatten auch Anfragen aus Berlin zum Beispiel, ja, die Sie dann abgelehnt haben. Ja. Das heißt, das Programm auch relativ schnell gefüllt dann? Oder,
4: Nein. Ich sag mal so, der Punkt ist ja immer der, es gehen zwei Sachen parallel. Es geht die Bewerbungsphase, wo sich alle, die Interesse haben, mitzumachen, bei uns bewerben können. Parallel dazu müssen wir natürlich sagen, was für Orte, was für Locations haben wir überhaupt, die wir dann wiederum anbieten können auf die jeweiligen Künstlerinnen und Künstler, Bands oder auch beispielsweise wir sind jetzt auch im Bootshaus vom Rüsselsheimer Ruderclub. Da wird ein Kunstprojekt gemacht. Das muss man einfach gucken, was kann man wo verorten. Und dann setzt sich das anders wie ein Puzzleteil zusammen, weil dann natürlich sind es auch immer Fragen, wie sieht es mit den Terminen aus? Dann hat man beispielsweise alle, Sie können sich's vorstellen, alle wollen erstmal Freitag, Samstag, Sonntag.
1: Na klar, das
4: die wenigsten wollen Montag, Dienstag, Mittwoch. Donnerstag ist noch so ein Mittelding. Aber und dann wird es im Prinzip ein Puzzle und dann muss man einfach gucken, was geht wie, was kann man parallel machen. Und man muss natürlich auch überlegen, dass unsere Theatercrew, die ja nun auch personell dahinter steht, dass die Technik, dass die Bühne aufgebaut ist, das Licht.

0: Formation, jede Künstlerin, Künstler quasi da eine Zusage erteilen. Und deswegen muss man schon gucken, wie man die Auswahl steuert sozusagen.
1: Und was man auch sagen muss, dass die beiden Veranstaltungen, die wir sonntagvormittags für Kinder kostenlos anbieten, dass das sind Kinderveranstaltungen, die wir auch buchen. Also das sind Kolleginnen und Kollegen, die sich nicht beworben haben, weil uns eben auch dieses Kinderprogramm einfach sehr, sehr wichtig ist, dass unser junges Publikum und eigentlich die Zukunft, die wir in den Kindern haben, dass wir da eben auch, weil da bewerben sich komischerweise, hat sich noch nie ein Kindertheater, also zumindest so lange wie ich da bin, was ja noch nicht lange ist mit knapp 2 Jahren, habe ich noch nicht erlebt, dass sich ein Kindertheater beworben hat. Aber das decken wir dann über eine Buchung ab, die wir vornehmen.
0: Genau, das ist auch bewusst, dass wir quasi von Kultur 1, 2, 3 die Gesamtveranstaltung flankieren durch eigene Veranstaltungen. Die Eröffnung ist eigentlich immer von uns auch dabei und das ist sozusagen der Teil von Kultur 1, 2, 3.
1: Und natürlich auch das beliebte Mindshipping, mit dem dann der Kultur im Sommer immer abgeschlossen
0: Anfang
1: wird.
0: Anfang und Ende.
1: Dass man dann am Landungsplatz in ein Schiff einsteigt, bis zur Skyline nach Frankfurt fährt und wieder zurück. Das gehört auch mittlerweile seit langer, langer Zeit zur Tradition.
2: Ja, sehr schöne Formate auf jeden Fall. Gibt es in diesem Jahr neue Formate oder besondere Schwerpunkte, auf die geachtet wurden?
0: Also eigentlich neue Kooperationen, würde ich sagen.
1: Ja.
0: Ne? Wir haben jetzt eben, Frau Reinig hat es vorhin schon kurz erwähnt, Kooperationen mit den Stadtwerken. Da haben wir eben die Busfahrt mit Herrn Heiland im Angebot. Der Städteservice bietet eben diese Führungen an. Wir haben die Kooperation mit Rasom, ne? Mit Vata. Genau, richtig. Und wir haben die Stadtbücherei. Das ist auch, was heißt neu ist es jetzt in dem Sinn nicht, aber dass wir eben Kultur 1, 2, 3 als Gesamtbetrieb im Kultursommer denken, ist schon eine Farbe, die wir dieses Jahr schwerpunktmäßig drin haben, was
1: wir arbeiten,
0: jetzt die letzten Jahre nicht war.
1: Wir arbeiten auch wieder zusammen mit dem Förderverein Cinema Concetta, die im Rind auch wieder ihr Best-of machen, was auch schon eine eingeführte Veranstaltung ist. Also insofern ist es auch immer eine Mischung aus Dingen, die Kultur im Sommer-Fans auch wieder sehen wollen, weil die wissen, da kommt Cinema Concetta, da kommt dann dies und jenes und das Ganze eben dann auch verbunden mit, dass wir eben auch international gucken, dass wir griechische Tänze anbieten, dass wir mit dem wunderbaren Duo Ost-West im Stadt- und Industriemuseum Hanno Kirsch am Piano und die Sopranistin Jess J., eine gebürtige Chinesin, da auch, ich sag mal, einen Blick in die Welt, in die Liedwelt von Jessier hinein präsentieren, aber auch das wiederum im Kontext mit modernen Musical-Melodien, die für vielleicht europäische Ohren dann auch eine große Wichtigkeit haben. Also auch da, dass wir immer die Menschen auch in ihrer Biografie abholen, damit sie die Möglichkeit haben, wirklich von sich auch zu zeigen, was ihre Kultur ausmacht, was ihnen wichtig ist, weil nur so verbindet sich das ja am Ende miteinander.
2: Mhm. Sehr interessant. Wir machen dann jetzt kurz eine Musikpause und sind gleich wieder zurück.
3: Das Lied heißt Je vis heute, leb heute. Ich erzähle ein bisschen oder später. Oder möchten Sie es hören oder?
4: Vielleicht erst später.
3: Okay.

0: Soll ich kurz erzählen? Ja?
1: Gerne.
0: Also das Lied heißt Leb heute. Und ich versuche das übersetzen, live übersetzen. Leb heute, weil gestern gibt's nicht mehr. Und morgen kann nichts passieren. Kann sein, dass morgen nicht kommt. Und es ist sehr traurig zu hören, aber macht nichts. Die Nacht vergisst alles. Und tu keine sinnlosen Sachen und sei so, wie es sein kann. Das ist nur erste Verse, also mehr würde ich nicht übersetzen, da ich nicht so gut das kann, aber ich habe versucht und so, dass solche Sinn hat, das Lied.
1: Okay, vielen lieben Dank dafür. Ja, die Band Rasom ist ja auch Teil des Kulturprogramms und warum ist es Ihnen wichtig, solchen Projekten eine Bühne zu geben?
2: Naja, damit genau solche Gespräche, wie wir es jetzt gerade ganz improvisiert hier machen, damit solche Gespräche und solche Gedanken im Miteinander der Nationen überhaupt noch möglich gemacht werden. Weil wenn wir keine Orte schaffen, wo wir uns treffen können, wo wir miteinander etwas teilen, sei und die Musik zu teilen, die Kunst zu teilen, das ist ja eigentlich erstmal etwas, was sehr, sehr viel mit Gefühl zu tun hat. Und so kann, und das ist etwas, wo man alle Menschen abholen kann, um miteinander in Dialog zu kommen. Und wenn ich jetzt auch gerade wieder höre, was er jetzt berichtet, also wie er die erste Strophe übersetzt hat, muss ich natürlich auch als Mensch hier in Deutschland, kann ich nicht umhin zu denken, ein solches Lied jetzt von einem ukrainischen Künstler hier in Rüsselsheim gesungen, das holt mir eine Gänsehaut über den Rücken, davon jetzt zu sprechen. Und da muss auch darüber müssen wir ins Gespräch kommen. Was bedeutet, wir haben wieder Krieg in Europa. Wir haben einen Krieg, den wir alle, den keiner will, der aber trotzdem da ist, den wir bekämpfen müssen. Und das geht auch nur, indem wir zusammenstehen. Und wenn ich jetzt auch auf die weltpolitische Bühne gucke, ich weiß jetzt noch nicht genau, was da in Ankara heute wieder rausgekommen ist, aber da kämpft eine Welt darum, dass es wieder friedlich wird. Und das ist einfach so, wenn wir nicht miteinander reden und die Plattform nicht mehr bieten, wie soll es denn dann enden? In irgendwelchen Blasen, die im Internet stattfinden. Und da muss Kultur im Hier und Jetzt und im analogen Miteinander. Und das gilt für alle Nationalitäten, das gilt für alle Menschen. Und deswegen ist es uns so wichtig. Und deswegen ist für uns sowas wie Rasom wichtig. Deswegen ist für uns sowas wichtig wie Jess J. Als Chinesin, weil überall gibt es die Perspektiven. Das ist so ein großes Credo, warum wir das machen und warum wir das große Glück und auch die Verpflichtung haben. Natürlich machen wir Kultur mit Steuergeldern von Menschen hier aus Rüsselsheim, mit Rüsselsheimer und Rüsselsheimerinnen Steuergeld. Aber das müssen wir auch dafür einsetzen, indem wir für solche Projekte werben, indem wir diese Plattform bieten und die Menschen zusammenbringen.
3: Das ist ja auch ein relativ einfacher Weg, über die Kultur Menschen zusammenzubringen, weil so abgedroschen das klingt, aber Musik verbindet nun mal. Ich muss die Musik von ihm auch nicht verstehen, was man jetzt gemerkt hat. Sie berührt einen, es ist sehr emotional und das bringt Menschen auch zusammen und das ist schön. Und verschiedene Musikstile zu hören, bereichert ja auch. Und es ist Teil der Stadtkultur, gerade in Rüsselsheim. Und da gehört es hin.
2: Und die Vielfalt eben auf der einen Seite in den Nationalitäten, die Vielfalt aber auch in den unterschiedlichen Altersgruppen. Deswegen geht's ja auch darum, wir fangen mit den Kindern an und natürlich gucken wir auch an die älteren Generationen. Es gibt ja immer die Frage, ja Gott, die Älteren interessieren sich nur für Operette. Ja, sei es drum, auch das ist in Ordnung, weil auch die Operette ist eine Kulturform, die jetzt nicht unbedingt bei Kultur im Sommer stattfindet, aber natürlich bei uns im Theater in Rüsselsheim auch. Und das, auch das ist etwas gemeinsames Erleben und darüber dann kommunizieren und zusammenkommen in dieser vielfältigen Stadt.
3: Das ist im Kultursommer irgendwie auch einfacher, habe ich den Eindruck. Wir versuchen ja schon auch in unserem Theaterprogramm interkulturelle Projekte zu integrieren, merken aber schon, dass es gar nicht so einfach ist, dafür dann auch Publikum zu gewinnen tatsächlich. Ne? Das ist deswegen immer wieder eine Herausforderung. Wir machen da immer bei den interkulturellen Wochen auch mit und haben da jedes Mal ein Programm im Angebot. Und das ist uns sehr, sehr wichtig, weil ich finde, es gehört zu dieser Stadt einfach. Ja. Wir müssen das bringen, wir wollen das auch bringen. Und ja, werben auch dafür, dass da möglichst viele das auch annehmen.
2: Und es ist eben dann auch immer so interessant, dass wir hier als Theaterleitung natürlich auch in diese Communities nur bedingt hineinkommen. Weil das muss man einfach sagen. Jeder hat seine Community und auch das ist ein großes Interesse von uns, diese Communities jetzt am Treff im Rahmen von Kultur im Sommer miteinander zu verbinden. Weil wir wissen ja selber, was in Social Media alles los ist. Und wenn ich nicht in diese Communities hineinkomme, dann kann ich da, ist toll, wenn jetzt unsere Werbeplakate an der Adam-Opel-Straße hängen. Freue ich mich auch jedes Mal und alle, Mensch, ihr hängt und wie super und klasse. Aber trotzdem ist das die eine Dimension, die natürlich eher, ich sag mal, mit den Älteren zu tun hat. Print ist nun nicht mehr unbedingt so. Wir gehen ja auch zurück, aber jetzt eben die junge Generation, ja, auch da vielleicht wieder Möglichkeiten zu finden, dass Social Media auch was Gutes sein kann, weil ich finde im Moment immer mehr, es wird immer mehr zu Blasen, es wird immer mehr zu Hass und Hetze. Negativ, negativ, negativ. Wir sollten uns mal wieder daran erinnern, dass es auch schöne Sachen geben kann. Und wie auch jetzt, wir sind hier mit Ukrainerinnen und Ukrainern im Studio und eigentlich schäme ich mich gerade dafür, dass es meiner Familie noch so gut geht, ohne zu wissen, wie es ihren Familien geht. Und das finde ich brutal. Also, aber trotzdem sitzen sie hier, singen, machen Radio, kämpfen für die Kunst und die Kultur. Und ja, wir hatten jetzt auch, das führt jetzt ein bisschen weg. Alle, die hören, entschuldigen, bitte sorry. Aber wir hatten vor kurzem eine Holocaust-Überlebende im Theater in Rüsselsheim. 350 Leute waren da und diese Dame, die erlebt hat, wie ihre Eltern auf offener Straße vor ihren Augen erschossen worden sind von den Nationalsozialisten, sagt aber, das Leben ist schön und ich hasse niemanden. Das war die Botschaft von Henriette Kretz, als sie sich dann verabschiedet hat. Und da denke ich, das ist, so brutal es ist, nur so geht es. Dass man am Ende, dass man miteinander und auch sie, die Grund genug hätte, nie wieder einen Fuß auf deutschen Boden zu setzen. Sie tut das, weil sie Schülerinnen und Schülern ihre Geschichte erzählen möchte. Also das sind diese wahnsinnigen Themen, über die wir uns im Rahmen von Kunst und Kultur unterhalten müssen. Aber wir müssen das Schlimme sehen und verhindern, dass es weitergeht und müssen einfach auch gucken, wo ist die Freude, wo ist die Schönheit, wo ist die Natur, wo ist die Liebe. Das gehört alles zusammen und deswegen müssen wir miteinander reden.
1: Sehr wichtig auf jeden Fall. Sie haben ja gesagt, Menschen aus 150 verschiedenen Ländern wo leben.
2: Ich meine, das sind ja irgendwie so.
1: Und das ist natürlich wichtig, dass man die irgendwie mit einem Fest oder so zusammenbringt. Ja, auf jeden Fall. Miteinander sehr wichtig.
2: Und auch da ist ja Rüsselsheim eigentlich auch, also ich bin ja noch nicht lange hier in dieser Stadt, knapp 2 Jahre, wie ich es erlebe, wie auch hier das Fastenbrechen gefeiert wird. Also was ich hier auch über muslimische Kultur gelernt habe, einfach weil Rüsselsheim das lebt. Wie ich auch ins Gespräch gekommen bin, mich getraut habe, Fragen zu stellen. Wie ist denn das überhaupt? Das war mir wirklich alles neu, dass es hier in Rüsselsheim Bäckereien gibt, die entsprechend der Fastenzeit geöffnet haben oder schließen. Das sind einfach Dinge, wo selbst ich, alte Kuh, viel gelernt habe. Und das ist ein toller Weg und da ist Rüsselsheim, glaube ich, vorbildlich. Aber weil auch schon die Eltern, Großeltern und vielleicht sogar teilweise Urgroßeltern hier natürlich auch mal in einer großen Gemeinsamkeit am Band bei Opel den ehemaligen Wohlstand dieser Kommune hier erarbeitet haben mit ihren Händen. Und damit natürlich auch die Tatsache, dass es dieses tolle Theater hier gibt.
1: Uns als ukrainisches Projekt interessiert natürlich auch, wie erleben Sie die Zusammenarbeit gerade mit ukrainischen Vereinen und Initiativen?
2: Das ist eine richtige Frage, eine sehr, sehr gute Frage. Ich gestehe aber auch ganz ehrlich, außer dem Miteinander mit Ihnen.
3: Es gab in der Anfangszeit, 2023 war das, gab es schon Initiativen, dass auch die Ukrainerinnen und Ukrainer zu uns ins Haus kamen und auch mal zusammen Theaterbesuche unternommen haben. Das ist ein bisschen abgeebbt, muss ich sagen. Insofern war jetzt diese Anknüpfung an Kultur im Sommer auch letztes Jahr schon, da wieder dieser Weg, wie man wieder angedockt hat. das ist in meinen Augen durchaus noch ausbaufähig.
2: Mit Sicherheit. Mit Sicherheit.
3: Ja.
1: Okay, dann werfen wir doch mal einen Blick hinter die Kulissen. Wie viel Vorbereitung steckt eigentlich hinter einem Festival wie Kultur im Sommer?
3: Tja.
2: Naja, ich sag mal, die Dorothee Flugfelder hat ja schon begonnen. Im Prinzip geht es Oktober, November mit den Ausschreibungen los.
3: Also im Grunde ist nach dem Kultursommer. Weil also es ist natürlich so, nach dem Kultursommer erfolgt jedes Mal eine Auswertung. Wir überlegen uns, was kam gut an, was kam nicht gut an, wie wollen wir das Konzept weiterentwickeln. Das ist dann auch immer gemeinsam auch mit der Stadt, weil wir machen ja diese Veranstaltung im Auftrag der Stadt, ne? Als Eigenbetrieb der Stadt. Und dann geht es eigentlich schon los, weil die Ausschreibung geht im Dezember raus. Bis dahin muss die stehen, also müssen wir die Auswertung bis dahin gemacht haben. Und ja, und dann geht's los. Also es ist jetzt so, dass wir uns, ich würde mal sagen, wir im Schnitt einmal die Woche zusammensetzen. Wir sind ein kleines Team von vier Leuten, würde ich sagen, ne? Vier, fünf Leuten,
2: ja.
3: Und ja.
2: Und dann wird die Frequenz natürlich auch, je näher es dann zum eigentlichen Termin kommt, wird natürlich die Frequenz auch immer enger getaktet. Und natürlich, wenn man jetzt mal, wie wir jetzt in diesem Jahr so eine grundsätzliche Änderung vornimmt, dass wir sagen, die Hauptbühne steht jetzt zum ersten Mal nicht mehr im kleinen Festungshof beim wunderbaren Nico Lange, es ist uns auch nochmal wichtig, die Entscheidung für den Treff war keine Entscheidung gegen die Festung. Das war jetzt einfach eine sehr klare, auch politische Entscheidung zu sagen, das Theater und unser Ort muss Zentrum sein, ist uns wichtig. Also bitte lieber Nico Lange, aber wir wissen ja, dass wir uns darüber auch sehr, sehr gut ausgetauscht haben. Nein, und so ist dann natürlich, wenn man so eine neue Entscheidung trifft, sind natürlich die Planungsphasen ganz andere, weil es hat ja jetzt heutzutage auch ganz viel mit Sicherheit, aber nicht nur Sicherheit, was irgendwelche Autos, die über irgendwas fahren können, betrifft, sondern auch Wasser, Strom, Brandsicherheit. Da sind ja unglaubliche organisatorische, auch bürokratisch notwendige Gänge notwendig, dass man alle Bescheinigungen hat. Das von der Feuerwehr über die Polizei und. Die Freigaben sind, dass man so eine Veranstaltung überhaupt machen kann. Das ist natürlich mehr Arbeit, als wenn man im Prinzip eingeführt hat, da ist die Bühne, da ist jenes. Das heißt, dieses Jahr war das schon nochmal eine besondere Herausforderung. Aber im Schnitt ist es wirklich so, erst, es beginnt mit einmal die Woche treffen und dann wird zweimal die Woche treffen und dann jetzt, also der Aufbau erfolgt jetzt seit letzter Woche Freitag, da ist dann auch jeden Tag dies und das und Abstimmung und jenes und dann passiert doch noch mal was, übrigens da hat der und der angerufen, das geht so oder so nicht, man bekommt einen freundlichen Hinweis, habt ihr denn auf diesen Punkt geachtet, ja haben wir, dann ist super, oh Gott, müssen wir noch mal prüfen, das sind einfach dann so lebendige Prozesse, die dann aber natürlich auch, und das darf man nicht vergessen, auch parallel zu unserem, ich sage mal, Normalgeschäft. Also wir haben jetzt vor zwei Wochen den Vorverkauf begonnen für die kommende Spielzeit, die am 11. September beginnt. Wir sind jetzt schon wieder in der Planung für die Spielzeit 27-28, also beginnend nächstes Jahr Juli im September. Also das ist ja unser eigentliches Business.
3: So ein bisschen die Herausforderung, dass wir auch diese heiße Phase der Vorbereitung Kultursommer fällt eigentlich immer zusammen mit der heißen Phase der Vorbereitung der neuen Spielzeit. Und da knuppelt sich so einiges. Aber
1: auf jeden Fall mehr Arbeit drin, als man vielleicht denken mag.
3: Genau, richtig.
2: Aber das ist ja auch bei den Menschen draußen immer die Frage, was machen die Theaterleute eigentlich? Und dieser schwierige Satz, was machen sie eigentlich tagsüber, den gibt es ja immer noch ernst gemeint. Und ich muss dann immer, wenn ich ihn ernst gefragt werde, dann kriege ich nicht einen dicken Hals und fange an zu quäken, sondern sage ich, naja, nee, es gibt ja auch ganz, ganz viele, wie Sie gefragt haben, Vorbereitungen, Planungen. Wir arbeiten auch wie die meisten Menschen. Ich meine, spätestens um 9 Uhr, 9:30 sind wir im Theater und dann beschäftigt man sich damit, dass abends, wie es so schön heißt, der Lappen hochgeht oder der Kultursommer jetzt ab Samstag stattfindet.
1: Ja, dann machen wir jetzt nochmal eine kurze Musikpause mit Razom.
0: Nicekamisischna, ukrainische Volkslied. Ich habe anders arrangiert, aber das Text ist original.

0: wollte ein paar Informationen hinzufügen über unseren Auftritt 15. Juli in Rüsselsheim beim Rasomfest, oder? Das wird kein trauriges Konzert. Wir werden aktive und fröhliche Lieder singen, weil jeder hat genug Traurigkeiten in seinem Leben. Wenn wir das noch auf die Bühne noch mal hören werden, dann wann werden wir dann überhaupt Spaß haben? Deshalb komm gerne vorbei. Bis dann.
1: Ja, vielen Dank. Wie ihr gehört habt, am 15. Juli ist er live dabei. Es gibt auch noch Tickets, also gerne vorbeikommen. Ja, wie sieht denn die Zukunft aus für Kultur im Sommer und welche Entwicklung wünschen Sie sich für die Stadt Rüsselsheim in der Kulturszene?
2: Naja, diese Frage fange ich jetzt ganz oben an. Was ich mir unglaublich für die Stadt Rüsselsheim und die Kulturszene wünsche, ist, dass es uns gelingt, auch mit bürgerschaftlichem Engagement das Theater Rüsselsheim zu sanieren. Und das ist für uns eine sehr, sehr wichtige Geschichte. Ich habe es ja vorhin auch schon gesagt, dieses Theater ist gebaut worden von unseren Vätern, Großvätern, Urgroßvätern, die das gewollt haben. Und wir müssen dieses Haus erhalten, eben auch im Sinne des Miteinanders, der kulturellen Bildung für diese Stadt. Das ist für uns eigentlich das alleroberste Ziel von allem, weil die Vorstellung, dass es dieses Haus irgendwann nicht mehr gibt und wenn wir es nicht sanieren, ist das Gesetz, dann wird es dieses Haus in absehbarer Zeit nicht mehr geben. Das ist erstmal der übergeordnete Begriff und was wir uns für Kultur im Sommer wünschen. Natürlich hoffen wir, dass das, was wir uns jetzt vornehmen am Treff, erstmal sehr erfolgreich wird, dass es angenommen wird von den Rüsselsheimerinnen und Rüsselsheimer. Dann werden wir es evaluieren und dann werden wir gucken, was wir auch aus diesen Ergebnissen wieder lernen. Also da sind wir auch ganz pragmatisch. Im Moment weiß es noch keiner. Blutige Nasen kann man sich überall holen. Also das sieht man bei der Fußball-Weltmeisterschaft genauso wie in der Kulturszene. Also das sind die Punkte. Aber natürlich, dass es so wichtige Veranstaltungen auch für die Menschen, die zu Hause sind, die nicht wegfahren können oder wollen, dass wir einfach das erhalten, jenseits des Angebotes unseres normalen Spielplans, das ist für uns schon wichtig, dass das für die Stadt erhalten bleibt. Und auch da muss man natürlich sagen, so wie die finanzielle Situation dieser Stadt ist, da muss man ja niemandem was vormachen. Wir haben keine Kohle mehr. Müssen wir auch sehen, wie das erhalten werden kann und ob.
3: Aber die Rüsselsheimer machen ja quasi im Kultursommer für sich selbst. Also Rüsselsheim macht für Rüsselsheim ein Festival. So kann man es ja irgendwie auch sehen. Ja. Und dass das auch möglich ist, dass es hier so viele, und das ist ja schon kennzeichnend in dieser Stadt, es gibt so viele kulturelle Initiativen, KünstlerInnen und die hier Kultur machen auf die verschiedensten Arten und Weisen. Und da ist, glaube ich, das Theater als Zentrum durchaus auch mit verantwortlich und ursächlich für, weil das so bei vielen, vielen auch so ein Startpunkt ist, also dass man überhaupt sich mit Kultur und Kunst und Musik auseinandersetzt in den Schulen. Die Kids kommen quasi zu uns im jüngsten Alter und erleben eben das Grundschulabo oder kommen zum Klassik für Kids ins Theater schon mit ein, zwei Jahren schon ersten Kontakt mit diesem Haus. Und daraus entwickelt sich was. Die Schulen sind sehr, sehr aktiv mit den Chören, mit der Theaterarbeit, die in den Schulen machen. Und das ist, finde ich, durchaus hier in der Stadt, weiß ich nicht, ob es ein Alleinstellungsmerkmal ist, aber es ist auf jeden Fall ein Schwerpunkt. Und das wird hier gelebt und das merkt man dann halt auch, dass es diese Initiativen und diese Vereine und diese kulturelle Arbeit auch dann im Laienbereich, im Erwachsenenalter weitergibt. Über Bands, über Chöre, über, weiß ich nicht, Kunst und so weiter. Und das zeigt ja auch dieses Festival, dass wir sehr, sehr viel abdecken mit eigenen Künstlerinnen und Künstlern.
1: Wir haben ja auch vorhin gehört, bei manchen Programmen sind ja gar keine Tickets mehr verfügbar, die sind sehr gefragt. Aber es gibt ja auch noch bei vielen anderen Tickets. Warum sollte man den Kultursommer 2026 auf keinen Fall verpassen?
2: Weil es nichts Besseres gibt, was man machen kann in dieser heißen Sommerzeit, als toll am Treff zu sitzen oder an den wunderbaren anderen Orten und Kultur zu erleben, mit anderen Menschen zu sprechen und natürlich auch sich nochmal darüber bewusst zu werden, wie geht überhaupt analoges Miteinander. Das ist demokratiebildend, aber das klingt jetzt schon wieder so hochgestochen. Warum muss man, ja, weil ich wüsste nicht, was man den Leuten anderes, hockt euch vor die Glotze, was für eine blöde Idee. Gut, ich ich meine, nein, ich nehme es in einem Punkt zurück. Jetzt ist Weltmeisterschaft und mal gucken, ob am Ende jetzt, was weiß ich, Frankreich gegen Spanien, ne, die sind noch drin. Ja. Nein, also ich sag mal, ich möchte da jetzt auch nicht zu laut was sagen, aber es ist einfach eine wunderbare, unterschiedlichste Möglichkeit. Beginne Yoga im Festungsgraben und komm dann zu Rasom. Es ist toll.
3: Und wir haben ja auch ganz vergessen, es gibt ja auch
2: vieles
3: zu essen. Achso, ne? Es gibt ja auch die Kulinarik vor Ort. Wir haben La Forchetta, dieses Restaurant direkt am Treff, die quasi auch für die Verpflegung sorgen. Also es wird Essen geben, es wird zu trinken geben. Es gibt sogar jetzt ganz neu, wegen der heißen Tage haben wir uns noch dafür eingesetzt, dass wir eine kleine Wasservernebelung. Also wenn es jetzt richtig heiß wird, dann gibt es auch ein bisschen Wasser.
1: Bisschen Abkühlung.
3: Abkühlung, genau.
1: Nächstes Mal soll es ja doch wieder wärmer werden. Ja.
3: Richtig, das genau. Das ist so ein bisschen die Herausforderung jetzt in diesen Tagen. Ja. Natürlich, die Leute sollen auf jeden Fall hier sich schützen. Ne? Also Sonnencreme und alles, das muss sein auf dem Platz. Der ist warm. Und für den Rest hoffen wir, dass wir ein bisschen für Abkühlung sorgen können.
1: Vielleicht zum Abschluss noch eine Programmempfehlung von Ihnen beiden jeweils?
2: Oh. Ja, ich empfehle einfach, weil ich nicht anders kann und weil ich ein unglaublicher Fleetwood Mac-Fan bin. Ich empfehle noch ganz, ganz groß The Chain am Samstag, den 18. Juli, 19.30 Uhr, The Chain, Tribute to Fleetwood Mac. Ich weiß, dass es auch eine Band ist, die hier in Rüsselsheim viele, viele Fans hat. Und das, glaube ich, wird eine ganz großartige Veranstaltung, wie aber natürlich auch alle anderen Veranstaltungen. Sicherlich nicht weniger großartig. Und was ich jetzt gehört habe, Leute, bitte kommt zu Rasom.
3: Ich würde gerne Rasom empfehlen, weil was man jetzt hier gehört hat, das spricht ja für sich. Und unbedingt am Mittwoch.
1: Ja, sehr schön. Dann vielen lieben Dank an Gundula Reinig und Rote Flugfelder, dass Sie hier gewesen sind.
3: Wir danken auch für die Einladung.
2: Danke herzlich. Es war ganz toll. Vielen Dank.
1: Und dann verabschieden wir uns hiermit und sehen uns im Kultur im Sommer.

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Hey, Soundcheck. Ja, Kuh Rosi will auch mal was sagen. Nee, das war nicht Kuh Rosi, das ist so eine Kuhdose. Ich mach's nochmal. 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Hey, hier ist der Matthias und er freut sich schon ganz tierisch auf seine Sommerferien. Der Landfunk macht nämlich Sommerferien vom 9. Juli bis zum 23. September. 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September ist dann wieder eine neue Sendung für euch da und es geht in alter Gewohnheit weiter. Bis dahin müsst ihr nicht gänzlich auf den Landfunk verzichten. Ich werde euch nämlich dann zwischendrin immer mal eine schöne Wiederholung einspielen, so ungefähr alle 14 Tage. Und die könnt ihr auf landfunk.org dann zu euch nehmen. Yeah! Und ich habe schon wieder Blähungen, weil ich zu viel Bier getrunken habe. Ja, alles Schöne im Leben hat einen Haken. Es ist unmoralisch, illegal oder macht dick. Und jetzt Rock'n'Roll!

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Liebe Radiohörer, ich bin... Jetzt habe ich schon wieder meinen Text vergessen. Da habe ich was gemeinsam mit Peter Maffay. Denn Peter Maffay ist schon seit mehr als 5 Jahrzehnten auf der Bühne. Und das, obwohl er eine große Schwäche hat. Der Rockmusiker vergisst nämlich ständig seinen Liedtext. Oh, wie war das gleich mit die Schockelfeld? Wie jetzt der Deutschen Presseagentur in Hamburg verriet, greift er deshalb vor jedem Auftritt zur Gitarre. Stimmt sie auf das bevorstehende Konzert ein? Nein, nicht die Gitarre, sondern sich. Und benutzt dann außerdem auch noch einen Teleprompter. Ein Teleprompter ist ein kleiner Monitor, der vorne auf der Bühne steht. Und da ist der Text dann drauf. Von dem Lied, was Peter dann singen muss. Mit 17 hat man noch Träume. Und wie geht das weiter? Ja, Peter Maffay, wahrscheinlich ist auf dem Teleprompter Bildschirm dann immer in der Pause immer so, wenn der Bildschirm schon angeht, so ein Schaukelpferd. Weil er hat ja immer mit dem Schaukelpferd so, manchmal wünsche ich mir mein Schaukelpferd zurück. Yeah. Das ist in Morenien so, ja, da kommt dann der böse Ceausescu, nimmt das Schaukelpferd und sagt, das ist jetzt alles meins, du Arsch. Na, da wollen wir mal hoffen, dass der Peter Maffay nur seinen Text vergisst und nicht in Zukunft auch auf der Bühne in die Hose scheißt.

Und weil es so schön ist, liebe Hörer, bleiben wir an dieser Stelle im Landfunk noch ein bisschen bei unserem Peter Maffay, der kleine Muräne. Und er hat eine kleine Überraschung für uns, denn die Musiker Johannes Ording und Peter Maffay bringen im Herbst eine gemeinsame Schallplatte heraus. Das hat wahnsinnig viel Spaß gemacht, sagt Peter Maffay am Abend während eines gemeinsamen Auftritts mit Ording bei dessen Konzert im Volksparkstadion in Hamburg. Das Album trägt den Titel Nashville und erscheint am 2. Oktober. Die beiden Musiker stellten in Hamburg daraus den Song Ein Leben lang ist nicht lang vor und Peter Maffay ist auch ganz schön kurz. Ja, im Volksparkstadion wurde das Debüt dieses neuen Stücks vom Publikum mit viel Applaus und Jubel gefeiert. Im Anschluss sangen Ording und Maffay dann noch den Karat-Klassiker Über sieben Schaukelpferde musst du gehen oder so ähnlich. Zuvor hatte Ording bereits Max Giesinger, Clueso, Vincent Weiss und Michael Patrick Kelly auf der Bühne begrüßt, um mit ihnen zu singen. Um Gottes Willen, gut, dass Sterne dabei war. Ja, Stefanie Heinzmann ist dann da auch nochmal aufgetreten. 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

Nun kommen wir wieder zu richtiger Rockmusik. Nein, es geht jetzt nicht mehr um Peter Maffay bei den weißen Schäferhunden. Jetzt kommt ein richtiger Musiker, nämlich John Fogerty. John Fogerty, ihr wisst schon, das ist dieser Mann, der Hey Tonight gesungen hat bei Creedence Clearwater Revival. Und John Fogerty hat jetzt hier im Radio vor mir verkündet, dass es bald ein Biopic über ihn gibt. Was ist ein Biopic? Ja, das ist die Kurzform für Biographical Motion Picture, also ein biologischer, beweglicher Film. Scheiße, wie umschreibt man das denn jetzt am besten? Das ist so Biografie, so eine Autobiografie wird über ihn veröffentlicht im Kino. So, jetzt habe ich's. Okay, Johnny Fogerty möchte, dass Timothy Calumet ihn in diesem Biopic darstellt. Ja, der Sänger von Creedence Clearwater Revival verriet, dass ein Film über sein Leben derzeit in Vorbereitung steht, das haben wir ja bereits gesagt, und besonders beeindruckt zeigte er sich von der Darstellung Bob Dylans durch den 30-jährigen Schauspieler im Oscar-nominierten Film Like a Complete Unknown, weshalb er ihn sich gut in der Hauptrolle seiner Autobiografie vorstellen könnte.

Die Band Graveyard verliert ein Bandmitglied. Das ist schade. Den Abschied von ihrem langjährigen Musikerfreund Jonathan La Roca Ram kommentierte Graveyard mit folgenden Worten. Hallo zusammen, wir haben Neuigkeiten für euch. Jonathan hat beschlossen, Graveyard zu verlassen. Was soll man da auch sonst sagen? Wir haben so viele Jahre Erfahrungen und Erinnerungen miteinander geteilt. Und obwohl uns seine Entscheidung traurig stimmt, respektieren wir sie voll und ganz. Wir wünschen ihm für seine Zukunft nur das Allerbeste. Das hat auf meine Bewerbungen, die zurückgekommen sind, auch immer gestanden. Wir wünschen ihnen alles Gute für ihre Zukunft. Ey, alles Arschlöcher. Früher hat mir Bewerbungen noch mit der Hand geschrieben. Wisst ihr, wie viel Stunde ich Bewerbungen geschrieben habe für meine Lehrstelle damals? Ey, ich kann euch sagen, ey, seid froh, dass es heute Computer gibt. Yeah, die haben aber noch was gesagt und das will ich euch nicht vorenthalten. Graveyard werden weitermachen. Yippie, das ist die gute Nachricht an den schlechten Nachrichten. Und wir sind unglaublich dankbar für eure Unterstützung. Wir sehen uns irgendwo da draußen. Ja, denn irgendwo da draußen im Universum ist irgendwo jemand, der auch gerne Graveyard hört. Halleluja, ich bin's, euer Messias des Rock'n'Roll, der schon wieder den Faden verloren hat. Auch Jonathan La Roca Ram meldet sich bei den Graveyard-Fans. Er erklärt seinen Ausstieg wie folgt. Nach fast 20 Jahren habe ich entschieden, dass es für mich an der Zeit ist, die Band zu verlassen und etwas Neues zu versuchen. 20 Jahre sind eine lange Zeit. Lang genug, damit eine Band mehr als nur Musik werden kann. Sie wird ein Lebensstil, eine gemeinsame Sprache, ein riesiger Teil deiner Identität. Deshalb war es eine der schwersten Entscheidungen meines Lebens. Aber ich will trotzdem nicht mehr ständig Musik machen. Das geht mir auf den Sack.

Nun kommen wir zu einem Künstler, der ganz politisch in seinem Leben war. Dafür konnte er nicht so gut Gitarre spielen. Also ich bin immer weggerannt, wenn Wolf Biermann irgendwo aufgetreten ist, weil das war nur sehr schwer zu ertragen. Die Steigerung war dann, wenn er zusammen mit, wie hieß denn diese Tussi mit den dicken Titten, die immer so dumme Texte gesungen hat. Scheiße, jetzt fällt's mir nicht mehr ein. Auf jeden Fall ist er mit der Bettina Wegner, genau, mit der ist er. Dann war das Festival gelaufen. Wenn Wolf Biermann und Bettina Wegner zusammen aufgetreten sind, sind alle Leute auf dem Zeltplatz, haben Bier gesoffen und gewartet, bis Festival vorbei ist. Yeah, Hamburg! Zum 90. Geburtstag und 50 Jahre nach seiner Ausbürgerung erlebt Wolfgang Biermann einen außergewöhnlichen Herbst. Neue Bücher, Konzerte, Theater und sogar ein Kinofilm über ihn wird es geben. Kaum ein Künstler steht so sehr für die deutsch-deutsche Geschichte wie Wolf Biermann. Der Musiker, Dichter und Autor geriet in der DDR früh mit der Staatsführung in Konflikt. Ey, was machst denn du da? Jetzt hör mal auf hier zu singen. Er erhielt dann auch Auftrittsverbot und wurde schließlich ausgebürgert. Boah, dann haben wir den am Hals gehabt. Dieses Jahr feiert Biermann seinen 90. Geburtstag, nämlich am 15. November. Ich sag's jetzt schon, damit ihr euch drauf vorbereiten könnt. Ihr wisst ja, Geburtstage, das ist ja immer so ein Problem. Ach scheiße, was schenke ich denn dem jetzt? Und er hat doch schon alles. Mit 90 rafft er sowieso nicht mehr, dass er Geburtstag hat. Ja, aber er hat nicht nur Geburtstag, der gute Wolf Biermann, sondern zugleich jährt sich auch seine politisch folgenreiche Ausbürgerung zum 50. Mal.

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Darum ist der Bass das wichtigste Instrument. Ja, der Bass. Es gibt ja so Leute, die hängen immer mit Musikern rum. Wie nennt man die? Bassisten. Ja, yeah, und jetzt erkläre ich euch, warum der Bass das wichtigste Instrument in der Musik ist. Da gibt es nämlich eine Forschung drüber und es gibt auch da Ergebnisse zu und die will ich euch nicht länger vorenthalten. Noch vor den Schlagzeugern sind wohl Bassisten diejenigen Menschen, die sich am häufigsten Witze über ihre Position anhören müssen. Sie seien nicht so wirklich wichtig im Bandgefüge und müssen nicht viel mehr können, als in einem Zeitraum von 5 Minuten immer dasselbe zu spielen. Falsch, das stimmt nicht. Das beweist jetzt auch eine amerikanische Studie. Laut eines Forschungsergebnisses, das in der Zeitschrift der Proceedings of the National Academy of Science of the United States of America veröffentlicht wurde, ist der Bass für Musikstücke nicht nur wichtig, sondern essentiell dafür, dass wir einem musikalischen Werk gedanklich folgen können. Yeah, bedum, bedum, bedum, bedum, genau. Um dies herauszufinden, haben Wissenschaftler 2 Stücke abgespielt. Eines davon war hoch, das andere war heruntergepitcht, also die Tonhöhe geändert. Nach oben heißt das, wenn man pitcht, macht man den Ton entweder niedriger oder man hebt ihn an. Dann läuft das gleiche Musikstück mit einer höheren Frequenz ab. Okay, um dies herauszufinden, haben Wissenschaftler 2 Musikstücke abgespielt. Eins davon war hoch, das andere war heruntergepitcht. Dabei bemerkten sie, dass die Probanden den Rhythmus des nach unten gepitchten Songs leichter verarbeiten konnten. Als sie darum gebeten wurden, eines der beiden Lieder mitzuklopfen, wählten die Hörer ungleich öfter das Musikstück, das tiefer gepitcht war, also wo man den Bass deutlich hören konnte. Daraus resümierten die Forscher, dass wir Stücke mit präsenter Basslinie so sehr lieben, weil wir Musik besser verarbeiten und verstehen können, wenn sie vorrangig Töne im unteren Spektrum des Klangs beinhaltet. Übrigens, das gilt nicht nur für einen manuell betätigten physischen Bass, sondern auch für elektronisch erzeugte Töne. Bei Techno zum Beispiel.

0: Vorletztes Wochenende war ich ja in der ehemaligen DDR in Aschersleben. Ihr werdet euch jetzt fragen, was macht der Strempel in Aschersleben? Hey, ich war auf der 50-Jahres-Feier der Feuerreiter. Das ist ein alter AWO-DDR-Motorradclub, den es heute immer noch gibt. Und die Feier war toll und ich habe jetzt hier zu diesem Thema nochmal den Paul von den Feuerreitern am Rohr. Und hier kommt das Interview. Ich habe jetzt hier am Rohr auf der anderen Seite der Leitung den Paul von den Feuerreitern. Und bei den Feuerreitern war vor 2 Wochen was Besonderes. Ihr habt nämlich euren 50-jährigen Geburtstag gefeiert. Und da habe ich ein paar Fragen dazu. Ich meine, 50 Jahre Feuerreiter, das bedeutet ja, dass es euch schon in den Ostzeiten gegeben hat. Wie seid ihr da klargekommen? Seid ihr da angeeckt oder wie lief das so im Motorradclub? In der DDR stelle ich mir schwierig vor.
1: Ja, ich sag mal, zu Ostzeiten, also wie gesagt, ich bin ja erst nach der Wende dazu gestoßen, aber meine Jugend war ja immer so, also Rebellion immer gegen Staat, immer bestimmte Institutionen, die dann immer Schwierigkeiten gemacht haben und Staatssicherheit, Polizei und, weil ich sag mal so, mehr wie 5 Mopeds zu der Zeit oder Motorräder war schon eine Zusammenrottung und das sahen die nicht so gerne, die DDR-Führung.
0: Haben die das dann aufgelöst oder haben die das toleriert?
1: Denke mal, die haben es versucht aufzulösen, aber dann ist man ins nächste Dorf gefahren oder nächste Stadt und hat sich da wieder getroffen. Wie gesagt, zu Ostzeiten war ja dann hauptsächlich Tetro, Sandbahnrennen, Schleizer Dreieck, Sachsenring und eben diese Sachen. Ja. Da gab es eben noch nicht so, wie wir das heute kennen, diese MC-Treffen gab es ja nicht. Das war ja verboten, Kutten waren verboten, gab es nicht.
0: Ah, okay.
1: Das war ja, also die nach meinen Hören von den Erzählungen der alten Feuerreiter, die hatten zwar schon ihre Kutten, aber die lagen irgendwo in Tschechien, wenn die nach Brunn gefahren sind oder Most, oder wie das Most, ja, nach Most gefahren sind zum Rennen, dann haben die sich irgendwo ihre Kutten geholt und dann haben sie die angezogen.
0: Ah, okay. Ja.
1: Naja, also rein in der DDR war das nicht so.
0: Was mir aufgefallen ist, ihr seid ja eigentlich ein AWO-Club gewesen, ne? Ursprünglich.
1: Ich sage mal, AWO MZ, ein reiner AWO-Club war es nicht.
0: Jetzt seid ihr 50 Jahre Feuerreiter. Wie ist es denn bei euch so mit dem Nachwuchs? Weil das ist ja allgemein in der MC-Szene scheinbar ein Problem.
1: Ja, das ist bei uns wie bei anderen auch. Das ist, wir haben zwar Nachwuchs, aber es kommen eben wieder Leute dazu. Wie gesagt, unsere Prospects sind zwar alleine älter wie ich, 55 und 56.
0: Okay.
1: Die tun sich das nochmal an, ja. Ja, das ist, ich glaube, dieses System des Clubes, des MCs, da kann die Jugend nicht mal mit umgehen. So ein Prospektleben ist ja nun nicht ohne, ja. Also bei uns ist es schon fettig und das will keiner mehr. Das ist, die wollen sich alle am besten ein Motorrad kaufen für 5 Mark, wollen eine Runde mitfahren und wollen gleich Vollkaller haben. Aber das funktioniert ja nicht, ja.
0: Ist das bei euch auch so, dass der Prospekt dann erstmal 2 Jahre dabei sein muss und sich bewähren muss?
1: Naja, bei uns ist es 1 Jahr Hangaround und da ist eigentlich schon und dann ist 1 Jahr Prospekt.
0: Wie viel Prozent der Jugendlichen, die da ankommen und sagen, hier, ich will bei euch Prospekt werden, halten das so durch?
1: Oh, ganz wenig.
0: Motorradclub bedeutet ja auch zusammenhalten. Ne?
1: Genau.
0: Das ist schade, wenn es da nicht mehr so viele gibt, die das machen. 50 Jahre Feuerreiter, ihr habt ja eine Mordsparty organisiert.
1: Ja, die Party, das war eigentlich der normale Feuerreiter-Wahnsinn.
0: Habt ihr mitgezählt, wie viele Leute da waren?
1: Also, die haben vorne eine Strichliste gemacht, es waren circa 1800 Leute. Und davon ungefähr so 1500 Mopeds.
0: Ja, und es war auch schön, bei euch durchs Gelände zu flanieren und sich die ganzen umgebauten Mopeds anzugucken, weil es waren ja echt Custom-Bikes da und alles.
1: Ja, das ist ja, wenn die Feuerreiter Party machen, dann kommen sie alle, weil wir machen seit der, muss ich jetzt lügen, 35-Jahr Party nur noch alle 5 Jahre. Und ich muss sagen, wir sind der älteste MC in Ostdeutschland und immer noch 5 Gründungsmitglieder, die aktiv fahren.
0: Wie alt sind die jetzt?
1: Um die 70.
0: Wow. Also ich habe die Party jetzt bei euch da als total gechillt und total entspannt empfunden. Ne? Da waren ja auch jede Menge Clubs aus dem Westen da. Ne?
1: Ja.
0: Hat sich das denn für euch finanziell ein bisschen gelohnt?
1: Du, das kann ich auch nicht sagen, weil die Abrechnung ist ja nicht durch. Also ich sag mal so, wenn die Kosten gedeckt sind, man geht auf Null. Weil das ist eine Party, wir laden Freunde ein und da geht's nicht ums Verdienen. Ja.
2: Ja, finde ich eine gute Einstellung. Ihr habt eure Freunde ja auch super bedient und verköstigt. Es gab ja sogar einen Swimmingpool.
1: Ja, gut, für 1800 Leute ein bisschen klein, aber...
2: Ja, 5 oder 6 konnten aber rein.
1: Ja, überall hingen ja noch ein paar Wasserschläuche rum, wo man sich noch erfrischen konnte.
2: Ja. Ja, war toll. Du sag mal, ihr habt da so eine Gulaschkanone gehabt.
1: Genau.
2: Da kam irgendwas raus, das konnte ich nicht erkennen, was es ist, aber es hat saugut geschmeckt.
1: Das war Erbsensuppe.
2: Die ist aber total anders wie bei uns.
1: Naja, na, das ist, wie soll ich sagen, Kochrezept Börde, aus der Magdeburger Börde.
2: Ah, okay.
1: Ja, das hat der Kulturverein aus Biere, die Leute, die haben das für uns gemacht.
2: Habt ihr mal geschaut, wer die weiteste Anfahrt hatte zu euch?
1: Die weiteste Anfahrt war ein Member vom Strombringer MC Rostock. Der lebt aber, ich glaube, in Finnland. Und das waren 2200 Kilometer.
2: Wow. Ich habe ja schon gedacht, ich wäre mit meinen 490 Kilometern gut. Aber das ist
1: Hit, ja. Ja, nee. Den hat man ja auch ein Jahr aus der Schweiz, einige Freunde. Die haben ja auch etwas über 1000 Kilometer.
2: Ja, ihr habt Bikerspiele gemacht,
1: so war das,
2: genau.
1: Ja, da waren wir schön. Also es war wirklich, erstmal ist es natürlich schwierig, die Leute zu animieren, bei dem Wetter sowieso.
2: Ja, ihr habt da so einen schönen großen Kolben gehabt aus dem Schiffsmotor, den musste man werfen.
1: Ja, der war doch nicht schwer. Ich glaube, 5 Kilo hat er gewogen vor 30 Jahren.
2: Ich wollte gerade sagen, ich habe ihn hochgehoben, der hat mehr wie 5 Kilo gewogen, eindeutig.
1: Naja, das ist eben, und das gehört einfach dazu, mal so ein bisschen Blödsinn zu machen und Spaß zu haben, ja.
2: Stimmt.
1: Ja,
2: ja, Paule, da danke ich dir recht herzlich für dieses Interview, gell? Und jetzt mein Lieblingsspruch, wir spielen wieder
3: die
2: Musik.
3: Die von Ihnen gewählte Rufnummer ist nicht vergeben.
2: Hoppla.
3: Bitte rufen Sie die Auskunft an.
2: Auch mal ein netter Beitrag. Yeah.

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Ja, wir alle können uns noch an Queen erinnern. Die meisten bringen ja Freddie Mercury sofort mit Queen in Verbindung. Aber Queen hat auch einen ganz hervorragenden Gitarristen, nämlich Roger Taylor. Und in einem Interview mit Music Radar sagte Roger Taylor über sein neues Album: Ich nehme an, der große Unterschied zwischen Queen und diesem Album besteht darin, dass ich ein paar politische Songs geschrieben habe. Weiter erklärt er, das haben wir mit Queen nie gemacht und das war eine bewusste Entscheidung. Laut Taylor habe Freddie Mercury in den 70er Jahren gesagt, ich möchte mich da nicht einmischen. Ich möchte um die Welt reisen und Lieder singen, die die Leute genießen können. Ich bin nicht da, um eine Botschaft zu übermitteln. Obwohl Taylor auf seiner neuen Platte inzwischen ein wenig politischer klingt, befürwortet er Mercurys Entscheidung auch heute noch. Denn auch er will nicht zum Prediger werden, so der 72-Jährige. Weiter sagt er, ich hoffe, dass ich auf der richtigen Seite des schmalen Grats zwischen Rockmusik und Politik geblieben bin. Und ich hoffe, dass ich nie an den Punkt komme, an dem ich auf der Bühne stehe und darüber rede, was mit der Welt nicht stimmt. Freddie würde mir das nie verzeihen.

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Und wie immer auch heute wieder ein Bandfeature im Landfunk. Wir reden heute über die Band Blink 182. Markus Hoppes, der gerade erst nach San Diego gezogen war und E-Bass spielte, lernte 1992 über seine Schwester Tom DeLonge kennen, der in einer Garagenband namens Big Oily Man, die keine festen Mitglieder hatte, Gitarre spielte. Noch in derselben Nacht spielten DeLonge und Hoppes zusammen den Song Carousel ein. Nach eigener Aussage passten die beiden von Anfang an perfekt zusammen. Als Schlagzeuger fanden sie bald Scott Rayner, einen Metal-Fan aus derselben Wohngegend. Zusammen mit Rayner war die Band komplett und gründete sich unter dem Namen Duct Tape. Bereits Ende 1992 hatte die Band ihren eigenen Stil entwickelt, der zwar an Vorbilder wie The Cure oder NoFX angelehnt war, doch eigene Charakteristika aufwies. In Rainers Schlafzimmer nahmen Duct Tape ihr erstes Demo-Tape auf, das den Namen Flyswatter, zu Deutsch Fliegenklatsche, trug. Teilweise kamen bis zu 150 Skater zu den Shows, bei denen die Band auch ihre Tapes verkaufte. Hoppes arbeitete zu dieser Zeit in einem Plattengeschäft. Da der Manager des Geschäfts dieselbe Musik hörte, zeigte Hoppes ihm das Demo-Tape und die Band bekam dadurch die Möglichkeit, unter besseren Bedingungen ein neues Demo-Tape aufzunehmen, welches den Namen Buddha trug. Buddha wurde von Kung Fu Records veröffentlicht und stellt somit die erste offizielle Veröffentlichung der Band dar. 1998 erschien dieses Album auf CD mit fast denselben Songs wie auf dem Original noch einmal als remasterte Version. Die Band tourte weiterhin durch San Diego und Umgebung und verkaufte die Demos. Dadurch wurde Cargo Records und Grilled Cheese Records auf sie aufmerksam und gab ihnen die Chance, ein Album in einem richtigen Tonstudio aufzunehmen. Das erste Album kam 1994 unter dem Namen Cheshire Cat auf den Markt. Dabei nannte sich die Band Blink. Da es allerdings bereits eine irische Band gab, die diesen Namen trug, mussten sie ihren Namen ändern und wählten den Zusatz 182. Über die Hintergründe dieser Zahl gibt es zahllose Gerüchte und Spekulationen. Sie reichen von der Anzahl der 7 schmutzigsten Wörter in dem Film Scarface, der Flugnummer des 1978 über San Diego abgestürzten Pacific Southwest Airlines Flugnummer 182 bis zu den Koordinaten ihrer Wohnorte oder dem Gewicht eines Bandmitglieds. Tatsächlich haben sich Blink 182 allerdings dahingehend geäußert, dass die Zahl 182 zufällig zustande kam und wegen der ansprechend klingenden Betonung gewählt wurde. Cheshire Cat verkaufte sich über 300.000 Mal und steigerte den Bekanntheitsgrad der Band enorm. So viel zu Blink 182. Mehr über die Band gibt's dann in der Sendung am 23. September nach der großen Sommerpause.

0: Das verrät euch der Landfunk jetzt.
1: Ja, liebe Freunde, was war in den Charts vor 40 Jahren? Und vor 40 Jahren war es Juli 1986. Ein toller Sommer, ein heißer Sommer. Die Girls waren alle 40 Jahre jünger. Ja. Und ich natürlich auch. Und ich hatte auch noch keinen Bierbauch. Gut, ich habe auch heute noch keinen Bierbauch. Denn ich gehe regelmäßig ins Gym. So sagt man ja heute Gym. Das ist so, wo man so Gewichte heben muss und dann irgendwie stinkt wie Meerschwein, wenn man fertig ist. Ja, auf jeden Fall reden wir jetzt nochmal über die Charts von vor 40 Jahren. Und das war im Juli 1986 ein Titel von einer Band, die unheimlich funky war, nämlich Level 42. Die waren nämlich damals im Juli 1986 auf Platz 1 mit dem Titel Lessons in Love. Und das spiele ich jetzt für euch.

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Ja, liebe Leute, so schnell gehen die 2 Stunden Landfunk rum. Ich bin jetzt am Ende der Sendung angekommen und darf mich von euch verabschieden. Ich möchte mich auch noch recht herzlich fürs Zuhören bedanken und euch mitteilen, dass der Landfunk vom 9. Juli, also von morgen an, bis zum 23. September Sommerpause hat. Also die nächste Live-Sendung kommt dann wieder am 23. September. Zwischendrin werde ich euch so alle 14 Tage mit einer schönen Wiederholung auf meinem Online-Portal versorgen und auch über den Sender. Ihr könnt dann auch die Sendung über landfunk.org auf meiner Homepage hören. Was bleibt mir nun noch, als euch die Dackelbastel-Anleitung mit auf den Nachhauseweg zu geben? Ich weiß auch nicht, warum ich immer Nachhauseweg sage. Ach ja, heute basteln wir aus unserem Dackel, weil es Sommer ist und Ferienzeit, eine Reisetasche. Das ist ganz einfach. Wir benötigen dazu eine Dose Gulasch, einen Kuchenpinsel, einen Koffer, eine Rolle Klebeband und die Sachen, die wir in die Reisetasche tun wollen. Und los geht's. Als allererstes gehen wir zum Nachbarn, leihen uns dort besagten Koffer aus, schneiden mit der Flex den Griff ab, geben den Koffer mit den Worten "das war schon so" wieder zurück und nehmen Maß am Dackel mit dem Koffergriff, dass er schön in der Mitte des Dackels angebracht werden kann. Die beiden Laschen des Koffergriffs kleben wir dann mit Gaffertape am Dackel fest, so dass wir den Dackel bequem tragen können. Im Grunde ist die Dackelreisetasche jetzt schon fertig. Aber jetzt werdet ihr berechtigtermaßen fragen, und wie kommen die Sachen in den Dackel? Ganz einfach. Dazu nehmt ihr die Dose Gulasch, steckt den Kuchenpinsel hinein, rührt alles schön um und nehmt eure Sachen her, die in die Dackelreisetasche sollen, das kleine Handgepäck, der Personalausweis, das Handy und so, und streicht die Sachen alle schön dick mit Gulasch ein. Wenn ihr damit fertig seid, ruft ihr den Dackel rein. Wenn er nicht freiwillig kommt, könnt ihr ihn auch am Griff hinter euch herzerren. Spätestens wenn er in der Küche angekommen ist und die tollen mit Gulasch beschmierten Sachen sieht, wird er Begeisterung zeigen und alles auffressen. Habt ihr es gemerkt? Schon ist euer ganzes Gepäck in der Dackelreisetasche und ihr könnt losfahren. Wenn ihr dann glücklich am Urlaubsort angekommen seid, stellt ihr den Dackel dort in der Ferienwohnung auf den Teppich. Streichelt ihn ein bisschen, dann steckt ihr ihm den Finger in den Hals. Wenn ihr hinten angekommen seid, macht ihr eine kurze kitzelnde Bewegung und schon sind alle eure Sachen auf dem Teppich und ihr habt fertig ausgepackt. Hey, liebe Leute, ich danke euch fürs Zuhören. Ich fahre jetzt erstmal in Urlaub vom 9. Juli bis zum 23. September. Hat der Landfunk Sommerpause am 23. September, findet dann die erste Live-Sendung wieder statt. Wiederholungen gibt's aber regelmäßig auf dem Sender und auf landfunk.org. Macht's gut, tschüss, euer Matthias.

0: Ja, wir Hessen sind die Größten, ja, die Größten auf der Welt. Ach, was haben wir doch alles hier im schönen Hessenland. Äppelwein, der gute Handkäse, die Grisauce, die ist bekannt.
1: Brezelwärtsche, Hattenkuchen, auch der Schrippsche mit dem Kraut. Tun sie alles, des Versuche, sind sie so wie ich gebaut. Und Mahabba, achte Gete, na, wer hat denn schon ihr Leid? Seit sie da, der passe heit noch.
2: Jawohl, ihr Leid, und wir haben nicht nur in der Gete, wir haben auch Radio Rüsselsam. Heit Abend sind wir wieder da, der Lotzewalde und noch ein Kobilot, gute.
3: Hey, logisch, die Ischel ist auch dabei wieder.
2: Die Ischel aus dem Ischelweg. Und das ist die 65. Sendung, ja, und ach, den ganzen Anfang wollte ich gar nicht machen. Sagen wir es mal, machen wir es kurz. Bis 21. Oktober sind es Wiederholungen, sonntags von 1 bis 2 und nächsten Mittwoch, jo. Danke an die Mediziner wieder im Stadtarchiv, da haben wir ja so eine Sache her. Und ja, also Radio Rüsselsam, heute Abend wieder die Stunde auf Hessisch mit dem Lotzewalde, gebabbelt mit Musik auf 99,85 im Kabel, 90,9 normal und weltweit im Internet von Dniepropetrovsk bis nach Hawaii. Und da lassen wir jetzt mal noch anlaufen. Was sind wir dann jetzt, Sabelot? Irgendwas stimmt hier nicht, jetzt wollte ich hier... Komisch, jetzt komme ich hier mit meinem Ding hier nicht ganz klar. Intro, Radio, ach.
3: Hauptsache, du bist klar.
2: Das gibt's doch nicht. Irgendwas stimmt hier nicht.
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2: Ah.
4: Besser geht's wohl nicht.
2: Und was Hessisches lassen wir jetzt gleich mal laufen.

0: Ja, Mervyn Fies und Frankfurter Schuh, das tut schon ein bisschen. Ah, ist am Anfang. Ich hab jetzt letztes Mal nichts gelesen. Heute will ich mal wieder etwas vorlesen aus dem Bischelchen. Und zwar das neue Bischelchen von der Ulrike Nerath. Ehe ich mich aufrech, ist mir's lieber egal. Die kommt ja am Freitag noch Rieselsum. Aber ich lese jetzt erst mal vor. Das ist einfach zu goldig. Das ist aus dem Buch, ja, ehe ich mich aufrech, ist mir's lieber egal. Das neue, das Sonderangebot. Nachdem ich den Wunsch, eine neue Duschwand zu kaufen, lang genug gequengelt hat, ist mein Mann mit mir zum Baumarkt gefahren, wo mir tatsächlich das Schnäppchen des Jahres gemacht habe. Statt satte 850 Euro konnte mir ein Duschwand für 595 Euro ergattern, sogar mit Sonderausstattung. Stolz sie mir haben und habe unseren hiesigen Installateur überreden können, uns das Sonderangebot einzubauen. Doch der Klempner hat seine Bedenken. Ich traue der Sache hier nicht. Bevor ich die neue Duschwand einbaue, sollte sie erst mal abklären, ob die Fuhre in der Fliese noch dicht sein. Am selben Tag wird noch ein Fliesenlaser bestellt und schließlich war unser Dusch ohne Umrandung so nicht mehr zu gebrauchen. Der kam auch schnell, piekste mit dem Messerchen an den Karl und sofort sind insgesamt 3 Stiege rausgefallen. Dahin war es bis auf 1 Meter hoch nass und verschimmelt. Das muss erst in Ordnung gebracht werden. Am besten Sie rufen einen Gutachter von der Versicherung an. Der kann Ihnen dann eine Renovierungsfirma schicken. Naja, das Chaos war jetzt nicht mehr von der Hand zu weisen. Dusche war in unserem Bad ab sofort für nächste Zeit nicht mehr möglich. Schnell stand unser Entschluss fest, wir renovieren das ganze Bad, schmeißen die Badewanne raus und auch die alte Duschwanne. Dann alles ebenerdig mit einer Glaswand, um es im Alter leichter zu haben. Auf dem Baumarkt hatte mir allerdings Korklick, die noch original verpackt Duschwand zurückzugeben, weil mir eine Sonderanfertigung bestellt hatte. Irgendwie wäre mir das Ding schon los, sagt mein Mann noch ganz zuversichtlich. Viel Zeit zum Überlegen blieb jetzt nicht. Zunächst musste alle Schränke im Bad ausgeräumt werden. Nie werde ich verstehen, wie man so viel Däschen, Tippchen und Deckelchen aufheben kann. Kisteweise habe ich alles endlich in den Müll gekippt und stande aber noch mehrere schlimme Wochen bevor. Dass mir ins Mini-Gästebad umziehen musste, war noch das kleinste Übel. Sei froh, dass ich die Idee mit der neue Duschwand hat, sagte ich. Wer weiß, was noch alles passiert wäre. Das fürchterlichste aber waren für uns die Trocknergeräte, die im Bad in Hölle Lärm gemacht haben. Tag und Nacht im Krach zum verrückt werden. Es war so, als täte unentwegt 20 Föhne mit 1000 Watt und 5 Trockenhaube gleichzeitig laufen. Mittlerweile hat eine Sanierungsfirma, die unsere Versicherung nach der Begutachtung geschickt hat, auch noch die Wand zum Schlafzimmer rausgebrochen und somit waren wir unmittelbar mit dem Bad und vor allem mit dem Krach von der Trockenmaschine verbunden. Auf dem Sofa, im Wohnzimmer, auf Matratze, im Gästezimmer, überall haben wir probiert zu schlafen. Eins war mir klar geworden. Wenn hier alles fertig ist, kaufen wir ein neues Gästebett. Wenn ich gewusst hätte, wie unbequem unser Gäste jahrelang drauf geschlafen habe, müssen wir uns direkt schämen. Freunde von uns mahnten, zieht doch so lange in ein Hotel. Oder, man habe immer ein Bett für euch. Tja, so gute Ratschläge kann man gerade gebrauchen, wenn man so in so einer Situation steckt. Irgendwann war mir es leid und habe die Geräte nachts einfach für ein paar Stunden abgeschaltet. Vor unserer Haustür türmte sich mittlerweile 5 riesige Bottiche mit Bauschutt. Als endlich nach langer 14 Tagen die Trockner wieder abgeholt worden sind, ging's munter mit der Renovierung weiter. Es wird gehämmert, gebohrt, abgeschlagen, ausgebaut, tapeziert, Teppich neu verlegt, Holzwände eingebaut und dann konnte das Bad endlich nach 2 Monaten gefliest werden. Ich kam mir vor wie im Gedicht von der Heinzelmännchen von Köln. Es war schon Adventszeit und so habe ich meinen braven Handwerker fast jeden Tag Blech für Blech Weihnachtsplätzchen gebacken. Immer neue Sorte habe ich ausprobiert. Nicht aus Spaß an der Freude, sondern aus Verzweiflung, weil im Haus mittlerweile das reinste Chaos geherrscht hat und ich sowieso nichts anderes machen konnte. Die Handwerker haben unsere Situation noch als paradiesisch beschrieben. Annenleit habe nicht einmal eine Ausweichmöglichkeit. Die Dusche im öffentlichen Schwimmbad, das hätte jetzt gerade noch gefehlt. Und dann kurz vor Weihnachten war das Bad endlich fertig. Alles neu. Ein Traum ging für mich in Erfüllung. Und dann fiel sie uns wieder ein. Unser Duschwand, Sonderangebot. Für 595 Euro im 90x90 Format, das im Keller immer noch einsam, niegelnagelneu und original verpackt ihr Dasein fristet und trotz mehrerer Zeitungsannoncen bis heute noch keinen Abnehmer gefunden hat. Etwas Gutes ist doch dabei rausgekommen. Mein Mann braucht sich um sein Salatplänzchen keine Sorge mehr zu machen. Er hat die Altduschwand zu einem Frühbeet umfunktioniert. Tja, soweit die Ulrike Nerath mit dem einen Artikel aus dem Bischelchen. Da habe ich noch was aus der Zeitung von gestern. Da steht Freundeskreis, es gibt noch Karte für Ulrike Nerath Sternstunde im Festungskeller am Freitag. Zum Kabarettabend mit Ulrike Nerath lädt der Freundeskreis der Rüsselsheimer Festung für Freitag, 9. Oktober, 20 Uhr, Einlass 18 Uhr in der große Festungskeller. Es gibt noch ein paar Restkarte, 19 Euro im Vorverkauf, 22 Euro an der Abendkasse, zu der mittlerweile 8. Kabarettveranstaltung in der Festung. Die Kabarettistin, TV-Moderatorin, Chansonsängerin und Buchautorin Ulrike Nerath tritt mit ihrem Programm Sternstunde von Widerfrauen und Jungfraumännern tritt sie auf. Es ist laut Pressemitteilung voller kunterbunter Magie. Tja, und die letzte Karte im Vorverkauf, das kann ich jetzt gerade im Kurzform sagen. Ich habe nochmal angerufen, wer noch was hat. Da ist noch eine Handvoll Karte beim Brillehurlin in der Bahnhofstraße zu kriegen. Also wer noch hier will, ihr Leid, beeilt euch. Dann könnt ihr es am Freitag euch selber live anhören. So, Gerd. Was machen wir jetzt? Warte mal, ich mache hier erst mal was.
1: Was man aber erst auf Heinerdeutsch so schön schennen kann. Wo sich auch keiner beleidigt zu viele braucht. Wenn man nachbrillt, bläder auf, mach dich ja denn, sonst verhaare ich dir die Kutt oder du deinen Rahmenbau verändern, dass du dir dein knöchelscher Ansel zusammensuchen kannst, du Matzelach.
0: Tja, das war hessisch pur. Was machen wir? Willst du noch was sagen, bevor ich die Zeitmaschine ausschmeiß?
2: Ja, du hast mir ja das Knöpfchen gedrückt, ich darf was sagen. Ja, das Hallo, war wieder ein typischer Balder, ja klar. Ja, ja logisch. Du hockt hier noch einer neben dran, der andere, den herrscht auch immer gern, nach wie vor.
0: Also, schmeißen wir mal die Zeitmaschine aus.

0: Ja, das waren die fahrende Musikante von Nina und Mike. Die Lieder, wie gesagt, diesen Ach von Selmo von 73. Nee, doch, der 73 im Dezember soll mir jetzt auch kommen. Da hab ich das letzte Mal hier aufgehört. Am Sonntag, dem 1. Advent, ist der zweite autofreie Sonntag. Der fällt etwas romantischer aus, weil die Schneeflocken sanft runterfallen. Das gibt ein Bild wie im Märchenbuch und alles schön leise. Das ist ja wie im Disneyland, wo er dann im Hintergrund noch die Hasch rumhebe, gehört. Aber bis eins, das hat's noch gegeben. Ach so, dein Mikro muss ja auch
1: mal. Was guckst du mich da dabei so mit dem Wort Hasch? Also das ist ein bisschen viel.
0: Du das nicht so direkt auffassen.
1: Ach so.
0: Außerdem ist ein alter Hascher Fahrrad, hatte man doch das letzte Mal in der Stunde.
1: Ja, so. Das auch. Ja.
0: Also, bis auf die Flieger, die sind trotzdem drüber geflogen und haben Lärm gemacht. Aber sonst war es ruhiger. Mit unseren Schulkindern wird wieder mal etwas ausprobiert. Wilhelm Schlode, mit 27, Autor von vielen Bildergeschichten und Kunsterzieher, plädiert für Comics für unsere Schüler in der Grundschule und in der Vorschulerziehung. Dann haben wir noch den Fotolang in der Kindsterer Stroß 38, der hat sein Verkaufsraum neu eingerichtet und sein Fotostudio technisch verbessert. Und der freut sich jetzt noch nach der Renovierung aufs Weihnachtsgeschäft, dass die Leute Bilder schon machen lassen. So, jetzt bist du mal drauf.
1: Also Bonn plant Dezember 120 als Dauerregelung auf unserer Autobahn. Das gibt die erste positive Erfahrung in Desterwege, heißt zumindest da. Anscheinend haben sie bemerkt, dass so wenige Unfälle passieren. Doch sage ich jetzt aber nichts dazu. Sonst werfen wir unsere Sendung über den Haufen. Das ist zu lang.
0: Machen wir keine Verkehrserziehung hier.
1: Ja, das ist so eine Aussage. Erfolg auf der ganzen Linie. Alle drei Rüsselsheimer Schachmannschaften haben in Schwalbach gewonnen. Bürgermeister ehrt mehrfach Blutspender. Ein kleiner Artikel, aber das ist arschwichtig immerhin. Das wird immer gebraucht.
0: Kann ich was dazu sagen? Ich bin hier im Moment im Krankenhaus und ich bräuchte auch dringend wieder Blut. Also ich kann euch nur auffordern, ihr Leute, es geht hier, das tut nicht weh, die Nadel werden alles dünner. Wenn ihr da nicht zuguckt, wenn sie neu piekst, dann merkt ihr das schon gar nicht mehr.
1: Ach, Gefahr, da kann man ruhig zugucken. Wenn es hinterher was zu futtern gibt, habe ich nie gemacht.
0: Außerdem, die Wurst schmeckt gut, ja.
1: Die haben sie immer gemeckert, weil ich gleich aufstehe. Sollte man nicht, aber ich bin fortgelaufen.
0: Mir geht's doch auch immer gut.
1: Na eben, also siehst du, Ortsapfel lassen. Aber gut, ja, Ortsapf, das ist hier vorbei.
0: Jetzt ist schon wieder das, ja?
1: Oktoberfest ist hier vorbei, Ortsapf. Dann lieber das Blutortsapfer. Mitte Dezember gab es einen schrecklichen Unglück auf der Eisenbahnstrecke in Raunum, in der Nähe vom Bahnübergang vom Ihm. Da seien 5 Gleisbearbeiter von einem Zug erfasst worden. Mein lieber Mann, all verstümmelt und tot. Am Raunumer Rathaus ist dort auf die Halbmast geflaggt worden.
0: Ja, das ist schon heftig, sowas. Machen wir erstmal wieder ein Liedchen. Der kleine Prinz vom Band Glühwein, den lassen wir mal singen.

Ja, mit dem Liedchen will ich mal meine weitest entfernt Hörerin grüße, die vielleicht heute auch wieder zuhören tut. Die Ude Nelson, geborene Balder aus Rüsselsing, die wohnt jetzt in San Jose und ich dürfte jetzt Mittagessen haben inzwischen. Hallo, Frau Nelson, alles Gute aus Rüsselsing. Schöne Grüße von hier.

0: Tja, das war der kleine Prinz. Der hat schon mal einer gefahren und Prinz 4 fällt mir eh bei euch. Malt, wo ist denn mein Mikro? Da geblieben. Nicht weit von uns war eine Waffel- und Keksfabrik. Und zwar in Kelsterbach, die Firma Flögel. Aus wirtschaftlichen Gründen muss die Frau Anni Flögel ihr Firma schließen. Dann aufmachen, du de Palm, ich werde Rex, und zwar der Vorführraum. Der erste Film, den er da drin zeigen tut, ist was Doc. Da ist keine normale Leinwand mehr, sondern die Filme werden von der Rückseite aus von hinten auf eine Kunststofffolie projiziert.
1: Mein lieber Mann, die neue Technik. Ja. Und noch einmal, wenn die Schülerlotse erwähnt. Jetzt gibt's eine Weihnachtsfeier für die 60 neue Helfer im Roten Hahn. Der Vorsitzende, der Schorsch Schrimpf, hat voller Stolz berichtet, dass an all denen von ihnen besetzte Gefahrenstelle die Schulkinder vor Schäden bewahrt blieben seien. Das ist doch mal gut, was okay, Gutes.
0: Das ist schön.
1: So, wie alt ist der Lichterbaum? Na gut, hier ein Artikel über den Christbaum, wie man Aach nennen tut. Er wird das erste Mal erwähnt von etwas vor 400 Jahren im Straßburg, wo man Papierrose, Äppel, Rauschgoldflitter und Gutsjahrtrage gehängt hat. Oh, die hätte bei mir nicht lange gehangen, die Gutsjahr. Kannst du aber klar, ohne Kerze. Ja, da muss mir manchmal auch ein Licht aufgehen, na ja, gut. 100 Jahre später hat die Prinzessin Lieselotte von der Palz einen Buchsbaum mit Kerzen.
0: Das ist wieder ganz was anderes.
1: Dann
0: ja.
1: Erst, kannst du mal sehen, du bist der erste Licht aufgegangen. 1773 wird in Sachsen der erste Lichterbaum erwähnt und dann wieder etwas später in Nürnberg und in Hamburg. Das El fließt wieder besser, aber die Golfstaaten wollen jetzt mehr Geld. Haha, die Säcke. Also wird der Sprit schon wieder teurer.
0: Die wollen Geld, der Staat will die Steuer.
1: Die haben doch genug, die Bettungsbrüder.
0: Das ist ja heute noch so, wenn ich überlege. Das heißt, also das Öl wird billiger und der Benzinpreis bleibt am Arsch.
1: Weißt du überhaupt, wie die heißen da?
0: Was?
1: Das eine ist der Tischdasch, so heißt er, bei den Männern, und der andere ist der Max.
0: Jetzt stehe ich auf die Leitung.
1: Wir haben da eben von der Ölstaat gesprochen. So. Ich habe dir gesagt, die Bettelbrüder, im Moment haben sie wieder so viel Tote gehabt, wo sie ohne in Mekka rumgerannt sind.
0: Ach so,
1: das eine Kleidungsstück heißt Tischdasch und das Max, habe ich auch gelernt.
0: Da kennt mich gar nicht so aus.
1: Ja, gut.
0: Ach ja, 73. Wer kennt doch noch den Fußballer des Jahres? Es ist laut unserer Zeitung der Johan Cruyff aus den Niederlanden. Eigentlich heißt er Hendrik Johannes Cruyff. Ist 47 in Amsterdam geboren und hat mit 12 Jahren in der Fußballclub Ajax Amsterdam zu spielen angefangen. Da ist ja ein schönes Bildchen von dem sympathischen Mann, aber was nutzt es, wenn ich euch das ans Mikro halte, du? Dann machen wir das anders, dafür halte ich euch was anders ans Mikro. Ein Blatt von 73 von Radio Veronica. Die hatte das von in ihrer Hitparade, das holländische Piratenschiffchen. Die habe das gesendet. Und mit dem Liedchen grüße ich mal die Maria.

0: Hallo, ihr Leute, ich habe keine Lust mehr zu singen. Irgendwas ist da passiert. Alter, hör mir auf mit dem Singen. Babble mir weiter.
1: Da steht auch noch auf der Leitung, ist alles.
0: Tschüss, klar, ist jetzt komisch. Na gut, machen wir weiter. Wenn er ist jetzt wieder sucht, dann müsst ihr von vorne anfangen.
1: Das machen wir doch mit links, komm.
0: Ach, ja. Was heißt, Moment.
1: Ei gut, ich kann dir auch was erzählen.
0: Ja, Moment, da war doch noch was.
1: Da war noch was?
0: Da war noch was.
1: Ei gut, dann drücken wir die Knöpfe. Irgendwo wird was rauskommen. Ansonsten schwätze ich halt mal weiter, Stickchen.
0: Ist du?
1: Ja, das
0: war. Was, lesen wir weiter. Ja,
1: das genau. Machen wir doch mit links. Also, ein neues Rathaus. Ein großes Hinterm Alter ist im Dezember 73 in Gespräch. Aber vorerst werden erst einmal von der Stadt Räume im Neubau an der Ecke von der Morgas und von der Schäfergasse gemietet. So, die Freie Bürgerinitiative tut die Stadt vorschlagen, an der Kreuzung von der Adam-Opel-Straße, wo der F-Röhring und der Hessenring zu Straßstoße, Ampel hinzubauen, damit es nicht so oft scheppern tut. Das nützt aber auch nicht viel. Das liegt ja nicht an der Ampel, es liegt an der Autofahrer. Habe ich mir sagen lassen, irgendwie, ja.
0: Manche fahren ja auch. Ich habe heute auch nicht erlebt, der ist voll in der Kreise.
1: Ja, gut, bis jetzt habe ich es geschafft, 53 Jahre ohne. Nicht ohne Auto, ohne Unfall. Also nur ganz nebenbei. Also, bereits vor Silvester wird viel rumgeknallt. Das kennen wir bei uns in der Ecke auch. Dort tun sich jetzt die Bürger beschweren. Mit Recht. Der Verkauf soll zeitlich eingegrenzt werden, damit man nicht gleich nach Weihnachten das Geballer um die Ohren hat. Die Judokas sind in Ägypten auf Gastkampfreise. Wie macht man dann das? Tut man da sanfter anfassen als
0: Gast? Das ganz in der Zeitung.
1: Anscheinend. Nicht so richtig rumwumschen, wie das mit mir gemacht habe beim Aikido, was ich 18 Jahre lang gemacht habe. Wie die Zeitung hier schreibt, tut auf jeden Fall, haben sie geschrieben, die Gastkampfreise. In Alexandria haben sie vor 5000 Zuschauern ein 13-0 Kantersieg gefeiert. Ah ja gut, also gut, ein Sieg. Du hast vorhin deine Grüße losgelassen, das mache ich jetzt. Gehen wir von Alexandria zurück, und zwar nach Mainhausen. Da in der Erzbergerstraße, weiß ich genau, da hast du jemanden zu. Die hat nämlich auch damals das erlebt, wo ich vorhin gesagt habe, im Tisch und im Max, im Tischtasch. Ja, genau. Wir haben das erlebt. Also, damals schönen Gruß nach Mainhausen. Und da geht noch einer die Ischelweg. Da ist ein besonderer Ischel. Der hat nicht nur Stachel, sondern noch so ein Skorpionstachel. Weißt du, wenn der dann zuschlägt, das ist dann schlimmer wie die normale Stachel. Da kriegst du von hin auf die Blatt. Achso, warte mal, Blatt habe ich gehört. Ich habe heute die Arzel auf. Das sieht man es nicht so.
0: Ja, da halte ich mich raus. Das müsst ihr jetzt mal ausmachen. Ja, ich habe vorhin mal Bimmel gesucht, die habe ich verlegt. Genau, das ist er.

0: Gib nämlich meinen Kochtipp, ist schon wieder halber Dosch. Ach ja, ich habe mir da letzten Kakao gemacht. Was heißt gestern auch noch mal? Das ist ganz toll. Ein bisschen Wasser ins Dippe, ein paar Level Zucker drauf und Haas machen. Und so lange rühren, bis sich der Zucker aufgelöst hat. Dann Milch neu und das Kakaopulver auch verrühren, bis er das Ganze entgegen kommt. Die hitzt dann wieder runter. Dann ein paar Level Kakao-Instant und ein Stück Kuvertüre neu. Die Kuvertüre entweder in Vollmilch oder bitter, je nach Geschmack. Wenn dann nur noch eine Tafel Schokolade im Schrank rumleihen tut, so kann man ja auch noch ein paar Eckelchen dazugeben und jetzt scherieren, bis die Brocken geschmolzen sein. Was glaubt ihr, wie das schmecken tut? Vor allem, wenn man noch einen Schuss Rum draufsetzen tut, dann seid ihr satt und es ist auch herrlich warm von innen raus. Das ist doch was, gerade jetzt, wo es wieder kühler wird. Den Batschhase da, konnte mir das natürlich nicht trinken, da hättest du noch mehr geschwitzt.
1: Kakaosche?
0: Ja, Kakaosche. Oh, was ich eben erzählt habe, ist dann schon mehr Haas-Schokolade.
1: Aha, ja. Die habe ich auch lieber. Ich kann mich immer da an die ans Kindheit erinnern. Milch oder so, wo die Haut drauf war. Ich kenne Fortlarven. Oh, nee. Und ich weiß, dass viele, die aber gerade die immer ganz schön geschlappert haben. Ja, mein Vater
0: hat die immer runtergeangelt. Ich wollte sie als Kind auch nicht.
1: Ich konnte das nicht sehen.
0: Ja. Ach ja, da haben wir ja noch was.
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1: Na, das stimmt nicht mehr. Das ist jetzt um 19 Uhr. Das müssen wir mal ändern hier in den Jingle. Egal. Also, ihr Leute, ihr wisst jetzt, wie man den Kakao richtig macht und wann ihr noch gut Musik hören tut. Wo seien wir dann jetzt überhaupt gelandet? Helft mir doch mal.
2: Ei, ohne sind wir, ja, bei der.
1: Am Kante sich,
2: ach ja. Prominente.
1: Ach, wir kommen ja ans Ende vom Jahr. Wir sind ja, sind ja am Ende vom Dezember.
3: Siehst du mal, wie schnell das geht, ha?
1: Tja, da steht zum Abschluss vom Jahr da noch ein paar Silvestergewohnheiten von Prominente. Das ist lustig, da statt die Dusche auch schon mal vorlesen. Warte mal, das Mikro ist so leise, so ist besser. Der Honoré de Balzac hat sich in jeder Silvesternacht vorgenommen, künftig morgens um 8 aufzustehen und kalt zu duschen. Aber schon am 2. Januar hat sein Diener einen Anschiss gekriegt, weil er weiterschlafen wollte. Da war der gute Vorsatz schon fertig. Ah, lass doch so, dann.
4: Das ist, ja, ich mach das schon.
1: Der Ludwig von Beethoven hat jeden ein handloser Mensch tituliert, der ihm fürs neue Jahr Glück gewünscht hat. Er hat nämlich gemeint, dass das Unglück bringen wird. Und der Enrico Caruso hat Silvesterabend nur mit blonden Menschen verbracht, weil er gemeint hat, dass ihm dunkelhaarische Unglück bringen würde. Dann haben wir noch den Immanuel Kant, der hat am letzten Tag immer nur Linse gefuttert, um seine Zukunft günstig zu beeinflussen. Verrückte Idee. Naja, jedem sagt nasche. Für die Goethe war es fürs kommende Jahr das erste Wort, das nach dem 12. Glockenschlag gebabbelt worden ist, ausschlaggebend für seine Zukunft. Und dann haben wir noch den Giuseppe Verdi. Der hat immer Punkt 12 in der Silvesternacht Lämsche im Ohr gehabt, weil ihm das Glück bringen sollte. Da sind schon ein bisschen Verrücktheiten dabei.
2: Hm? Was war das mit dem Enrico Caruso? Der hat sich nur mit Blond umgegeben. Ach, hätte ich ja auch hingehen können. Blond, naja gut, okay, ja, Rentnerblond. Ja. Ist draus wann.
1: Also mir ist der noch mit der Linse am sympathischsten, aber jedes Mal Linse. Und eine Lämsche an der Silvesternacht, also da halte ich lieber mal frei im Arm und vorher eine Flasche Sekt, die ich aufmache.
2: Nee, ja. Das kenne ich aber auch von Italien. Da habe ich Silvester gefeiert. Jede Menge Linse. Jede Linse gibt 1000 Lire. Im nächsten Jahr könnt ihr vorstellen, Linse, dann die Spumante drauf. Das, da war es der Eichen-Silvester-Rakete. Da hast du keine mehr gebraucht.
1: No. Und jetzt wollte ich noch Rakete hochgehen lassen und habe sie hier gar nicht drauf. Doch.
2: Die Taste gefunden.
1: Jetzt haben wir gar keinen Sekt da, wo wir Silvester haben.
2: Gehst du hoch wie eine Rakete? Das war aber ein Dünnfeuerwerk.
1: Ah ja, im Studio wollte ich nicht so großes hier ausstecken.
2: Ah ja, jetzt müssen wir den Qualm erst fortmachen.
1: So, jetzt sind wir im Jahr 74. Da lassen wir gleich mal zur Begrüßung ein Liedchen laufen.

0: So, jetzt haben wir mittlerweile Januar 74. Gucken wir doch mal, was wir Interessantes in der Zeitung finden, gell? Oder? Ja, logisch. Die Neuzulassung von der Autos müsse übrigens ab 1.1. vorne Sicherheitsgurte haben. Aha, ja. Manchmal wünsche ich mir, dass man das über die Schnut vom Beifahrer legt. Nicht nur rundherum so. Das Wohngebiet Dicke Busch geht seiner Vollendung entgegen. Da sieht man ein Bild mit vielen hohen Häusern und einer braten Straße. Brat, ach noch, ja. Die Wiese noch so richtig nackig und ohne, was, nackig? Ach so, die Wiese, ach Gottes Wille. Die Wiese noch so richtig nackig, ohne Bäm. Der Letter Herbisch ist umgezogen vom La Salle-Platz in die Innenstadt und der Zoopenk von der Mainzer-Straße in die Ludwigstraße. Da hat es aber nicht weit gehabt.
1: Ja.
0: Ja, seit den autofreien Sonntagen ist auch generell Tempolimit auf der Autobahn mit 100 auf 80 auf der Landstraße. Wer kann sich da noch erinnern? Ich auf jeden Fall. Die autofreien Sonntage. Ich musste oft genug Dienst schieben am Flughafen. Alle haben mich blöd angeguckt, weil ich fahren musste. Ich hatte Sondergenehmigungen nach dem Motto hier in der Scheibenwischer vorne. Och. Und ja, ich musste aber fahren. Das war ein blödes Gefühl. Ich kann mich also noch daran erinnern.
2: Ja, jedenfalls aber die 100 auf der Autobahn und 80 auf der Landstraße, das wusste ich nicht mehr.
0: Ja, vor allen Dingen in denen, wo Sonntags Verfahrverbot war.
2: Ja, ja.
0: Da war ich
2: ja
0: unterwegs. Da bist du noch blöder
2: geguckt worden, ja,
0: weil man die Genehmigung hatte. Jedenfalls tut sich der Polizeidirektor Gehrig aus Darmstadt sehr positiv darüber ämbern, weil es das der Wege in der letzten Zeit kein Tode mehr auf der hessischen Autobahn gegeben hat. Ja, Witzbold.
2: Bei dem Tempo hatte die Leute ja Zeit, fast zu rennen.
0: Ja gut, und den Nasbohren da beim Fahren.
2: Ja. Und auf der Umgebung in der Tiefgarage tut es noch feststellig aussehen und es steht auch noch etwas dauern, bis die Häuser rundherum fertig sein. Und auf dem Parkplatz am Einkaufszentrum im Dicke Busch hat sich jetzt ein Zigeuner mit dem Wohnwagen brat gemacht und niedergelassen. Und nachdem sich jetzt ein Zweiter hier wohnlich eingerichtet hat, tut jetzt die Polizei einschreiten. Tja, das Haus in der Dammgasse Nummer 19 wird abgerissen, damit die Straße als Zufahrt zum Landungsplatz genutzt werden kann. Dann habe die Raunemer Schütze ihr Neifer Heinsheim, Vereinsheim eingeweiht mit kaltem Buffet und einer Tanzkapelle. Und der erste Stadtrat Udo Smetka, ach man, was habe ich da also im Hals, ist sogar gekommen. Entschuldigung, mach du mal weiter.
0: Ach so, kaltes Buffet, aber heiße Musik. Ha, hurra, ramtamtam, ramtamtam. Jawohl. Am 21. Januar bei der Rüsselsheimer Schwimmclub 20 Jahre alt. Das neue Rathaus soll eventuell aufs Kasernengelände von der Amis kommen. Aber die seien ja noch da. Wie wollen sie das machen?
2: Du weißt auch nicht, wie sie da geplant haben.
0: Ja, es sind halt so ein paar Ideen. Östlich von der Kellner Straße wird jetzt ein neues Baugebiet erschlossen. Steht unter einem Bild, wo man einen Bagger sieht mit Feldern drumherum. Ah ja, erstmal stehen die immer
2: vor. Wo Heidi Heiser steht, siehst du da noch ein paar Beben bestenfalls.
0: Das ist halt so. Ja. Am Montag, der 28. Januar 74, gibt's im Theater ein Leckerbissen vor Popfans, steht da. Hm? Ah ja, gut. Da kommt eine holländische Rockformation, die Exception, das kann man ja gar nicht ausschwätzen, Exception zu uns. Den hören wir uns einfach mal an, oder?
2: Ja, die lassen wir mal laufen.
0: Schmeißen wir den Riemen auf die Arschel.
2: Die Exception kommen jetzt extra für uns nach Rüsselsheim noch einmal zu. 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
0: Exzeptionell Musik.

0: Das ist ja richtig feierlich. Tja, die Geschwindigkeit heraufsetzen. Dr. Karl-Heinz Strassbech ist für Flüssigkeit im Verkehr, steht hier als Überschrift. Das wäre wirklich notwendig, um den Verkehr flüssig zu halten. Das kann ich mir vorstellen. Stell dir mal vor, ihr Leute, lasst ihr auf der Rechtsspur der 100 fahren und ihr dürft auch nur 100 fahren und ihr wollt überholen. Ah, da bin ich schon in Köln immer noch auf der Linksseite. Das ist ja Kappes. Dann hatte man da eine Reste-Ecke mit Stoffe am Lasalleplatz. Die Hilde Daum konnte sich jetzt vergräsern, weil die Toilette herbisch in der Stadt umgezogen ist. Und in Rissel ist es nicht wieder kleiner, jedenfalls was die Einwohnerzahl betrifft. Am 1. Januar 1973 hatte man 63.011 Einwohner. Und am 1. Januar 1974 waren wir nur noch 61.861. Also bevor ihr rechnet, tut ihr leid, das sind 1.150 Einwohner weniger. Ich frage mich, wo die geblieben seien. Eieieiei.
1: Und immer wieder ist der verstellliche Zustand vom Lebeplatz in der Schwätze, in der Rede. In Mitte unserer Stadt, beim Obel in Bochum, wird Kurzarbeit angekündigt. Ja, das ist dann schlecht für die Leute, ist ganz klar. Die haben zwar frei, aber ja, in die Lohntut fehlt was dann. Der Bäckermeister Fritz Schmidt wird 65. Da damit ist der Schimmi gemeint. Ja, ist doch klar, den kennen wir noch. Ich weiß noch genau. Ich habe in Ernst-Ludwig-Straße gewohnt und da ging er die Rufe rundherum, wie er mit seinem Opel Caravan, dem Beige, ankam. Mama, Mama, ich will einen Mervis haben.
0: Ein Mervis?
1: Was doch.
0: Ist ein Mervis?
1: Ein Stickchen. So, ein Stickchen.
0: Nimmst du das Wort? Habe ich mal gehört, aber ich weiß nicht mehr, was.
1: Das kannst du mal sehen.
0: Mervis.
1: Was du da Schmisch auch lernen kannst, aber nur dumm zeigst.
0: Ja. Na, warum ist doch
1: ja, doch, ja. Er hat als Lehrling 1925 im elterlichen Betrieb angefangen, war Lieferant vom Obel. 1940 hat er den Betrieb übernommen, den er 59 erweitert hat. Der Betrieb gilt als einer der fortschrittlichsten in Hesse. Kannst du mal sehen, was mir alles da hatte. Ich war mal kurz vor...
0: Nein, das war ich, als ich gerade zusah.
1: Ah, ja.
0: Ich war vor seinem Tod mal bei ihm, hat ihn noch zum Geburtstag gratuliert, dienstlich. Und da habe ich angesprochen auf seinen Jimmy-Tanz im Rieselsimmer Hof, wo mein Vater immer erzählt hat. Und da hat er mir doch ganz stolz erzählt, dass er auch zu dem Tanz die passende Schuhe dort vergehabt hat. Und dann hat er mir noch ein paar Schandtaten von alten Rieselsimmer erzählt. Das war hochinteressant. Aber du wolltest auch noch was dazu sagen zum Jimmy.
1: Ja, ja, gut. Ich habe ja gesagt, ich kenne das, wie er immer rundherum gefahren ist. Da hat es gehupt. Und dann kamen alle Kinder raus und ja, ist auch neu gekauft worden. Eben am Erbes, das war es ja ganz genau, ja. Die Luthergemeinde kriegt wieder einmal eine neue Paare. Der Gerhard Willrausch. Da fehlt der D, oder?
0: Nee, Willrausch. Nee, der hieß Willrausch.
1: Wirklich so?
0: Ohne R, weiß ich genau, ja.
1: Haben die gespart mit seinem Wort. Kannst du mal sehen, da.
0: Der hat doch keinen Rausch gehabt als Pfarrer.
1: Dann, ja. Ja gut, das weiß man nicht. Aber so, die haben ja keinen Messweih, gell?
0: Na, gibt's im Protestant nicht. Nur ein Abendmahlsweih.
1: Dann ist da ein Foto von der Baustelle am Löweplatz.
0: Nee.
1: Der Rentnertreff wird vergräsert.
0: Böllenseeplatz, du hast eben Löweplatz gesagt.
1: Bolleplatz, Böllenseeplatz.
0: Ja, du hast Löweplatz gesagt. Ja,
1: haben wir auch sowas? Ach, kannst
0: am
1: du mal sehen.
0: Am Löweplatz ist kein Rentnertreff.
1: Doch. Ich war öfters da.
0: Wir gehen hin und treffen uns.
1: Ja, habe ich doch gesagt, ich war öfters da.
0: Ach so.
1: Stimmt, der Böllenseeplatz war es, ja. Kannst du mal sehen.
0: Ja, was machen wir jetzt? Erst noch ein Liedchen und dann noch ein Liedchen, aber irgendwie...
1: Sag mir doch mal Quanto. Ganz einfach.
0: Der Peter Alexander.
1: Eben.

0: Tja, ihr lieben Leute, es ist soweit, die Zeit ist schon wieder rum, so eine Stunde, es ist ja nichts. Wir sagen mal vielen Dank fürs Zuhören, bleibt gesund, sauber und munter, bis zum nächsten Mal. Unser Nachfolger wird nicht kommen, das heißt, hat sich noch ein Henry angekündigt, der ist im Anmarsch, ich glaube, der übernimmt das Programm nachher. Ja, sagen wir tschüss.
1: Wenn wir sehen, ja gut, die Ischl zieht sein Stachel ein. Der Ischl zieht sein Stachel
0: ein. Du kannst mal noch da bleiben, falls der Henry kommt und ich werde mich verziehen. Und da werden wir sehen. Also alles Gute, bis zum nächsten Mal.
1: Hat dann wieder Spaß gemacht, bei euch zu sein.
0: Alleweil. Also, Archie.

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